Woher kommt Streit und Krieg unter euch? Kommt's nicht daher aus euren Lüsten, die da streiten in euren Gliedern? Ihr seid begierig und erlanget's damit nicht. Ihr mordet und neidet und gewinnet damit nichts. Ihr streitet und kämpft. Ihr habt nicht darum, dass ihr nicht bittet. Ihr bittet und empfanget nicht darum, dass ihr übel bittet, nämlich darum, dass ihr es in euren Lüsten verzehren wollt. Ihr Abtrünnigen, wisst ihr nicht, dass der Weltfreundschaft Gottes Feindschaft ist? Wer der Welt Freund sein will, der wird Gottes Feind sein. Oder meint ihr, die Schrift sage umsonst, der Geist, den Gott hat in uns wohnen lassen, begehrt und eifert? Er gibt aber desto reichlicher Gnade. Darum heißt es, Gott widersteht den Hoffärtigen, aber den Demütigen gibt er Gnade. So seid nun Gottes untertänig. Widersteht dem Teufel, so flieht er von euch. Naht euch zu Gott, so naht er sich zu euch. Reiniget die Hände, ihr Sünder, und heiliget eure Herzen, ihr Wankelmütigen. Werdet eures Elends inne und traget Leid und weinet. Euer Lachen verkehre sich in Weinen und eure Freude in Traurigkeit. Demütiget euch vor dem Herrn, so wird er euch erhöhen. Verlästert einander nicht, liebe Brüder. Wer seinen Bruder verlästert oder richtet seinen Bruder, der verlästert das Gesetz und richtet das Gesetz. Richtest du aber das Gesetz, so bist du nicht ein Täter des Gesetzes, sondern sein Richter. Einer ist Gesetzgeber und Richter, der retten und verdammen kann. Wer aber bist du, der du den anderen richtest? Wohlan nun, die ihr saget, heute oder morgen wollen wir gehen in die oder die Stadt und wollen ein Jahr dort zubringen und Handel treiben und Gewinn machen, die ihr nicht wisset, was morgen sein wird. Denn was ist euer Leben? Ein Dampf seid ihr, der eine kleine Zeit währt, danach aber verschwindet er. Dafür solltet ihr sagen, so der Herr will und wir leben, wollen wir dies oder das tun. Nun aber rühmet ihr euch in eurem Übermut. All solches Rühmen ist böse. Wer nun weiß, Gutes zu tun und tut's nicht, Kapitel 5. Dem ist es Sünde. Wohlan nun, ihr Reichen, weinet und heulet über das Elend, das über euch kommen wird. Euer Reichtum ist verfault, eure Kleider sind von Motten zerfressen, euer Gold und Silber ist verrostet, und ihr Rost wird wieder euch Zeugnis geben und wird euer Fleisch fressen wie Feuer. Ihr habt euch Schätze gesammelt am Ende der Tage. Siehe, der Arbeiterlohn, die euer Land abgeerntet haben, der von euch vorenthalten ist, der schreit, und das Rufen der Schnitter ist gekommen vor die Ohren des Herrn Zebaoth. Ihr habt wohl gelebt auf Erden und eure Lust gehabt und eure Herzen geweidet am Schlachttag. Ihr habt verurteilt den Gerechten und getötet, und er hat euch nicht widerstanden. So seid nun geduldig, liebe Brüder, bis auf den Tag, da der Herr kommt. Siehe, ein Ackermann wartet auf die köstliche Frucht der Erde und ist geduldig darüber, bis sie empfange den Frühregen und Spätregen. Seid auch ihr geduldig und stärket eure Herzen, denn der Herr kommt bald. Seufzet nicht wieder einander, liebe Brüder, auf dass ihr nicht gerichtet werdet. Siehe, der Richter ist vor der Tür. Nehmet, liebe Brüder, zum Vorbild des Leidens und der Geduld die Propheten, die geredet haben in dem Namen des Herrn. Siehe, wir preisen selig, die erduldet haben. Von der Geduld Hiobs habt ihr gehört und habt gesehen, wie's der Herr hinausgeführt hat. Denn der Herr ist barmherzig und ein Erbarmer. Vor allen Dingen aber, meine Brüder, schwört nicht, weder bei dem Himmel noch bei der Erde, noch mit einem anderen Eid. Es sei aber euer Ja ein Ja und das Nein ein Nein, auf dass ihr nicht unter das Gericht fallet. Leidet jemand unter euch, der bete? Ist jemand guten Mutes, der singe Psalmen? Ist jemand unter euch krank, der rufe zu sich die Ältesten der Gemeinde, dass sie über ihn beten und ihn salben mit Öl in dem Namen des Herrn? Und das Gebet des Glaubens wird dem Kranken helfen, und der Herr wird ihn aufrichten. Und wenn er hat Sünden getan, wird ihm vergeben werden. Bekennet einer dem anderen seine Sünden und betet füreinander, dass ihr gesund werdet. Des Gerechten Gebet vermag viel, wenn es ernst

beseelt sind nach der Vorsehung Gottes des Vaters in der Heiligung durch den Geist zum Gehorsam und zur Besprengung mit dem Blut Jesu Christi. Gott gebe euch viel Gnade und Frieden. Gelobt sei Gott, der Vater unseres Herrn Jesus Christus, der uns nach seiner großen Barmherzigkeit wiedergeboren hat zu einer lebendigen Hoffnung durch die Auferstehung Jesu Christi von den Toten, zu einem unvergänglichen und unbefleckten und unverwelklichen Erbe, das behalten wird im Himmel für euch, die ihr aus Gottes Macht durch den Glauben bewahrt werdet zur Seligkeit, welche bereit ist, dass sie offenbar werde zu der letzten Zeit. Darüber freuet euch, die ihr jetzt eine kleine Zeit, wenn es sein soll, traurig seid in mancherlei Anfechtungen, auf dass euer Glaube rechtschaffen und viel köstlicher erfunden werde als das vergängliche Gold, das durchs Feuer bewährt wird, zu Lob, Preis und Ehre, wenn offenbart wird Jesus Christus. Ihn habt ihr nicht gesehen und habt ihn doch lieb. Und nun glaubt ihr an ihn, wiewohl ihr ihn nicht sehet, und freuet euch mit unaussprechlicher und herrlicher Freude, die ihr das Ziel eures Glaubens davonbringt, nämlich der Seelenseligkeit. Nach dieser Seligkeit haben gesucht und geforscht die Propheten, die von der Gnade geweissagt haben, die auf euch kommen sollte, und haben geforscht, worauf oder auf was für eine Zeit der Geist Christi deutete, der in ihnen war und zuvor bezeugt hat, die Leiden, die über Christus kommen sollten, und die Herrlichkeit danach. Ihnen ist offenbart worden, dass sie nicht sich selbst, sondern euch dienten mit dem, was euch nun verkündigt ist, durch die, so euch das Evangelium verkündigt haben, durch den Heiligen Geist, der vom Himmel gesandt ist, was auch die Engel gelüstet zu schauen. Darum so begürtet die Lenden eures Gemütes, seid nüchtern und setzet eure Hoffnung ganz auf die Gnade, die euch dargeboten wird in der Offenbarung Jesu Christi. Solches tut als gehorsame Kinder und bleibt nicht bei dem, was vormals war, da ihr in Unwissenheit nach den Lüsten lebtet, sondern wie der, der euch berufen hat und heilig ist, seid auch ihr heilig in allem eurem Wandel. Denn es steht geschrieben, ihr sollt heilig sein, denn ich bin heilig. Und da ihr den als Vater anrufet, der ohne Ansehen der Person richtet nach eines jeglichen Werk, so führet euren Wandel, solange ihr hier als Fremdlinge lebt, mit Furcht und wisset, dass ihr nicht mit vergänglichem Silber oder Gold erlöst seid von eurem eitlen Wandel nach der Väter Weise, sondern mit dem teuren Blut Christi als eines unschuldigen und unbefleckten Lammes. Er ist zwar zuvor ersehen, ehe der Welt Grund gelegt ward, aber offenbart zu den letzten Zeiten um euretwillen, die ihr durch ihn glaubt an Gott, der ihn auferweckt hat von den Toten und ihm die Herrlichkeit gegeben, auf das ihr Glauben und Hoffnung zu Gott haben möchtet. Haltet rein eure Seelen im Gehorsam der Wahrheit zu ungefärbter Bruderliebe und habt euch untereinander beständig lieb von Herzen, als die da wiedergeboren sind, nicht aus vergänglichem, sondern aus unvergänglichem Samen, nämlich aus dem lebendigen Wort Gottes, das da bleibt. Denn alles Fleisch ist wie Gras, und alle seine Herrlichkeit wie des Grases Blume. Das Gras ist verdorrt und die Blume abgefallen, aber des Herrn Wort bleibt in Ewigkeit. Das ist aber das Wort, welches unter euch verkündigt ist.

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Und es wird gepredigt werden, das Evangelium vom Reich in der ganzen Welt zu einem Zeugnis über alle Völker, und dann wird das Ende kommen.

0: Guten Tag, Kinder. Setzt euch. Unsere letzte Unterrichtsstunde vor den Winterferien wird etwas anders als sonst gestaltet. Macht eure Bücher zu, steht alle nacheinander auf und beantwortet meine Fragen. Du bist dran, Gichol. Hast du schon mal eine Bibel gesehen?
1: Nein, Herr Lehrer.
0: Gut. Rodika, du bist dran.
2: Nein, Herr Lehrer.
0: Setz dich. Du, Nicole?
3: Nein, Herr Lehrer.
0: Catalina, hat dir noch nie jemand etwas davon erzählt?
4: Nein, Herr Lehrer, ich weiß nicht, was das ist.
0: Genoveva, du?
2: Ja, Herr Lehrer, wir haben eine Bibel zu Hause. Meine Eltern haben mir oft Geschichten daraus erzählt. Die von Daniel ist so schön, aber auch die von Josef. Am allerliebsten höre ich die Geschichte vom Herrn Jesus.
0: Setz dich, wir werden ein anderes Mal darüber reden. Und jetzt bekommt ihr eure Prüfungsarbeiten zurück. Zu einigen möchte ich noch etwas sagen. Pavel, deine Arbeit war gut, doch du hast ein paar Fehler gemacht. Daher eine 3. Gib dir in Zukunft mehr Mühe. Carmen? Sehr gut, außer zwei kleinen Fehlern. 2 für dich. Genoveva? Kein Fehler, ebenfalls 2. Du wirst schon wissen, warum keine 1.
5: Weil sie eine Christin ist.
0: So, jetzt dürft ihr gehen.
6: Christin! Christin!
7: Na, hast du Gott schon mal gesehen?
1: Haha, Peterin Genoveva.
2: Immer dieser Spott. Die wissen ja gar nicht, wie weh das tut. In Pausen bin ich immer allein. Oh, da kommen Julian und Petro aus der Parallelklasse.
8: Hallo Jungs.
2: Hallo Jungs.
9: Hör mal, du weißt ganz genau, dass wir nicht mit dir reden dürfen. Geh weiter. Wenn du bei uns bleibst, bekommen wir Schwierigkeiten.
2: Was habe ich euch denn zuleide getan?
9: Nichts. Es ist wegen deinen Eltern. Du weißt doch, was immer gesagt wird. Christen sind gefährliche Leute, vor denen wir uns hüten müssen. Genoveva, lass uns in Ruhe.
10: In Iasi, einem hübschen Dorf im Nordosten des Landes Rumänien, ging das Mädchen mit langen schwarzen Zöpfen etwas traurig ihren Weg nach Hause. Allein.
2: Wegen meinen Eltern. Und dabei sind meine Eltern so lieb. Auch meine Geschwister. Ich freue mich, sie alle zu sehen. Die Onisi und den kleinen Theodor, Kostika und meine Schwester Aurora. Wenigstens zu Hause kann ich mit den anderen fröhlich sein. Hallo Mutti.
11: Genoveva, schön, dass du auch schon kommst. Nun sind alle zu Hause. Kommt alle zu Tisch.
12: Was kriegen wir heute zu essen? Schöne dicke Kartoffelsuppe.
13: Ist das alles? Ich dachte, wir kriegen noch Kakao.
11: Das ist leider alles, was ich auf den Tisch stellen kann. Ich stand zwar heute wie auch täglich stundenlang vor den Läden Schlange, aber außer altem Brot und ein paar Kartoffeln habe ich nichts bekommen.
13: Oh, Mutti, und Kakao?

0: Kostika, schäm dich. Kakao gab's heute Morgen.
1: Zu wenig.
0: Du kriegst auch Brot dazu.
1: Aber ohne Butter und Marmelade.
2: Butter ist zu teuer und in den Läden gab's auch keine mehr.
1: Mutti, werden wir nie mehr Butter haben?
2: Ich weiß es nicht, mein Schatz, aber wir wollen dankbar sein für das Wenige, das wir noch haben.
3: Butter oder keine Butter, das ist doch gleich. Wenn man Hunger hat, ist alles gut. Und ich habe sehr großen Hunger heute Abend.
4: Richtig, mein Kind. Viele Familien in Rumänien sind genauso arm wie wir. Und einige Nachteile müssen wir erleiden, weil wir Christen sind. Ich als Brückeninspektor und Ingenieur könnte viel mehr Geld verdienen, wenn ich kein Christ wäre. Aber haben wir in Christus nicht einen viel höheren Schatz gefunden? Ihn dürfen wir um keinen Preis aufgeben.
5: Jetzt dachte auch Genoveva an ihre wohlverdiente gute Note, die sie nicht bekommen hatte, weil sie eine Christin war. War sie überhaupt eine? Sie war zwar in einem christlichen Elternhaus erzogen, aber wurde man dadurch automatisch zu einem Christen? Sie war sich dessen nicht sicher. Diese Frage beunruhigte sie jedoch auch nicht lange. Bald wurden andere Fragen wichtiger. Die begabte und tüchtige Genoveva beendete die Schule und studierte nun fremde Sprachen an einer Universität. Ihr Lieblingsfach war Englisch. Und sie ahnte nicht, dass gerade in dieser Sprache Gott sie erneut fragen würde: Bist du ein Christ?
2: Genoveva, herzlich willkommen zu Hause. Wie schön, dass wir dich wenigstens in den Ferien zu Hause haben dürfen.
0: Ja, Mutti, ich freute mich auch schon, euch alle zu sehen, obwohl auch das Studium mir sehr viel Spaß macht. Unterwegs fragte ich mich aber, wie soll ich 2 volle Monate hier verbringen, ohne Englisch zu sprechen?
2: Das brauchst du auch nicht. Schon heute Abend kannst du Gott und uns mit deinem Englisch dienen.
0: Wie meinst du das?
2: Hör zu, unsere Versammlung besucht heute ein dänischer Prediger. Er kann kein Rumänisch, dafür aber Englisch. Würdest du ihn übersetzen?
0: Aber Mutti, du weißt doch, dass es in unserem Land nicht erlaubt ist, in den Häusern christliche Versammlungen zu halten. Ich werde schon auf der Uni beobachtet. Wenn dazu noch herauskommt, dass ich einen dänischen Missionar übersetzt habe, werde ich vielleicht von der Uni verjagt. Meine Zukunft ist dann gefährdet.
2: Außer dir kennen wir niemanden, der den Prediger übersetzen kann. Das ewige Schicksal von mehreren Personen kann von diesem Abend abhängen. Wie viele werden durch diese Versammlung ermutigt und gestärkt?
0: Ach, das ist so schwer zu entscheiden. Nun gut, Mutti, dir zuliebe tue ich es.
5: Wenn sie nur wüsste, welche Folgen ihre Entscheidung haben würde. Was geschah denn an diesem wichtigen Abend? Nach der Begrüßung begann die Predigt. Die aufgeregte Genoveva hörte gut zu, um den genauen Sinn jedes Satzes in der rumänischen Sprache wiederzugeben. Und gerade darum hinterließen die Worte des Predigers tiefe Spuren in ihrer eigenen Seele.
0: Im Johannesevangelium 15, Vers 13 lesen wir: Die größte Liebe beweist jemand, der sein Leben für die Freunde hingibt. Das sagt Jesus Christus. Er nennt uns Freunde. Er gab sein Leben für euch, Zuhörer, für mich und für das junge Fräulein, das übersetzt. Er starb auf einem Kreuz für unsere Sünden. Das nur zu wissen genügt nicht. Das muss angenommen und geglaubt werden. Nur dann erhalten wir die Vergebung der Sünden und die Gewissheit, eines Tages in den Himmel zu kommen. Liebe Freunde, denkt an das Kreuz Christi, an dem die Liebe Gottes so groß wurde. Wollt ihr nicht diesem für euch gekreuzigten Jesus eure Antwort heute noch geben? Ich schweige jetzt, damit ihr mit ihm reden könnt.
5: Der Missionar schwieg, die Übersetzerin auch. Aber noch nie zuvor hatte sie ein solches Bedürfnis gehabt, mit Gott zu reden. Es genügte ihr nicht mehr, gläubige Eltern zu haben. Sie wollte jetzt eine echte Christin werden. Ohne dass jemand etwas hörte, gab sie dem Herrn Jesus in ihrem Herzen die Antwort.
0: Rette mich, Herr Jesus, vergib meine Sünden, gib mir ein reines Herz und nimm mein Leben in deine Hand.
5: So wurde für Genoveva dieser Abend zum Abend ihrer

0: Guten Tag, Frau Marco.
1: Guten Tag, Silvia. Komm rein.
0: Ich wollte eigentlich Genoveva sprechen, aber sie ist sicher in der Uni. Kann ich sie dort telefonisch erreichen?
1: Ach, Silvia, Genoveva ist nicht mehr auf der Uni.
0: Nein? Was ist denn passiert? Ich war mit meinem Mann auf Reisen und habe nichts mitbekommen.
1: Kannst du dich erinnern an den Abend, als sie den dänischen Missionar übersetzte? Damals hat sie sich bekehrt. Und sofort war die Gelegenheit da, etwas für den Herrn zu tun. Mit Theodor begleitete sie den Missionar auf seinen Reisen durch die umliegenden Dörfer und übersetzte ihn. Es war ihr Ferienzeit. Strahlend vor Freude kehrte sie zurück. Umso härter traf sie das, was sie am nächsten Tag auf der Uni erfuhr, nämlich...
0: Dass sie von der Uni verwiesen wurde?
1: Ja, die Geheimpolizei wusste schon alles und sie informierte sofort die Leitung der Universität. Dann kamen endlose Verhöre, monatelange Haft in einer psychiatrischen Klinik.
0: Und jetzt?
1: Jetzt ist sie freigelassen. Aber sie findet keine Arbeit. Denn keine Firma stellt Arbeiter an, die mit der Geheimpolizei in Konflikt geraten waren.
0: Arme Genoveva, wie mutlos muss sie jetzt sein.
1: Nein, mutlos ist sie nicht. Du kannst sie ja besuchen. Sie ist in der Kirche. Die Gemeindeleitung hat sie als Hauswartin und Reinigungskraft angestellt. Wenigstens vorübergehend. Denn die Arbeitslosen können in ein Arbeitslager geschickt werden.
0: Vielen Dank für die Auskunft, Frau Marco. Ich besuche Genoveva heute noch. Auf Wiedersehen.
1: Auf Wiedersehen, Silvia.
0: Von der Sprachenstudentin zur Putzfrau. Da gehört aber viel Mut zu.

0: Genoveva, bist du da?
1: Silvia, herzlich willkommen in meinem Reich. Ich putze gerade noch dieses Fenster zu Ende.
0: Ja, dann begleite ich dich nach Hause und unterwegs müssen wir etwas besprechen.
1: Mein Zuhause ist hier.
0: Wie meinst du das? Übernachtest du hier?
1: Ja, da auf der Bank ist mein Lager. Wundere dich nicht. Unterwegs zur Arbeit, und das sind volle 10 Kilometer, kann mich die Polizei jeden Moment verhaften. Und hier in der Kirche bin ich geschützt durch den Arbeitsvertrag. Nein, so schlecht geht es mir eigentlich nicht. Es ist nicht immer so kalt hier wie jetzt, und wenn, dann decke ich mich mit dem Tischtuch zu. Aber eine Matratze darf ich nicht haben. Die Polizei, wenn sie kommt, darf nicht merken, dass hier jemand wohnt.
0: Und wo wäschst du dich?
1: Am Wasserhahn im Hof.
0: Aber da fließt nur kaltes Wasser. Hast du kein warmes?
1: Nein, aber es geht trotzdem. Kaltes Wasser ist nicht besonders angenehm, vor allem zum Haarewaschen nicht. Aber nachher setze ich mich neben den Ofen. Ich muss mich eben damit abfinden.
0: Möchtest du vielleicht, dass ich für dich etwas einkaufe?
1: Ja, ich wäre dir sehr dankbar, aber nur, wenn du Zeit hast. Hier ist etwas Geld für Brot, ein paar Äpfel und 2 oder 3 Rüben, wenn welche da sind.
0: Wo kochst du denn diese Rüben?
1: Ich kann hier nichts kochen, aber ich esse sie roh. So schmecken sie sehr gut, auch wenn es kalt ist.
0: Unmöglich, Genoveva, wie kannst du nur so mutig sein?
1: Weißt du, Silvia, in der Schule zeigte man immer mit dem Finger auf mich und nannte mich böse, die Christin. Aber ich war ja noch gar keine echte und der Sport war so schrecklich für mich. Doch jetzt ist alles anders. Sicher ist es jetzt schwer, doch ich weiß wenigstens, für wen ich leide. Aus Liebe zu meinem Heiland habe ich Übersetzungen gemacht. Und aus Liebe zu ihm will ich auch das hier erdulden. Er wird mir helfen. Aber du bist sicherlich nicht gekommen, um mir zu sagen, wie schlecht ich es habe. Kann ich dir irgendwie helfen?
0: Nun, in ein paar Wochen ist Weihnachten. Wir möchten gern hier in der Gemeinde ein kleines Fest veranstalten. Könntest du den Kindern ein paar Lieder beibringen? Bestimmt würden sich alle freuen, die Kinder singen zu hören.
1: Was für eine gute Idee. Ich werde daran denken und nach Liedern suchen. Sobald ich etwas habe, können die Kinder kommen.
2: Hallo, Genoveva.
3: Ich werde heute singen.
2: Hast du ein schönes neues Lied für uns?
1: Ich habe ein schönes neues Lied für euch. Und wenn ihr alle ganz leise seid, singe ich es euch vor. Sobald ihr könnt, singt auch mit.
2: Psst, leiser.

0: Dieses Lied ist schön.
1: Bringst du uns noch eins bei?
2: Und das erste, wann singen wir es wieder?
3: Du meinst das vom letzten Mal? Natürlich können wir es wiederholen. Wer weiß noch, wie es anfing?
2: Ich.
1: Ich auch.

0: Das Weihnachtsfest begleitet von Kinderstimmen war unvergesslich schön. Viele ermutigende Worte hörte Genoveva danach.
1: Danke, Genoveva. Diese Lieder waren wunderschön.
2: Was für ein schönes Fest.
3: Die Kinder sangen so gut und alles auswendig.
2: Wir hatten diese Lieder noch nie gehört.
4: Die Worte sind so einfach.
3: Du solltest auf jeden Fall weitermachen, Genoveva.
0: Du solltest weitermachen. Diesen Satz hatte Genoveva nicht vergessen. Mit großer Freude würde sie diese Arbeit tun. Aber es war gar nicht so einfach. Ihre Bedenken teilte sie Silvia mit.
5: Ach Silvia, hätte ich nur neue Kinderlieder. Aber du weißt ja, bei uns in Rumänien ist alles das verboten. Das Komponieren, das Singen, das Fotokopieren oder Abschreiben von christlichen Liedern. Und dabei singen die Kinder so gern. Was soll ich tun?
6: Und wie kamst du auf die wunderschönen Lieder zu Weihnachten?
5: Ich habe sie selbst übersetzt von der englischen Kassette, die der dänische Missionar zurückgelassen hat. Nun aber habe ich keine neue Kassette mehr.
6: Und wenn du selbst versuchst zu dichten, die Melodien dazu kannst du aus den christlichen Radiosendungen übernehmen. Aber sei bitte vorsichtig. Wenn die Polizei das erfährt, musst du mit 15 Jahren Gefängnis rechnen.
0: Aber die Gefahr erschien Genoveva gering im Vergleich mit der guten Möglichkeit, an neue Kinderlieder zu kommen. Wie viele andere Abende verbrachte sie auch diesen Abend vor dem kleinen Radio.
5: Polizei? Wer ist da?
7: Friede.
5: Mit dem Wort Friede können nur Christen grüßen.
7: Hallo, sind Sie Genoveva? Ich heiße Steven und das sind meine Freunde. Wir sind Christen und kommen aus England. Wir haben die Adresse Ihrer Kirche erhalten, mit dem Auftrag, hier 40 Bibeln abzuliefern.
5: O Herr, hab Dank, 40 Bibeln. Wir werden sich diejenigen freuen, die keine eigene Bibel haben.
7: Wo können wir sie ausladen?
5: Bringt sie herein, hier ist Platz.
7: Genoveva, uns wurde erzählt, dass es für Sie gefährlich werden kann, wenn die Polizei bei Ihnen so viele Bibeln entdeckt.
5: Das stimmt, aber mir kommt schon etwas in den Sinn. Ich packe jede einzelne Bibel ins Papier und die Plastiktüte ein und verstecke sie, sagen wir mal, eine im Garten, die andere unter dem Holzzaun, die dritte im Papierkorb.
7: Bibel im Papierkorb?
5: Im Papierkorb. Und wenn dann diejenigen zur Versammlung kommen, die eine Bibel brauchen, dann sage ich ihnen ganz einfach, suche im Papierkorb. Dann wissen sie, das Verteilen der Bibeln ist bei uns auch verboten. Und für das, was man sich selbst nimmt, wird keiner bestraft.
7: Die Not macht erfinderisch. Für uns Engländer ist es fremd. Aber Genoveva, wann wollen Sie das alles einpacken? Das ist viel Arbeit.
5: Ich gebe euch jetzt erstmal die Anschrift meiner Eltern. Dort könnt ihr übernachten. Und ich mache mich sofort an die Arbeit. Die Nacht ist mir dazu nicht zu schade, wenn ich mir die Freude vieler, vieler Familien vorstelle, die bald eine eigene Bibel besitzen werden.
7: Wir wünschen Ihnen die Kraft von oben, Genoveva.
0: Diese und noch viele andere Nächte wurde Genoveva wunderbar mit der Kraft von oben gestärkt, um weiter an der Liedersammlung zu arbeiten. Schon bald durften die Kinder sich wieder versammeln, um neue Lieder einzuüben. Die kleinen Sänger brachten ihre Freunde mit und der Chor wuchs und bekam den Namen Zionschor.

0: zu preisen, dann wirst du ein Kind Gottes heißen.
1: König, so wird unser Gott genannt. Und damit liegt es auf der Hand, dass all die Mädchen, die sein Kind, somit Prinzessinnen noch sind. Doch musst du dann auch danach streben, so wie eine Prinzessin ja zu leben, zumal den Sünden, Schmutz und solcherlei, denn dieses schickt sich nicht dabei.
0: Ja, unser Gott ist Herr der Herren. Ihn soll die ganze Welt verehren. Er schenkt uns wunderbare Gaben und möchte uns als Kinder haben. Ist das nicht wunderbar und fein, ein richtiges Königskind zu sein? Drum danke Gott und freue dich.

0: fesseln sein, dann lass Jesus in dein Herz hinein und fange an, Gott hoch zu preisen. Dann wirst du ein Kind Gottes heißen.
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1: Den inneren Menschen. Der innere Mensch ist das, was weiterlebt, was überlebt. Das, was in dir ist. Denn die Bibel sagt, die Pforte ist eng, der Weg ist schmal und um durch die Pforte durchzukommen, da reicht es, da kann selbst, wenn du Klamotten hast, kommst nicht durch. Also musst du dein Portemonnaie abgeben, deinen Pass abgeben, da musst du alles durch, alles loslassen. Kein Geldbeutel und keine Scheckkarte, nichts kommt durch, nur das nackte Leben. So, um das geht es mir, nur das, was in dir ist, das wird gerettet werden und darüber möchte ich sprechen. Aber ich lade dich ganz herzlich ein zu den nächsten Themen. Morgen wird das Thema sein, lebe unter dem Schutz Gottes, was es bedeutet, unter der Schirmherrschaft des Herrn zu sein. Nächsten Mittwoch, so Gott will und wir leben, es geht um die Vollendung. Dann halte dich an Jesus am Freitag. Dann am Samstag, lass dich nicht treiben. Bleibe ruhig, werde nicht nervös, bleibe auf dem Teppich. Und all diese Dinge, lass dich nicht treiben. Der Teufel möchte uns hetzen und jagen und dergleichen. Und dann noch am Freitag, den 17. November, da ist eine Trauerfeier für meine Frau und ich möchte euch ganz herzlich einladen in Philippus Apostelfriedhof in Berlin-Wedding, Müllerstraße 44 um 11 Uhr. 17. November, 11 Uhr, wäre schön, wenn der eine und der andere kommen würde. Die Heide hat fleißig mitgearbeitet hier in der Zeit, als sie noch fit waren und dienen konnte. Heute habe ich eine Predigt ins Internet, also auf der Facebook-Seite gesetzt und predigt sie über das Gebet und ich denke, eine ganz starke Botschaft. So, wer in Facebook reinkommt, kann auf meine Seite gehen und die Predigt von der Heidi sich noch anhören. Ich will auch in der nächsten Zeit so ein paar gute Predigten von der Heidi, die sie gehalten hat, auch veröffentlichen und einfach ins Netz setzen oder ins Internet setzen. Nur meine Botschaft heute, nur der innere Mensch lebt weiter. Der äußere Mensch ist nur das Kleid, die Hülle, die Verpackung. Diese Verpackung bleibt da, netto bleibt, verstehst du? Und Tara bleibt hier und das, was hier ist, das bleibt, was menschlich ist, was irdisch ist, ist nur die Schale. Und wie gesagt, das bleibt hier und keine toten Objekte kommen ins Reich Gottes, nur das Lebendige, alles was Leben in sich hat. Der Körper ist nur die Umhüllung des Menschen aus diesem Staub, aus diesem, ja, den Stoffen dieser Erde. Eigentlich der Mensch beinhaltet all die Grundstoffe der Erde, diese 90 Elemente beherbergt der Mensch in sich selbst. Ohne den Geist der Seele wäre der Mensch ein unbelebtes Objekt. Nicht mal wie ein Brocken Stein.

So, Sterben der Tod ist etwas Göttliches, das betone ich immer wieder. Es ist nichts Dramatisches, es ist im Programm Gottes. Es ist nichts Dramatisches, es ist im Programm Gottes. Geboren werden und sterben, es gehört.

Da wird keiner bewahrt, keiner wird verschont. Die Bibel sagt, anders kommt man nicht in das Reich Gottes. Und ich möchte noch ein Wort von Jakob Böhme nehmen. Jakob Böhme, ein Mystiker aus Görlitz, der hat einmal gesagt, wer nicht stirbt, bevor er stirbt, verdirbt, wenn er stirbt. Also wir müssen schon vorher diesen Tod miterleben und durchlaufen. Sterben ist die Wiedergeburt. Wir werden wiedergeboren bei unserer Bekehrung und so weiter. Aber diese große Wiedergeburt ist, wenn Jesus wiederkommt und die Toten auferstehen und wir werden denen nicht zuvorkommen, die wir entschlafen sind. Das war das große Problem bei den Christen damals. Ja, und was ist, wenn wir sterben und Jesus ist noch nicht gekommen, dann sagt Paulus klipp und klar, 1. Korinther 15, wir werden denen nicht zuvorkommen. So. Und das hat auch Jesus gesagt. Und Jesus sagt in Matthäus 19, Vers 28, er aber sprach zu ihnen, wahrlich, ich sage euch, ihr, die ihr mir nachgefolgt seid, werdet bei der Wiedergeburt, nicht? Die waren Christen, die waren gläubig, die waren Jünger Jesus, sie sind Jesus nachgefolgt. Aber er sagte, ihr werdet bei der Wiedergeburt, wenn der Menschensohn sitzen wird auf dem Thron seiner Herrlichkeit, auch sitzen auf die 12 Thronen und werdet richten die 12 Stämme Israels. Hier redet Jesus von der großen Wiedergeburt. Und zwar eine andere Wiedergeburt als die, die in Johannes 3 steht. In Johannes 3 ist, dass der Mensch sich hier bekehrt, sich hier entscheidet, sich hier aufgibt, hier anfängt, sich zu lösen von all diesen Dingen. Verkaufe alles, was du hast, gibst den Abend, komm und folge mir nach. Aber dann durch diese enge Pforte, dieses Nadelöhr, da musst du dich sehr regelrecht dich durchzwingen durch dieses Nadelöhr. Die enge Pforte, das ist dieser enge Durchgang, dieses Schlupfloch in den Himmel. Dieses berühmte Nadelöhr, wenn du abends zu spät kommst, damals in Jerusalem, das war das Tor, wenn die zu spät kommen, wenn ein Heimkehrer, wie auch immer, dass sie hier noch durchgehen, aber sie konnten nichts mitnehmen. Aber Jesus sagt, da kommt leichter ein Kamel durch das Nadelöhr, als ein Reicher in das Himmelreich. So wie, ich denke, die enge Pforte ist sowas wie ein Flaschenhals. Da muss ich durchzwingen. Und dann plötzlich bist du draußen. Hier kann man nichts durchbringen, außer sich selbst, das nackte Leben, nur das, was man in sich hat, dieses Innenleben. Und deshalb ist es so wichtig, Geschwister, dass wir an unserem Innenleben arbeiten. Und alles, was wir geschluckt haben, das bringen wir durch. Das schmuggeln wir ins Jenseits. Das, was in durch unsere Sinne aufgenommen worden ist, die Werte, die wir entwickelt haben, unsere Gedanken, unsere Gefühle, die wir verarbeitet haben, die wir, ja, viele Dinge auch ad acta gelegt haben, das Innere zählt. Das ist die Botschaft, die mich heute bewegt. Alles, was lebt, hat ein Innenleben. Auch diese Kakteen hier, diese so stacheligen Pflanzen, auch die haben ein Innenleben. So, alles hat ein Innenleben. Jeder Käfer, jede Mücke, jedes Wesen, jedes Geschöpf und vor allem auch der Mensch. Alles, was lebt. Und deshalb das Innenleben zählt. Das Innenleben zählt. Entweder leben wir oder wir werden gelebt. Zwei Möglichkeiten haben wir. Bei vielen ist das Innenleben sehr verkümmert, verstümmelt, unterdrückt und unterentwickelt, weil sie nicht daran arbeiten. Das geht mir nichts an. Aber die Reise nach innen ist die größte Reise. Die größte Reise des Lebens. Und die sollten wir antreten. Das ist die Wiedergeburt, was Jesus dem Nikodemus sagt. Es sei denn, dass jemand geboren werden aus Wasser und Geist. Anders kann er das Reich Gottes nicht sehen. Hier fängt das neue Leben an. Und natürlich, es geht weiter. Du entwickelst dich und du bereitest dich vor auf die Ewigkeit. Deshalb sagt der Heiland, sammelt Schätze, die im Himmel sind. Wie mache ich das? Wie heißt das Konto, das im Himmel ist? Es ist nicht das Bankkonto von unserer Gemeinde. Verstehst du, es ist nicht irgendwas Irdisches, es ist was Geistiges, was Himmlisches. Was ist also Innenleben? Was gehört dazu? Zuerst einmal heilsame Gedanken. Fang an, für dein Innenleben gute Gedanken zu haben. Hör auf mit Kritik. Kritik nützt niemand. Kritik hilft niemand. Kritik bringt niemand weiter. Kritik zerstört einen Menschen. Kritisiere nicht, nörgel nicht, meckere nicht so viel, denn das schadet deiner Seele mehr, als du denkst. Heilsame Gedanken. Die Bibel sagt uns klipp und klar, was wohllautet, was schön ist, was einen erbaut, was einen ermutigt, dem denket nach. Was ist noch Innenleben? Weißt du, wer ein Kind. Das innere Kind in dir steckt ein Baby und werde ein Baby und nicht dumm und töricht, nein, sondern klein und herzlich, sehnlich nach der Liebe der Mutter und dann nach der Liebe des Vaters. Das Innenleben ist das innere Archiv, das, was du aufsaugst, aufnimmst, deine Augen, was sie registrieren, deine Ohren, was sie hören. Deshalb heißt es einmal in einem Kinderlied, pass auf, kleines Auge, pass auf, kleines Ohr, pass auf, kleiner Mund und so weiter, was du hörst und was du sprichst und was du vernimmst, pass auf. Wir müssen

0: anfangen, über unser Leben zu wachen, über diese Kanäle, die in unser Leben reindringen. Und der Teufel versucht uns zu verwirren und durcheinander zu bringen. Innenleben ist das innere Archiv. Innere Archiv, das, was du speicherst. Und bei uns wird alles registriert. Alles registriert. Alles, was du siehst, alles, was du erlebst, alles, was du an Eindrücken bekommst. Das Innenleben weiter, das ist die Persönlichkeit, dein Ich, nicht dein Ego, sondern dein Ich, das, was dich ausmacht als Mensch. Entweder bist du Choleriker, Melancholiker, Phlegmatiker oder Sanguiniker, egal was du bist, deine Persönlichkeit, dein Auftreten, was du in den ersten paar Sekunden oder Minuten des Lebens bist nach deiner Geburt, da kannst du noch gar nicht, aber du bringst dich selbst mit auf diese Welt und jetzt entwickelst du diese Persönlichkeit und du wirst Mensch. Der Mensch ist zwar bei der Geburt äußerlich unvollkommen, aber der entwickelt sich zu einem Ich. Ich will. Dieser Trotzalter nachher bei den Kindern und so weiter, man muss sich behaupten. Das Innenleben, das ist dein Charakter, was dich ausmacht. Entweder bist du ein Bock, eine Ziege oder was weiß ich, ein Hammel. Man kann so vieles sein. Dein Charakter, dein Auftreten, deine Art, deine Erinnerung. Und die Erinnerung ist das einzige Paradies, aus dem wir nicht vertrieben werden können. Das kann uns niemand nehmen. Das haben wir. Es sei denn, wir arbeiten das richtig auf, durch die Gnade Gottes, durch das Gebet, durch Vergebung, durch die Hingabe zu Gott. Die inneren Geheimnisse. Manche, die sterben, die nehmen ihr Geheimnis mit ins Grab. So, und das sind Geheimnisse. Du hast etwas gesehen, was der andere nicht gesehen hat. Verstanden, was der andere nicht verstanden hat. Der innere Mensch, das sind unsere Erfahrungen. Egal, ob es lang oder kurz, was auch immer ist. Der innere Mensch, das sind auch die Wunden und die Narben, die uns zugefügt worden sind von anderen. Und diese müssen alle aufgearbeitet werden. Deshalb ist eine meiner wichtigen Botschaften von Zeit zu Zeit, was ich hier predige, ist innere Heilung. Die innere Heilung ist so wichtig. Die meisten Leute werden nicht gesund, weil sie innen nicht geheilt werden. Wenn du innen drin geheilt wirst, Vergebung bekommst, Frieden bekommst, ausgeglichen wirst, Harmonie in deinem Leben kommt, dann wirst du heil werden. Ich habe die letzten Tage darüber gesagt, wie wichtig innere Heilung ist. Horch dir diese Predigten an. Erfahrung ist etwas Innerliches. Du verarbeitest es und dann legst du es zu den Akten. Und manches wird eingeladen und manches holst du immer wieder auf, raus. Die Araber sagen, oder die Moslems sagen, wenn du den Hund begräbst, begrab ihn mit dem Schwanz. Nicht, ob er den nächsten Knatsch und Streit und wieder rausholst. Das ist er. Was bleibt? Was bleibt? Und ich sage dir, was bleibt, ist das, was hier drin ist, was du im Herzen hast. Das innere Lächeln, das innere Weinen, die innere Freude. Was bleibt? Die innere Ruhe. Wenn du innen drin keine Ruhe hast, da kannst du im Käfig sitzen und bist nervös, verstehst du, und unruhig. Aber wenn du innen drin Ruhe hast und innen drin Frieden hast, dann ist egal, was draußen passiert, du bist in der Arche. Da kann die Welt untergehen von dir aus. Diese innere Stimme, das ist, was dein Leben wirklich ausmacht. Und die Frage ist, gehorchst du der inneren Stimme? Hast du der inneren Stimme gehorcht, das, was der liebe Gott gesagt hat durch den Heiligen Geist? Innere Erleuchtung, das ist, was dein Leben ausmacht. Weißt du, wenn du vom Herrn eine Vision hast, eine Schau hast für dein Leben, keine 10 Pferde können dich abhalten von der ganzen Geschichte. Und das Innere zählt, nicht was die Leute sagen, erzählen, dir vorgaukeln. Diese innere Visionen, innere Idee, dieses Aha-Erlebnis, das ist, was dein Leben ausmacht. Das ist, was bleibt unterm Strich. Das innere Guthaben, das ist dein Erbe. Und die meisten Leute denken dir irgendwas Außersinnliches. Nein, das ganz Natürliche, was du hier auf dieser Erde erlebst, das, was hier drin ist, das nimmst du ins Jenseits mit, wenn du von dieser Welt gehst. Das ist dein inneres Kapital, dein Vermögen, dein Wissen, deine Weisheit, die Erkenntnisse, die du bekommen hast, diese Erleuchtung. Und wir können es nicht lassen zu reden von dem, was wir gesehen und gehört haben. Das waren die Jünger, die Aposteln. Erst durch das innere Leben bleibst du am Leben. Wenn du kein inneres Leben hast, du wirst es nicht überleben. Gehst in der Ewigkeit und bist verloren. Dann suchst du, wo bin ich, was ist mit mir passiert, wo bin ich gelandet. Aber sobald du das innere Leben hast, hast du Hoffnung, hast du Glauben, weißt du, wo es lang geht. Paulus schreibt an den Römer, Römer Kapitel 2, Vers 29, wer gehört zum Volk Gottes? Das ist, was Lebensqualität ausmacht, was er hier sagt. was er das Leben ausmacht, das wirkliche Leben ist es. Und er sagt, wer gehört zum Volk Gottes? Nicht wer äußerlich Jude ist, sondern wer innerlich Jude ist. Du kannst äußerlich Christ sein, religiös sein, in Weihrauch vernebeln und verdunsten. Das bringt nichts, verstehst du? Das, was innen drin ist, das ist das geistliche Leben. Es kommt nicht darauf an, sagt Paulus, dass er an seinem Körper beschnitten wurde, sondern dass es sein Herz ist. Weißt du, es nützt es auch, wir taufen die Leute als Erwachsene, aber es reicht nicht aus, nur getauft zu werden, denn der alte Adam kann schwimmen und der alte Eva kann auch noch gut schwimmen. Taufe ist nicht, also lieber bist du ungetauft und liebst den Herrn und lebst den Leben des Todes, der Hingabe und dergleichen. Denn bei Gott zählt hier weiter, wenn ich so lese, denn vor Gott zählt nicht Beschneidung oder was weiß ich, Äußerlichkeiten, die nach dem Buchstaben des Gesetzes sind, sondern die Beschneidung, die durch den Geist Gottes geschieht. Durch den Geist Gottes. Diese innere Veränderung muss durch den Geist Gottes an uns geschehen. Und das sind die Schätze, die wir nach drüben mitnehmen und transferieren. Das, was der Geist Gottes an uns gewirkt hat, wo er uns geführt hat, geleitet hat, getragen hat, uns geholfen hat. Der wahre Jude, der wahre Christ ist nicht der, der bei Menschen Anerkennung sucht, sondern der Anerkennung Gottes über sein Leben hat. Das ist der wahre Christ, der wahre Jünger Jesu. Bei Gott zählt nur der innere Mensch, nicht was du äußerlich bist. Gott sieht das Herz und nicht die Person an. Er sieht nicht die Größe, er sieht nicht die Stärke, er sieht nicht die Fähigkeiten, er sieht nicht die Titel. Du kannst alles haben, aber der Herr sieht das Herz an. Und wir sehen in der Geschichte vom David, das war acht, der Vater Isai hat 8 Kinder gehabt und alle 7 sind durch und der erste 8, der draußen war auf dem Feld, war dieser kleine David, den hat Gott erwählt als König für Israel. Bei Gott zählt nur das Innere, der verborgene Mensch. Und den kann man nicht von außen beurteilen. An seiner Frisur, an seinem Bart oder was weiß ich, an seinen Klamotten. Weißt du, wir denken, das ist ein Christ. Und da täuscht er sich ganz massiv. Ich habe mal einen Autofahrer gesehen und da hat einen Fisch, großen Fisch hinten am Auto drauf gehabt. Ich habe gedacht, Mensch, da fährt bestimmt ein Christ. Und was ist passiert? Als ich den überhole, sehe ich wieder Zigaretten im Qualm. Da habe ich gesagt, ist das doch nicht möglich? Das kann doch kein Christ sein. Das war vor 20, 30 Jahren. Das ist, wo ich dann bekehrt worden bin. Nicht, ob man hinten einen Aufkleber hat, einen Fisch oder Jesus und Jesus liebt dich, sondern was ist im Herzen? Und ich weiß was von mir. Es ist, wir können andere groß belehren, gerade du brauchst Jesus. Und dann überholen wir jemanden, schneiden die Vorfahrt ab, in die Vorfahrt. Weißt du, sind wir dann Christen? Weißt du, nicht nur, dass wir den Namen haben, Christ, sondern dass wir wirklich Christen sind. Du hast den Namen, dass du lebst, steht einmal in der Offenbarung an der Gemeinde zu Sardis. Aber du bist tot. Und wir können alles erzählen, weißt du, wir können alles auf einer Flasche kleben, was da drin ist. Aber es ist wirklich auch drin, was am Etikett steht. Und es gibt so viel Etikettenschwindel im christlichen Lager. Bei Gott zählt das Herz, die Liebe und nicht der Buchstabe. Verstehst du? Drin, das ist, was drin ist. Egal, selbst wenn die Flasche, wenn es an der Flasche nichts drin steht, aber wichtig ist, dass was Wertvolles drin ist. Wir kommen, und jetzt komme ich noch an einem Punkt, was mir so groß geworden ist, wenn ich so über den Tod und Sterben nachdenke und der Monat November ist das Totenmonat, Ewigkeitssonntag und Trauersonntag und Volkstrauertag, lauter Totengedanken, das Jahr geht zu Ende, jetzt fängt Weihnachten und Advent, kommt als nächstes dann, weißt du, wir kommen zur Welt ohne Namen. Oder hast du schon Namen gehabt, so am Arm, wie du geheißen hast? Keiner kam mit uns, kam auf diese Welt schon mit dem göttlichen Namen von Gott erwählt, von Gott berufen. Uns haben die Eltern den Namen gegeben. Und wir gehen in der Ewigkeit auch ohne Namen. Und nur Gott kennt uns. Und Gott sagt, ich habe dich bei deinem Namen gerufen und du bist mein. Weißt du, hier spielt der Name keine große Rolle. Vor Gott gesehen, von Gott aus gesehen, weißt du, oder den Titel. Oder hier sind wir alles Mr. Niemand. Mr. Nobody, egal wie groß und stark und mächtig wir in dieser Welt zählen, bei Gott zählt auch die Rasse, nicht die Abstammung oder die Herkunft. Und ob wir in der ersten Welt leben, zweiten Welt leben oder dritten Welt leben, egal wo. Selbst die adligen Menschen sind sterblich. Wenn ich dran denke, Könige, Präsidenten, Kanzler, Prominenten, Schauspieler, Die gehen genauso wie du und ich. Da ist kein großer Unterschied. Was zählt, ist die innere Veredelung. Und mancher so Superstar ist ein Ganove, mancher Politiker, und ich bin böse, wenn ich das sage, manche Politiker sind nur groß geworden, weil sie brutal, herzlos sind, Halsabschneider waren, über Leichen gegangen sind, Terroristen einfach gekämpft haben und so weiter, niemanden geschont haben. Aber wir denken, das sind große Persönlichkeiten. Was ist eine große Persönlichkeit? Denk darüber nach. Die Liebe geübt haben, die gedient haben. Wer ist der Größte? Wer gedient hat? So, was bei Gott zählt, ist nur die innere Veredelung. Das adelt uns. Die innere Reife, das macht uns edel. Viele sind gar nicht reif für die Ewigkeit. Viele sind gar nicht gereift. Weißt du, wie ein Edelstein entsteht, wie Diamanten entstehen? Soll ich dir sagen, was die Diamanten bevor waren, Jahrtausende, Jahrhunderte, Millionen zuvor? Das war Torf. Verfaultes Holz, das waren Diamanten, aber der atmosphärische Druck hat sie so veredelt, und je stärker der Druck war, umso schmuckhafter sind sie, wertvoller sind sie, ohne irgendwelche Eindrücke und dergleichen. Je größer der Druck war, Diamanten entstehen durch Druck, und das ist, worauf es ankommt, dass wir durch den Druck, das um uns herum passiert, was es auch immer ist, veredelt werden. Der Druck veredelt uns, die Schwierigkeit veredelt uns, die Spannungen veredeln uns. Wenn du anfängst, Gott nachzufolgen, ich sag dir, was da passiert, oder Jesus zu dienen, Gott kannst du noch immer aus, da, Allah und Krishna und so weiter. Aber wenn du Jesus sagst, da gibt es Probleme. Weißt du, da macht sich der Teufel auf. Jesus, wenn du anfängst, Jesus von ganzem Herzen zu dienen, dann bekommst du von allen Seiten Druck. Was, du? Der starb doch am Kreuz. Weißt du, da bekommst du Druck von der kirchlichen Seite, von der religiösen Seite, besonders von der frommen Feuerwehr. Und der Druck wird manchmal unerträglich. Aber dieser Druck veredelt deine Seele, was auch das ist. Entweder hältst du durch oder du kapitulierst. Durch unsere Sinne, das, was wir aufnehmen, da merkst du, wer echt ist und wer falsch ist. Da merkst du, wer in Gott ist und wer nicht in Gott ist. Und manchmal die Leute, die so bigottisch sind, die sind gar nicht in Gott. Im Gegenteil, die sind mit dem Teufel im Bund. Aber du riechst es nicht gleich, nicht sofort. Da musst du in der ganzen Weile zusammenleben, zusammen sein, bis man da drauf kommt. So, was wir durch unsere Erkenntnis aufnehmen, durch unsere Sinne aufnehmen, das bleibt in uns. Und wie wir den Druck verarbeiten. Geschwister, es kommt darauf an, den Druck zu verarbeiten. Das ist unsere Wahrnehmung. Das, was wir in uns aufnehmen und sagen, danke Herr. Was wir mit Dank umhüllen. So wie eine Perle, wenn da ein Staubkörnchen eindringt in die Muschel, umringt und so fort, und so wird so eine Perle, und so entstehen Perlen. Und die Stadttore von Jerusalem werden als Grundstoff die Perlen haben. Menschen, die durch Schwierigkeiten gegangen sind, die einfach alles ummantelt haben, alles umkleidet haben. Das, was sie verarbeitet haben in ihrer Seele. Und das lebt in uns weiter. Dieses Innenleben, das, was wir in unserer Seele verarbeitet haben, Halleluja. Den Druck und die Spannungen, die wir ertragen haben, die wir durchgemacht haben, die wir erduldet haben, um Jesu Willen. Das ist nicht nur, weil wir Verbrecher sind oder selber schuld sind oder selbst was eingebrockt haben. Weißt du, was ich mir selber einbrocke, das muss ich auch selber auslöffeln. Aber um Jesu Willen, dass wir die Schmach Christi tragen. Verstehst du, dass Leute uns beäugen und sagen, ja mei, was willst denn du? Aber der Druck, was wir erdulden und über uns ergehen lassen, nur weil wir Christen sind, weil wir Jesus lieb haben, weil wir das Gute wollen, weil wir Menschen lieben und Menschen dienen wollen, das alles bestimmt nachher unseren Glanz, je mehr Druck da ist. Deshalb lauf dem Druck nicht weg, lauf nicht den Spannungen nicht weg, das bestimmt deine Schönheit. Deinen Glanz und deinen Wert. Je mehr ein Diamant unter dem Druck, atmosphärischen Druck war, desto wertvoller ist dieser Klumpen. Das bestimmt unsere Bedeutung drüben im Jenseits, so ein Diamant. Was sagt Jesus? Wer in den Geringsten einem was getan hat, das hat er mir getan. Das hat er mir getan. Was er einem der Geringsten meiner Brüder getan hat, was ist das? Weißt du, einem König würdest du gerne dienen, dann würdest du gleich Bückling machen, aber würdest du dich vor einem Bettler niederknien? Für einen armseligen Hund? Jesus in uns, das ist unser Innenleben. Christus in uns, die Hoffnung auf Herrlichkeit. Ich bin begeistert von Jesus. Weißt du, am Anfang denkt man, naja, gut, was habe ich denn davon? Was habe ich vom Christsein? Aber Christus in uns, er gestaltet mein Leben. So was wir für Jesus tun, und zwar der in unserem Herzen wohnt. Und was ihr einem der Geringsten getan habt, habt ihr mir getan, weil ich in euch wohne, weil ich bei euch zu Hause bin. Deshalb ist auch das Problem, ständig fragen die Leute, Herr, wo bist du zur Herberge? Im Kapernaum, Bethsaida, Nazareth, wo wohnst du? Wo ist dein Haus? Und Jesus sagt, Füchse haben Gruben, Vögel haben Nester, aber das Menschensohn hat nicht einmal Platz, wo er sein Haupt hinlegt. Jesus will in uns wohnen. Halleluja. In uns. Und das ist, wie er überlebt, wie wir Jesus austragen, wie Maria. Und das ist, was ewig bleibt. Er will in unserem Herzen Wohnung machen. Siehe, ich stehe vor der Tür und klopfe an, und so jemand mich einlässt und so weiter, zu dem werden wir eingehen und mit ihm Abendmahl halten. Nur der innere Mensch, also der wird den ganzen irdischen Trubel überleben und so weiter und bestehen, der aushält, der durchhält, der sagt, Herr, ich harre aus. Und die Bibel sagt, wer beharrt bis ans Ende, der wird das alles ererben. Dieses Beharren, das Durchhalten, aushalten, der beharrt bis ans Ende. Matthäus Kapitel 24, Vers 23. Wer aber beharrt bis ans Ende, der wird selig werden, was das auch immer heißt. Wer den Hass gegen Jesus erträgt, den Jesus, den er in sich hat, um Jesu willen, der für Jesus leidet und mit Jesus leidet, sich an Jesus nicht ärgert, wer das alles durchhält, und Jesus sagt, ihr werdet euch alle an mir ärgern. Da wird keiner vorbeikommen. Nein, ich liebe Jesus. Oh, ich liebe Jesus. Weißt du, wir ärgern uns manchmal an Jesus. Warum? Weil er unser Gebet nicht so erhört, wie wir es gerne hätten. Weil er uns nicht so hilft, wie wir es gerne hätten. Weil er nicht sofort da ist, wenn wir es ihn brauchen. Herr, wärst du hier gewesen, mein Bruder Lazarus wäre nicht gestorben. Du siehst, so viele Menschen haben sich an Jesus geärgert, weil er nicht nach ihren Wünschen ging, sondern nach dem Willen Gottes. Und der Wille Gottes muss in unserem Leben geschehen. Nur wer ein Innenleben hat und sich bewährt, der bleibt in Ewigkeit. So ein Diamant aus dem Torf, aus dem Müll, aus faulem Holz und so weiter. Und dann dieser harte Druck, der atmosphärische Druck, das macht zu einer Perle, zu einem Edelstein. Was ist so ein Druck? Was kann so ein Druck sein, was dich bedrückt? Soll ich dir sagen? Jesaja 43, Vers 2. Ich greife Wort für Wort oder Zeile für Zeile raus. Da heißt es, wenn du durchs Wasser gehst, werden die Fluten dich nicht ersäufen, nicht ertränken. Aber ich möchte das so umschreiben, wenn du durchs Wasser gehst, der Herr sagt, ich bin bei dir. Du musst durchs Wasser gehen. Es sei denn, dass jemand geboren wird aus Wasser und Geist. Du musst durch Schwierigkeiten, durch Probleme gehen. Das wird dir nicht erspart. Und wenn du durch Ströme gehst, sagt der Herr, ich bin bei dir. Ich bin bei euch alle Tage bis an der Weltende. Dass du sagst, Herr, ich halte mich an dir. Ich halte mich an dir. Ich halte mich an dir. Ich liebe dich, Jesus. Vielleicht, du musst nicht groß vom Reden und vom Beten. Sag lieber, Jesus, ich liebe dich. Ich liebe dich, Jesus. Das weißt, dass ich dich lieb habe. Ist vorbei. Und dann heißt es weiter dort in Jesaja 43, Vers 2. Wenn du durchs Feuer gehst, ich bin bei dir. Das Feuer soll dich nicht verbrennen. Denk an die drei Männer im Feuerofen. Gott sagt, ich bin bei dir. Wenn du durch Nöten gehst, wenn du Kämpfe hast, wenn du Mangel erleidest, ich bin bei dir. Wenn du Angriffe erdulden und ertragen musst, ich bin bei dir. Wenn du hier durchgehen musst, ich bin bei dir, weil es nicht anders geht. Das ist der Weg für dich. Durch diese Kluft oder durch diesen Engpass oder was auch immer ist. Wenn du keinen anderen Weg mehr hast, ich werde dir helfen, ich werde bei dir sein. Und das ist, was wir verarbeiten müssen. Der Herr ist da und ich vertraue dem Herrn und der Herr wird uns durchbringen. Bisher hat uns Gott geholfen, bisher hat er uns durchgetragen und er wird es auch weiter tun. Weißt du, dass wir immer bewusst sind der Gegenwart Gottes, und zwar in uns, auch wenn wir Umleitung gehen müssen. Und wir müssen einmal Umleitung gehen. auf unserer Reise mit meiner Frau zusammen zum Nordkap. Wir wollten einmal wenigstens hoch im Norden irgendwo mal dort landen. Denn in der Bibel steht, Gottes Thron ist hoch im Norden. Und da wollten wir zum Nordkap. Oder Nordpol haben wir nicht geschafft, aber zum Nordkap sind wir gekommen. Und auf der Reise durch Norwegen, wir konnten nicht mehr die ganzen Fähren zählen, wo wir durch mussten. Wir mussten da einen Fjord durchqueren, dort einen Fjord durchqueren, denn es gab keine Straße in den Bergen. Oder wir hätten in Schweden fahren müssen, auf dem Weg zum Nordkap. So, wir mussten ständig Fähren benutzen. Und genauso ist es auch in unserem Leben. Die Probleme, bitte versteht mich richtig, sind Fähren, die uns von einem Ufer zum anderen rüberbringen. Das sind Fähren. Und wir müssen durch viele Prüfungen gehen. Das sind die Fähren, die Prüfungen. Tests. Sie bringen uns auf die andere Seite, in die nächste Klasse, auf die nächste Stufe. Ja, und wir haben uns schon fast im Schlaf gewusst, hier reinfahren, dort rausfahren. Und dann diesen Fjord zu überqueren. Prüfungen sind zu unserer Beförderung da. Und das ist, was das Innenleben ausmacht. Und manche Prüfung ist nicht leicht. Und manche Prüfung können wir gar nicht akzeptieren. Sagen, da muss man durch. Hier muss man durch. Psalm 66, Vers 12. Wir gehen durch Wasser. Wir gehen durch Probleme. Wasser ist ein Bild für Probleme in der Bibel. Wir gehen durchs Wasser. Und deshalb, geboren aus Wasser und Geist. Weißt du, dein geistliches Leben hier unten auf dieser Erde wird zubereitet durch Probleme. Das ist diese Bearbeitung Gottes. Und da heißt es weiter, Psalm 66, aber du bringst mich an einem sicheren Platz. Eigentlich auf eine Insel. Ich muss durchs Wasser gehen, das bleibt mir nicht erspart, aber du bringst mich an einem sicheren Platz, auf eine sichere Insel. Da denke ich gleich an Johannes, auf der Insel Patmos, dort wurde er ausgeworfen, verrecke. Und uns geht es auch manchmal so, dass wir so aus dem Felsen rausgeworfen wird, im Pech getaucht, wie Johannes es war angeblich. Aber gerade auf der Insel Patmos bekommt er die größte Vision. Das einzige prophetische Buch, was wir im Neuen Testament haben, ist die Apokalypse, die Offenbarung. Und da sieht Jesus zuerst, dass er begegnet dem Herrn auf der Insel Patmos. Er sieht Jesus, wie er ist. Und dann sieht er den Antichristen, dann sieht er den falschen Propheten, dann sieht er unser Zeitalter, Computerzeitalter, 666, verstehst du? Alles, was man weder kaufen noch verkaufen kann, das ganze Chaos und Durcheinander, die ganze Umweltverschmutzung, ein Drittel der Bäume sterben, ein Drittel der Tiere sterben, ein Drittel der Menschheit stirbt. Die Atomkatastrophe wahrscheinlich oder sonst noch was anderes, was noch alles so man sich ausmalen kann. Das sieht er, aber er kann das verkraften, weil er den Herrn gesehen hat. Und dann, und das ist das Schöne, so schließt die Offenbarung ab. Und der Herr wird alle Tränen abwischen von ihren Augen. Kein Leid, kein Schmerz, kein Geschrei, kein Tod. Denn das Erste ist vergangen. Siehe, ich mache alles neu. Das konnte er nur erleben, als er dort war. Weißt du, auf der Couch in Ephesus irgendwo hätte er es nie erleben können, in einer Hütte. Aber in der Not erlebst du, im Extremfall, im Grenzfall, erlebst du die Herrlichkeit Gottes. Nur nebenbei. Da bekam er diese große Vision. Du bringst mich durch. Der Psalmist sagt weiter, du bringst mich unter Dach und Fach. Gerade in diesem Psalm 66. Du bringst mich unter Dach und Fach. Ich finde es toll. Du ordnest mich mein Leben so richtig ein. Unter Dach und Fach. Durch die Gnade Gottes wirst du einfach ans andere Ufer gespült. Ob es glaubst oder nicht. Du strandest, aber du landest. Das ist das Schöne bei Gott. Du strandest, aber du landest und hast wieder Boden unter sicheren Füßen. Ich denke nur an diesem Schiffbruch vom Apostel Paulus. Er betet, lieber Gott, rette uns. Und Gott sagt, nee, ich werde euch nicht retten. Ihr werdet alle stranden, aber ihr werdet alle am Leben bleiben. Und da hat er diese Gewissheit gehabt, da wird keiner von uns ertrinken. Die Haifische werden ihn nicht fressen, gar nichts. Die werden alle ans Land gespült. Wir sind noch alle da. Schaut das, herrlich. Uns bleibt nichts erspart, Geschwister. Uns bleibt nichts erspart. Uns bleibt nichts erspart, damit unser Innenleben zubereitet wird. Weißt du, nur so, wenn wir im Schlaraffenland leben, alles perfekt ist, bleiben wir Muttersöhnchen oder Muttermädels und so weiter. Und wir werden nie die Schwierigkeiten des Lebens kennenlernen. Aber Gott sei Dank, wir müssen durch harte Prüfungen, durch Tests. Und wir müssen diesen Giftbecher, diesen bitteren Kelch trinken, ob es schmeckt oder nicht. Und beim Heilen, dreimal hat er gefleht, Vater, wenn es dein Wille ist, wenn es dein Wille ist, wenn es dein Wille ist, lass diesen Kelch vorbeigehen. Aber es ging nicht vorbei. Und dann kam der Engel und stärkte ihn. Und in dieser Kraft hing er nicht am Baum, starb nicht unter dem Olivenbaum, nein, er war bereit, er war in der Lage, am Kreuz zu sterben. Dieser bittere Kelch bringt dich nicht um. Wir denken mal, oh, diese Test, diese Prüfung, dieser Misserfolg, dieses Versagen, nein, das verwandelt dein Innenleben. Du wirst ein edler Mensch, du wirst ein gütiger Mensch, du wirst ein barmherziger Mensch. Das ist, was das Innenleben nachher ausmacht, wenn du durch diese Prüfung durch bist. Ich habe in meinem Leben schon so oft erlebt, weißt du, ich habe viele Tiefen in meinem Leben erlebt, und jedes Mal, wenn ich bete für jemanden und sage, Herr, das musst du, Vater, in Jesu Namen musst du machen, dann sagt der Heilige Geist zu mir, und Johannes, und wie sieht es bei dir aus? Verstehst? Und dann bin ich wieder zurück und sage, ja, Herr, dein Wille geschehe. Da wirst du ruhig. Und so viele Christen sind nervös. Die denken, der Herr muss tun, das ist ein jugendlicher Leichtsinn, das ist noch dieser Pioniergeist. Aber irgendwann beißen sie sich die Zähne aus und merken, das geht nicht. Der Herr arbeitet an uns. Setz dich, bleib ruhig. Reg dich nicht auf. Ja, ihr braucht mehr Liebe, mehr Güte, mehr Barmherzigkeit. Und die Frage ist, und wie sieht es bei dir aus? Wie sieht es bei dir mit der Gnade? Wir müssen durch all die Nöte durch. Durch den ganzen Sumpf und Dreck, durch das ganze Geröll und durch das ganze Elend. Da wird uns nichts erspart. Und ich spreche das als Pastor, der schon fast 50 Jahre predigt. Oder 50 Jahre auf jeden Fall schon predigt. Weißt du, wenn du das gelobte Land erreichen möchtest, das gelobte Land führt nicht über Schlaraffenland. Nein, wir müssen durch die Wüste ins gelobte Land, durchs Meer, durch die Löwengrube. Schau, wo die Heiligen gegangen sind. Wie sind sie hochgekommen? Daniel ist nur hochgekommen, weil er in der Löwengrube war. Daniel, konnte dich der Gott, dem du ohne Unterlass dienst, konnte er dich bewahren? Ja, der König lebe ewiglich. Er konnte es. Oder als diese drei Männer im Feuerofen waren. Wenn du in das gelobte Land möchtest, du musst durch den Feuerofen durch. Durch den Ofen des Elends. Und dann singst du im Elend. Und weißt du, wenn du Schwierigkeiten hast, fang an zu singen, zu jubeln, zu jauchzen, zu jubeln. Klingt komisch. Aber das ist die beste Medizin. Du kannst keine Apotheke kaufen. Um in das gelobte Land zu kommen, musst du Angriffe erleiden. Du musst dich bücken und vielleicht auf alle vier kriechen. Schau doch mal an Frontsoldaten, wie sie kämpfen. Die krabbeln in der Grube auf alle vier, damit der Feind nicht sieht. Dem Demütigen schenkt Gott Gnade. Das ist, was Innenleben ausmacht. Demut. Demut. Fremdwort für heute. Weißt du, du musst, um ins gelobte Land zu kommen, durch Spott und Spießruten laufen. Weißt du, was das ist, Spießruten laufen? Schon mal gemacht? Du musst durch Demütigungen, durch Ablehnung, durch Zweifel, durch Kritik hindurch. Und dann kriegst du so eine harte Haut, wenn du mit allen Wassern gewaschen bist, verstehst du? Dann macht dich so kickerles Zeug nichts mehr aus. Wir müssen durch Dinge hindurch, durch die wir normalerweise nie durchgehen würden, wenn es der Herr uns nicht auferlegen würde, wenn kein Druck da wäre, wenn wir es nicht nötig hätten. Weißt du, wenn das Leben normal verlaufen würde, wir würden niemals durch diese Dinge hindurchgehen. Aber der Herr stößt uns manchmal hinein und sagt so, in meinem Namen, geh durch, kämpfe den guten Kampf des Glaubens. So, heute, es geht darum, dass wir einfach den inneren Menschen entwickeln, einfach mutig sind und sagen, ich will mich entwickeln, ich will zu was bringen in meinem Leben. Und die was, zu was wir in ihrem Leben gebracht haben, die haben Prüfung, Prüfung, Prüfung, Prüfung und nochmals Prüfung gehabt. Die sind aus der Prüfung gar nicht mehr rausgekommen. Und je mehr Prüfungen du hast, desto mehr Beförderungen warten auf dich. Und Gott will dein Leben befördern, Bruder, Schwester. Wir kommen durch. Und schneller wirst du durch Krisen. Krisen bringen dich so in 7 Meilenschritte vorwärts. Kriege haben Deutschland, Europa verändert. Und Kämpfe verändern unser Leben radikal. Wir erreichen dadurch schneller die andere Seite. Die Schwierigkeiten bringen uns auf eine höhere Ebene. Das Innenleben. Gott will an unser Innenleben arbeiten. Hab keine Angst. Fluten und Flammen erwarten dich. Und da, wenn du da durch bist, dann bist du ein gemachter Mann, gemachte Frau. wie Gott es haben wollte. Und wir müssen uns mit diesen Dingen auseinandersetzen, mit Feuer und Wasser. Das heißt also mit Gericht und mit ja, diesen Fluten strömen, wenn wir unser Ziel erreichen wollen. Und das müssen wir sogar täglich. Daniel hat die Löwengrube kennengelernt. Und ich habe eines, also ich habe nirgendwo gelesen, dass er einen Kratzer von den Löwen hatte, dass er mit den Löwen kämpfen musste. Nein, er hat vielleicht die Löwen gestreichelt, aber die Löwen haben nichts ihm getan. Und ich kann mir vorstellen, er saß da und sagte, so gut, wie ich hier in der Löwengrube habe, habe ich noch nie in meinem Leben gehabt. So sanft, so diese Viecher da, verstehst du, sie sitzen da wie betäubt. Und er musste einfach da sein und sich gefallen lassen. Geschwister, wir müssen uns sehr viel gefallen lassen, wenn wir das Ziel erreichen wollen. Und zwar von dieser Welt, von dem Leben. Die drei hebräischen Jünglinge, die in den Feuerofen gingen, an ihnen roch man nicht einmal des Feuers, an ihnen roch man nicht, dass sie im Feuer gewesen wären. Ja. Apostelgeschichte 14, Vers 22. Ermutigen die Apostel, die Gläubigen, wir müssen durch viel Trübsal, lass dir das Wort Trübsal zergehen, wir müssen durch viel Trübsal in das Reich Gottes gehen. Und du sagst, ja, aber Bruder Matthäus, wir leben nicht mehr im Mittelalter, wir sind nicht mehr im Altertum, aber ich möchte eines sagen, wir haben heutzutage mehr Trübsal, als du denkst und ahnst. Mehr Trübsal, als du denkst und ahnst. Und wir haben schon lange nicht mehr so viel Trübsal gehabt wie heute. Ich möchte gar nicht ausbaden und austreten, diese Dinge. Es ist Trübsalzeit. Und manchmal denke ich, Mensch, der Teufel ist losgelassen. Die Hölle hat sich geöffnet. Wenn ich so die Probleme sehe, was die Menschen haben. Und die Bibel sagt sogar für die Endzeit, wenn die Zeit nicht verkürzt werden würde, würde kein Mensch selig werden. Das ist für mich Trübsalz, was die Leute alles durchmachen müssen. Bei Gott zählt nur das Innenleben. Was hast du gelernt? Durch diese Trübsal, in dieser Krise, in dieser Katastrophe. Was hast du gelernt? Nur das, was das Feuer überlebt, das bleibt. So steht es in der Heiligen Schrift. Alles andere ist nur Spreu und Holz und alles Brennbare. Nur das wertvolle Edelmetalle, die bleiben erhalten. Und viele suchen nur einen schnellen Erfolg, schnelle Heilung, schnelles Geld.
1: Die Fortsetzung folgt morgen um die gleiche Zeit.
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Jakobus, ein Knecht Gottes und des Herrn Jesus Christus, den 12 Stämmen in der Zerstreuung Freude zuvor. Mein lieben Brüder, achtet es für lauter Freude, wenn ihr in mancherlei Anfechtung fallet, und wisset, dass euer Glaube, wenn er bewährt ist, Geduld wirkt. Die Geduld aber soll ihr Werk tun bis ans Ende, auf dass ihr seid vollkommen und ohne Tadel und kein Mangel an euch sei. Wenn aber jemandem unter euch Weisheit mangelt, der bitte Gott, der da gern gibt, jedermann und allen mit Güte begegnet, so wird ihm gegeben werden. Er bitte aber im Glauben und zweifle nicht. Denn wer da zweifelt, der ist gleich wie die Meereswoge, die vom Winde getrieben und bewegt wird. Solcher Mensch denke nicht, dass er etwas von dem Herrn empfangen werde. Ein Zweifler ist unbeständig in allen seinen Wegen. Ein Bruder aber, der niedrig ist, rühme sich seiner Höhe. Und der da reich ist, rühme sich seiner Niedrigkeit. Denn wie eine Blume des Grases wird er vergehen. Die Sonne geht auf mit der Hitze, und das Gras verwelkt, und seine Blume fällt ab, und seine schöne Gestalt verdirbt. So wird der Reiche in seinen Wegen verwelken. Selig ist der Mann, der die Anfechtung erduldet. Denn nachdem er bewährt ist, wird er die Krone des Lebens empfangen, welche Gott verheißen hat denen, die ihn lieb haben. Niemand sage, wenn er versucht wird, dass er von Gott versucht werde. Denn Gott kann nicht versucht werden zum Bösen, und er selbst versucht niemand. Sondern ein jeglicher wird versucht, wenn er von seiner eigenen Lust gereizt und gelockt wird. Danach, wenn die Lust empfangen hat, gebiert sie die Sünde. Die Sünde aber, wenn sie vollendet ist, gebiert sie den Tod. Irret nicht, liebe Brüder. Alle gute Gabe und alle vollkommene Gabe kommt von oben herab, von dem Vater des Lichts, bei welchem ist keine Veränderung noch Wechsel des Lichts und der Finsternis. Er hat uns geschaffen nach seinem Willen durch das Wort der Wahrheit, auf das wir wären Erstlinge seiner Kreaturen. Wisset, liebe Brüder, ein jeglicher Mensch sei schnell zum Hören, langsam zum Reden, langsam zum Zorn. Denn des Menschen Zorn tut nicht, was vor Gott recht ist. Darum, so leget ab alle Unsauberkeit und alle Bosheit und nehmet das Wort an mit Sanftmut, das in euch gepflanzt ist, welches kann eure Seelen selig machen. Seid aber Täter des Worts und nicht Hörer allein, wodurch ihr euch selbst betrüget. Denn so jemand ist ein Hörer des Worts und nicht ein Täter, der ist gleich einem Mann, der sein leiblich Angesicht im Spiegel beschaut. Denn nachdem er sich beschaut hat, geht er davon und vergisst von Stund an, wie er gestaltet war. Wer aber durchschaut in das vollkommene Gesetz der Freiheit und darin beharrt und ist nicht ein vergesslicher Hörer, sondern ein Täter, der wird selig sein in seiner Tat. Wenn sich jemand lässt dünken, er diene Gott, und hält seine Zunge nicht im Zaum, sondern betrügt sein Herz, dessen Gottesdienst gilt nichts. Ein reiner und unbefleckter Gottesdienst vor Gott, dem Vater, ist der, die Waisen und Witwen in ihrer Trübsal besuchen und sich selbst von der Welt unbefleckt halten. Liebe Brüder, haltet den Glauben an Jesus Christus, unseren Herrn der Herrlichkeit, frei von aller Ansehung der Person. Denn so in eure Versammlung käme ein Mann mit einem goldenen Ringe und mit einem herrlichen Kleide, es käme aber auch ein Armer in einem unsauberen Kleide, und ihr sähet auf den, der das herrliche Kleid trägt, und spreche zu ihm, setze du dich her aufs Beste, und spreche zu dem Armen, stehe du dort, oder setze dich unten her zu meinen Füßen. Ist's recht, dass ihr solchen Unterschied bei euch selbst macht und richtet nach argen Gedanken? Höre zu, meine lieben Brüder. Hat nicht Gott erwählt die Armen auf dieser Welt, dass sie am Glauben reich seien und Erben des Reichs, welches er verheißen hat denen, die ihn lieb haben? Ihr aber habt dem Armen Unehre getan. Sind es nicht die Reichen, die Gewalt an euch üben und ziehen euch vor Gericht? Verlästern sie nicht den guten Namen, der über euch genannt ist? Wenn ihr das königliche Gesetz erfüllt nach der Schrift, liebe deine Nächsten wie dich selbst, so tut ihr wohl. Wenn ihr aber die Person anseht, tut ihr Sünde und werdet überführt vom Gesetz als Übertreter. Denn so jemand das ganze Gesetz hält und sündigt an einem, der ist's ganz schuldig. Denn der da gesagt hat, du sollst nicht Ehe brechen, der hat auch gesagt, du sollst nicht töten. Wenn du nun nicht die Ehe brichst,
tötest aber, bist du ein Übertreter des Gesetzes. Redet so und handelt so wie Leute, die dereinst durchs Gesetz der Freiheit gerichtet werden. Denn es wird ein unbarmherziges Gericht über den ergehen, der nicht Barmherzigkeit getan hat. Barmherzigkeit aber rühmt sich wider das Gericht. Was hilft's, liebe Brüder, so jemand sagt, er habe Glauben und hat doch keine Werke? Kann auch der Glaube ihn selig machen? Wenn aber ein Bruder oder eine Schwester bloß wäre und Mangel hätte an der täglichen Nahrung und jemand unter euch spräche zu ihnen, geht hin in Frieden, wärmet euch und sättiget euch, ihr gäbet ihnen aber nicht, was dem Leibe Not ist, was hülfe ihnen das? So auch der Glaube, wenn er nicht Werke hat, ist er tot in sich selber. Aber es könnte jemand sagen, du hast Glauben und ich habe Werke. Zeige mir deinen Glauben ohne die Werke, so will ich dir meinen Glauben zeigen aus meinen Werken. Du glaubst, dass nur einer Gott ist? Du tust wohl daran, die Teufel glauben's auch und zittern. Willst du aber erkennen, du törichter Mensch, dass der Glaube ohne Werke tot ist? Ist nicht Abraham, unser Vater, durch Werke gerecht geworden, als er seinen Sohn Isaak auf dem Altar opferte? Da siehst du, dass der Glaube zusammengewirkt hat mit seinen Werken und durch die Werke der Glaube vollkommen geworden ist. Und so ist die Schrift erfüllt, die da spricht: Abraham hat Gott geglaubt, und das ist ihm zur Gerechtigkeit gerechnet, und ward ein Freund Gottes geheißen. So sehet ihr nun, dass der Mensch durch Werke gerecht wird, nicht durch Glauben allein. Ist nicht desgleichen die Hure Rahab durch Werke gerecht geworden, dass sie die Boten aufnahm und ließ sie auf einem anderen Weg hinaus? Denn gleich wie der Leib ohne Geist tot ist, so ist auch der Glaube ohne Werke. Liebe Brüder, werfe sich nicht ein jeder zum Lehrer auf, sondern bedenkt, dass wir Lehrer ein strengeres Urteil empfangen werden. Denn wir fehlen alle mannigfaltig. Wer aber auch im Wort nicht fehlet, der ist ein vollkommener Mann und kann auch den ganzen Leib im Zaum halten. Wenn wir den Pferden den Zaum ins Maul legen, dass sie uns gehorchen, so lenken wir ihren ganzen Leib. Siehe, auch die Schiffe, ob sie wohl so groß sind und von starken Winden getrieben werden, werden sie doch gelenkt mit einem kleinen Ruder, wo der hin will, der es regiert. So ist auch die Zunge ein kleines Glied und richtet große Dinge an. Siehe, ein kleines Feuer, welch einen Wald zündet's an. Und die Zunge ist auch ein Feuer, eine Welt voll Ungerechtigkeit. So ist die Zunge unter unseren Gliedern. Sie befleckt den ganzen Leib. Sie setzt das Lebenskreis in Flammen und ist selbst von der Hölle entzündet. Denn die Natur aller Tiere und Vögel und Schlangen und Meerwunder wird gezähmt und ist gezähmt von der menschlichen Natur. Aber die Zunge kann kein Mensch zähmen, das unruhige Übel voll tödlichen Giftes. Durch sie loben wir den Herrn und Vater, und durch sie fluchen wir den Menschen, die nach dem Bilde Gottes gemacht sind. Aus einem Munde geht Loben und Fluchen. Es soll, liebe Brüder, nicht so sein. Lässt denn die Quelle aus einem Loch Süßes und Bitteres fließen? Kann auch, liebe Brüder, ein Feigenbaum Öl bären oder ein Weinstock Feigen tragen? So kann auch eine salzige Quelle nicht süßes Wasser geben. Wer ist weise und klug unter euch? Der erzeige mit seinem guten Wandel seine Werke in Sanftmut und Weisheit. Habt ihr aber bitteren Neid und Zank in eurem Herzen, so rühmet euch nicht und lüget nicht wider die Wahrheit. Das ist nicht die Weisheit, die von oben herabkommt, sondern sie ist irdisch, menschlich und teuflisch. Denn wo Neid und Zank ist, da ist Unordnung und allerlei böses Ding. Die Weisheit aber von oben her ist aufs Erste lauter, danach friedsam, gelinde, lässt sich etwas sagen, voll Barmherzigkeit und guter Früchte, unparteiisch, ohne Heuchelei. Die Frucht aber der Gerechtigkeit wird gesät im Frieden denen, die Frieden halten.

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1: So leget nun ab alle Bosheit und allen Betrug und Heuchelei und Neid und alle üble Nachrede und seid begierig nach der vernünftigen, lauteren Milch wie die neugeborenen Kindlein, auf dass ihr durch dieselbe zunehmet zu eurem Heil, wenn anders ihr geschmeckt habt, dass der Herr freundlich ist. Zu ihm kommet als zu dem lebendigen Stein, der von den Menschen verworfen ist, aber bei Gott ist er auserwählt und köstlich. Und bauet auch ihr euch als lebendige Steine zum geistlichen Hause und zur heiligen Priesterschaft, zu Opfern geistliche Opfer, die Gott angenehm sind durch Jesus Christus. Darum steht in der Schrift, siehe da, ich lege einen auserwählten, köstlichen Eckstein in Zion, und wer an ihn glaubt, der soll nicht zu Schanden werden. Euch nun, die ihr glaubet, ist er köstlich, den Ungläubigen aber ist der Stein, den die Bauleute verworfen haben, der zum Eckstein geworden ist, ein Stein des Anstoßes und ein Fels des Ärgernisses. Denn sie stoßen sich, weil sie an das Wort nicht glauben, wozu sie auch verordnet sind. Ihr aber seid das auserwählte Geschlecht, das königliche Priestertum, das heilige Volk, das Volk des Eigentums, dass ihr verkündigen sollt die Wohltaten des, der euch berufen hat von der Finsternis zu seinem wunderbaren Licht. Die ihr vormals nicht ein Volk waret, nun aber Gottes Volk seid. Und vormals nicht in Gnaden waret, nun aber in Gnaden seid. Liebe Brüder, ich ermahne euch als Fremdlinge und Pilgrime, enthaltet euch von den fleischlichen Lüsten, welche wider die Seele streiten, und führet einen guten Wandel unter den Heiden, auf dass die, so von euch Böses reden als von Übeltätern, eure guten Werke sehen und Gott preisen, wenn er alles ans Licht bringt. Seid untertan aller menschlichen Ordnung um des Herrn willen, es sei dem König als dem Obersten oder den Statthaltern, als die von ihm gesandt sind, zur Strafe für die Übeltäter und zu Lobe den Rechtschaffenen. Denn das ist der Wille Gottes, dass ihr mit guten Taten der Unwissenheit der törichten Menschen das Maul stopfet als die Freien und nicht als hättet ihr die Freiheit zum Deckmantel der Bosheit, sondern als die Knechte Gottes. Tut Ehre jedermann, habt die Brüder lieb, fürchtet Gott, ehret den König. Ihr Knechte, seid untertan mit aller Furcht den Herrn, nicht allein den Gütigen und Gelinden, sondern auch den Wunderlichen. Denn das ist Gnade, wenn jemand vor Gott um des Gewissens willen das Übel erträgt und leidet das Unrecht. Denn was ist das für ein Ruhm, wenn ihr um Missetat willen geschlagen werdet und das geduldig ertragt? Aber wenn ihr um guter Taten willen leidet und das ertragt, das ist Gnade bei Gott. Denn dazu seid ihr berufen, da auch Christus gelitten hat für euch und euch ein Vorbild gelassen, dass ihr sollt nachfolgen seinen Fußtapfen. Welcher keine Sünde getan hat, ist auch kein Betrug in seinem Munde erfunden. Welcher nicht widerschallt, da er gescholten ward, nicht drohte, als er litt, er stellte es aber dem anheim, der da Recht richtet, welcher unsere Sünden selbst hinaufgetragen hat an seinem Leibe auf das Holz, auf das wir, der Sünde abgestorben, der Gerechtigkeit leben, durch welches Wunden ihr seid heil geworden. Denn ihr waret wie die irrenden Schafe, aber ihr seid nun bekehrt zu dem Hirten und Kapitel Bischof 3. Eurer Seelen. Desgleichen sollt ihr Frauen euren Männern untertan sein, auf dass auch die, die nicht glauben an das Wort, durch der Frauenwandel ohne Wort gewonnen werden, wenn sie sehen, wie ihr in Reinheit und Gottesfurcht wandelt. Euer Schmuck soll nicht auswendig sein mit Haarflechten und Goldschmuck oder Kleiderpracht, sondern der verborgene Mensch des Herzens im unvergänglichen Schmuck des sanften und stillen Geistes. Das ist köstlich vor Gott. Denn so haben sich auch vor Zeiten die heiligen Frauen geschmückt, die ihre Hoffnung auf Gott setzten und ihren Männern untertan waren, wie die Sarah Abraham gehorsam war und hieß ihn Herr, deren Töchter ihr geworden seid, wenn ihr recht tut und euch durch nichts beirren lasset. Desgleichen, ihr Männer, wohnet bei ihnen mit Vernunft und gebet dem weiblichen als dem schwächeren Geschlecht seine Ehre. Denn auch die Frauen sind Miterben der Gnade des Lebens, und euer gemeinsames Gebet darf nicht gehindert werden. Endlich aber seid allesamt gleichgesinnt, mitleidig, brüderlich, barmherzig, demütig. Vergeltet nicht Böses mit Bösem oder Scheltwort mit Scheltwort, sondern dagegen segnet, weil ihr dazu berufen seid, dass ihr den Segen ererbet. Denn wer leben will und gute Tage sehen, der hüte seine Zunge, dass sie nichts Böses rede, und seine Lippen, dass sie nicht trügen. Er wende sich vom Bösen und tue Gutes, er suche Frieden und jage ihm nach. Denn die Augen des Herrn merken auf die Gerechten und seine Ohren auf ihr Gebet. Das Angesicht aber des Herrn steht wider die, die Böses tun. Und wer ist, der euch schaden könnte, wenn ihr dem Guten nacheifert? Und ob ihr auch leidet um Gerechtigkeit willen, so seid ihr doch selig. Fürchtet euch aber vor ihrem Trotzen nicht und erschrecket nicht. Heiligt aber den Herrn Christus in euren Herzen. Seid allezeit bereit zur Verantwortung vor jedermann, der von euch Grund fordert der Hoffnung, die in euch ist. Und das mit Sanftmut und Gottesfurcht. Und habt ein gutes Gewissen, damit die, die euch verleumden, zu Schanden werden, dass sie euren guten Wandel in Christus geschmäht haben. Denn es ist besser, so es Gottes Wille ist, dass ihr um einer Wohltat willen leidet, als um einer Übeltat willen. Denn auch Christus ist einmal für eure Sünden gestorben, der Gerechte für die Ungerechten, auf dass er euch zu Gott führte, und ist getötet nach dem Fleisch, aber lebendig gemacht nach dem Geist. In demselben ist er auch hingegangen und hat gepredigt den Geistern im Gefängnis, die vor Zeiten nicht glaubten, da Gott harrte und Geduld hatte zu den Zeiten Noahs, da man die Arche zurüstete, in welcher wenige, das ist 8 Seelen, gerettet wurden durchs Wasser hindurch. Was jenen da widerfahren ist, das geschieht nun in der Taufe zu eurer Rettung. Denn in der Taufe wird nicht die Unreinigkeit am Fleisch abgetan, sondern wir bitten Gott, dass er uns ein gutes Gewissen schenke durch die Auferstehung Jesu Christi, welcher ist zur Rechten Gottes, aufgefahren gen Himmel, und sind ihm untertan die Engel und die Gewaltigen und die Kräfte. Weil nun Christus im Fleisch gelitten hat, so wappnet euch auch mit demselben Sinn. Denn wer am Fleisch gelitten hat, der hat aufgehört mit der Sünde, dass er hinfort die noch übrige Zeit im Fleisch nicht der Menschen lüsten, sondern dem Willen Gottes lebe. Denn es ist genug, dass ihr die vergangene Zeit des Lebens zugebracht habt nach heidnischem Willen, da ihr gewandelt seid in Üppigkeit, Lüsten, Trunkenheit, Fresserei, Sauferei und greulichem Götzendienst. Das befremdet sie, dass ihr nicht mehr mit ihnen laufet in dasselbe wüste, unordentliche Wesen, und sie lästern. aber sie werden Rechenschaft geben dem, der bereit ist, zu richten die Lebendigen und die Toten. Denn dazu ist auch den Toten das Evangelium verkündigt, auf dass sie zwar nach der Menschenweise am Fleisch gerichtet werden, aber nach Gottes Weise im Geist das Leben haben. Es ist aber nahe gekommen das Ende aller Dinge. So seid nun mäßig und nüchtern zum Gebet. Vor allen Dingen habt untereinander eine inbrünstige Liebe, denn die Liebe deckt auch der Sündenmenge. Seid gastfrei untereinander ohne Murren und dienet einander ein jeglicher mit der Gabe, die er empfangen hat, als die guten Haushalter der mancherlei Gnade Gottes. Wenn jemand redet, dass er's rede als Gottes Wort. Wenn jemand ein Amt hat, dass er's tue als aus dem Vermögen, das Gott darreicht, auf dass in allen Dingen Gott gepriesen werde durch Jesus Christus. Sein ist die Ehre und Gewalt von Ewigkeit zu Ewigkeit. Amen. Ihr Lieben, lasset euch die Hitze nicht befremden, die euch widerfährt, dass ihr versucht werdet. Meinet nicht, es widerführe euch etwas Seltsames, sondern freuet euch, dass ihr mit Christus leidet, auf dass ihr auch zur Zeit der Offenbarung seiner Herrlichkeit Freude und Wonne haben möget. Selig seid ihr, wenn ihr geschmäht werdet über dem Namen Christi, denn der Geist, der ein Geist der Herrlichkeit und Gottes ist, ruht auf euch. Niemand aber unter euch leide als ein Mörder oder Dieb oder Übeltäter oder der in ein fremdes Amt greift. Leidet er aber als ein Christ, so schäme er sich nicht, sondern ehre Gott mit diesem Namen. Denn es ist Zeit, dass anfange das Gericht an dem Hause Gottes. Wenn aber zuerst an uns, was will's für ein Ende werden mit denen, die dem Evangelium Gottes nicht glauben? Und wenn der Gerechte kaum gerettet wird, wo will der Gottlose und Sünder erscheinen? Darum, welche da leiden nach Gottes Willen, die sollen ihm als dem treuen Schöpfer ihre Seelen befehlen in guten Werken. Die Ältesten unter euch ermahne ich, der Mitälteste und Zeuge der Leiden Christi, der ich auch teilhabe an der Herrlichkeit, die offenbart werden soll. Weidet die Herde Gottes, die euch befohlen ist, nach Gottes Willen, nicht gezwungen, sondern willig, nicht um schändlichen Gewinnes willen, sondern von Herzensgrund. Nicht als die über die Gemeinden herrschen, sondern werdet Vorbilder der Herde. So werdet ihr, wenn erscheinen wird, der Erzhirte, die unverwelkliche Krone der Ehren empfangen. Desgleichen, ihr Jüngeren, seid untertan den Ältesten. Allesamt aber miteinander haltet fest an der Demut. Denn Gott widersteht den Hoffärtigen, aber den Demütigen gibt er Gnade. So demütiget euch nun unter die gewaltige Hand Gottes, dass er euch erhöhe zu seiner Zeit. Alle eure Sorge werfet auf ihn, denn er sorget für euch. Seid nüchtern und wachet, denn euer Widersacher, der Teufel, geht umher wie ein brüllender Löwe und sucht, welchen er verschlinge. Dem widersteht fest im Glauben und wisset, dass eben dieselben Leiden über eure Brüder in der Welt gehen. Der Gott aber aller Gnade, der euch berufen hat zu seiner ewigen Herrlichkeit in Christus, der wird euch, die ihr eine kleine Zeit leidet, vollbereiten, stärken, kräftigen, gründen. Sein ist die Macht von Ewigkeit zu Ewigkeit. Amen. Durch Silvanus, den treuen Bruder, wie ich meine, habe ich euch wenige Worte geschrieben, zu ermahnen und zu bezeugen, dass das die rechte Gnade Gottes ist, darin ihr stehet. Es grüßen euch aus Babylon, die samt euch auserwählt sind, und mein Sohn Markus. Grüßet euch untereinander mit dem Kuss der Liebe. Friede sei mit euch allen, die ihr in Christus seid.
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1: Mama, was hast du mir für Sachen gekauft?
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3: Mama, ich brauch mal wieder ein paar Euros.
4: Mama, ich will heiraten.

0: Einen wunderschönen guten Abend. Ich hoffe, es geht Ihnen gut. Ja? Oder nicken wir nur aus Anstand, weil das ist so ähnlich wie bei der Tagesschau. Der sagt guten Abend und die schlechten Nachrichten gehen los. Weiß nicht genau. Wir haben ja manchmal so eine Gabe, so nach außen zu tun, als wenn alles klasse ist, weil wir wissen, was man von uns erwartet. Ich las eine nette Geschichte in der Zeitung, die fand ich ziemlich cool. Jemand war abends arbeitslos geworden und meldete sich bei der Arbeitsagentur und fragte danach, ob die nicht irgendwie einen Job hätten. Und der Mann druckste so ein bisschen rum im Jobcenter und irgendwann sagte er, ich habe eine ganz blöde Anfrage vom Zoo. Die brauchen unbedingt jemanden. Vielleicht sollten sie sich da mal melden. Okay, wenn dir das Wasser bis zum Hals steht, machst du manchmal Dinge, die du im Normalfall nicht machen würdest. So, er geht dahin, stellt sich bei dem Direktor vor und sagt, ich habe gehört, sie suchen noch jemanden, der irgendwie in Arbeit gebracht werden muss. Der Direktor sagt, jo, wir bräuchten noch jemanden, aber ehrlich, der Job ist heikel. Wissen Sie, unser Gorilla ist gestorben. Und einen neuen können wir uns nicht leisten. Aber wir haben noch so ein altes Fell. Wenn Sie das überziehen würden und dann so tun, als ob der Käfig ist groß, das wäre nicht schlecht. Der Mann denkt sich, ey, das ist wirklich der blödeste Job, von dem ich je gehört habe. Aber wenn du kein sonstiges Geld kriegst, dann sagt er sich, komm, ist egal, einigermaßen wird die Sache bezahlt. Und der erste Tag ist ziemlich blöd, am zweiten fühlt er sich schon besser und so ab der ersten Woche findet er den Job gar nicht so schlecht. Und wie das immer so geht, wenn man sich besonders sicher fühlt, an einem Tag ist die Sonne klasse, das Wetter stimmt, die Leute sind nett, er ist gut drauf, seine Frau hat ihm guten Kaffee vorher gemacht und er schwingt mit Begeisterung und mit Mal, haut sie ihn über die Balustrade drüber und er landet im Löwenkäfig, ja, und sieht, wie der Löwe auf ihn zukommt. Und als der Löwe so dicht ist, dass er schier seinen Atem riechen kann, denkt er sich, ist mir ganz egal. Und er fängt an zu schreien. Hilfe! Mit Mal hört er, wie der Löwe sagt, Halt's Maul oder sollen wir beide den Job verlieren? Hey, manchmal sieht unsere Fassade nach außen cool aus, ja? Aber wenn man reinguckt, ist nicht so cool. Weiß nicht genau, wie es Ihnen geht heute. Ich würde gerne in dieses Thema einsteigen, dass bei diesem Thema Ich liebe dich, Gott sich wünscht, uns klarzumachen, dass seine Liebe so weit geht, dass er tatsächlich daran interessiert ist, dass es uns gut geht. Und nicht nur in der äußeren Hülle, sondern Gottes Ziel ist, dass wir tatsächlich gesund werden können in seiner Liebe. Das ist für manche Leute keine wirklich gute Nachricht, weil darauf warten sie vielleicht schon ganz lange und sie sagen, ich habe schon eine Menge ausprobiert, ich habe diese Liebe Gottes noch nicht in der Form gefunden, dass sie mich wirklich heilen konnte. Ich fand einen starken Artikel, ich habe ein Buch gelesen von einem Mann, sein Name ist Dr. Stahlmann, er ist Psychotherapeut, er hat ein Buch geschrieben, Geheimnisvolle Psychosomatik, und da schildert er einen Fall. Ein finnischer Schriftsteller, sein Name ist Gunnar Madsen, hat diese Geschichte über seine Frau geschrieben, eigentlich eine Liebesgeschichte, aber hochdramatisch. Gunnar Madsen schreibt, wie er dieses Mädel auf einer Tanzveranstaltung sieht. Und er schaut sie an und er ist verliebt, so wie wir uns das wünschen, ja? Liebe auf den ersten Blick. Und er tanzt mit ihr und beim Tanzen stellt er fest, dass sie manchmal ganz merkwürdige Bewegungen macht. Aber das schreibt er zu und denkt sich, okay, die weiß es nicht besser, vielleicht ist Tanzen nicht so ihre Sache. Irgendwann lernt er ihre Freundin kennen und die Freundin steckt ihm, hör mal, du hast dich verliebt, aber die Dame, die du liebst, hat die Hodgkinsche Krankheit, das ist eine ganz aggressive Form von Krebs. Und die Ärzte haben ihr vielleicht ein Jahr, je nachdem, wie stark man die Medikamentierung einstellen kann. Vielleicht hilft die Bestrahlung ein bisschen, den Krebs einzudämmen. Vielleicht hilft die Medikamentierung, sie einigermaßen einzustellen. Aber eine echte Chance auf ein langes Leben gibt's nicht. Aber wie das manchmal so geht, manchmal ist die Liebe größer als der Verstand, stimmt's? Und er entscheidet sich und sagt, ich liebe sie und ich will sie heiraten. Und er achtet peinlich genau darauf, dass sie immer die Arzttermine alle einhält, dass sie ihre Medikamente nimmt, dass sie zur Bestrahlung geht, dass alles, was Menschen möglich irgendwie geht, um diese Krankheit irgendwie klein zu halten, alles probiert er. Und eines Morgens steht sie auf, strahlt ihn an und sagt, Schatz, ab heute gehe ich nicht mehr zur Bestrahlung. Und er denkt, ey, mach keinen Mist. Davon hängt dein Leben ab und wenn ich ehrlich bin, auch ein Stück meins, weil du bist ein Stück von meinem Leben. Und sie sagt, ich gehe nicht. Und er sagt, wieso gehst du nicht? Und sie lächelt ihn an und sagt, weil ich von dir schwanger bin. Und ich will nicht, dass das Kind in irgendeiner Form beeinträchtigt wird. Sie gehen zum Arzt, sie wird untersucht, sie ist tatsächlich schwanger. Aber die Ärzte sagen zu ihr, machen Sie keinen Ärger. Auf gar keinen Fall, wenn Sie Ihre Therapie abbrechen, bricht der Krebs total durch und Ihre Lebenserwartung ist gleich null. Und das Kind wird sicher auch gefressen. Und die Frau schaut den Doktor an und sagt, im Gegensatz zu Ihnen glaube ich an einen Gott, der das Unmögliche möglich machen kann. Und ich nehme das Risiko auf mich und ich trage das Kind aus. Gunnar Madsen beschreibt das unglaublich in diesem Buch. Das Buch heißt, ist im Finnischen rausgekommen, wurde ins Deutsche übersetzt, heißt Prinzessin. Und er beschreibt das, wie die Frau anfängt zu kämpfen und er jeden Tag aufsteht, die Frau anschaut und denkt, die zerfällt, der Krebs frisst sie und das Kind, das in ihrem Bauch wächst, auch. Und die Frau bringt das durch, diese Riesenkrankheit und das Baby wird geboren und es wird ein Junge geboren, komplett gesund. Und der Arzt, der sie über so viele Jahre betreut hat, nimmt Blutproben, nimmt Gewebeproben, nimmt alles Mögliche. Und das, was niemand erklären kann, ist, die finden den Krebs bei der Frau nicht. Mittlerweile hat sie 3 gesunde Kinder zur Welt gebracht und ist gesund. Hammergeschichte. Hat nicht irgendeiner geschrieben, der fromm ist, sondern hat irgendeiner geschrieben, der aus der Wissenschaftsecke kommt und auch nicht erklären kann, was da passiert. Liebe Freunde, manchmal passieren Dinge zwischen Himmel und Erde, die wir uns nicht vorstellen können. Und ich wünschte dir, du könntest anfangen, heute Abend ein bisschen darüber nachzudenken, was möglich sein könnte, wenn Gottes Liebe dich wirklich berühren würde. Und du wie auch immer es hinbringst, zu diesem Gott einen Kontakt aufzubauen. Eine zweite Geschichte, die mich berührt hat, stammt von Bono. Bono ist der Leadsänger von U2. Wer Rockmusik mag, weiß, wer das ist. Wer sie nicht macht, hat auch keine echte Bildungslücke, aber ist nicht so schlimm. Und es gibt eine spannende Rockzeitung und Bono schreibt einen Artikel. Er ist kein Artikelschreiber, außer wenn er sich gegen irgendwelche Ungerechtigkeiten in der Welt einsetzt. Da kann er schon massiv werden. Aber er beschreibt diese Geschichte und das hat mich total fasziniert. Er war mit seiner Gruppe auf einer Konzerttour durch Kanada, Vertigo-Tour, so hieß seine Tour. Und er beschreibt diese Szene, weil sie ihn nachhaltig beeindruckt und bewegt hat. Das Konzert geht zu Ende. Die Stimmung ist klasse, 40.000 Leute da. Und plötzlich, durch die Scheinwerfer, die ganze Zeit hat er das nicht wahrgenommen, geht er nach hinten und schaut in den vorderen Teil der Bühne und sieht, da sitzen 2 Frauen. Eine sitzt im Rollstuhl und eine sitzt daneben und hält ihre Hand. Und mit der anderen freien Hand hält sie ein Plakat. Und auf diesem Plakat steht in großen schwarzen Blockbuchstaben draufgeschrieben, wenn ich aus meinem Rollstuhl aufstehe, würdest du mit mir tanzen? Bono sieht das, gibt ein Zeichen nach hinten an die Musiker, die Musik hört auf, er nimmt das Mikro und sagt, ey, coole Werbung, bringt mal die Frau hier nach vorne. Und im ersten Teil entsteht leichte Unruhe und dann versuchen sie, dass diese Frau aus diesem Rollstuhl rauszuheben, über die Leute irgendwie rüberzuheben, sodass sie schlussendlich tatsächlich an der Bühne ankommt. Und auf der Bühne macht die Frau das einzig Clevere, sie hängt sich an seinen Hals und sie heben sie irgendwie gemeinsam auf die Bühne. Und die Frau hängt an ihm wie ein nasser Sack. Und die Jungs spielen einen Walzer. Und Bono mit dieser Frau irgendwie an sich versucht sich einigermaßen zu bewegen, was natürlich ziemlich ungelenk aussieht und irgendwie ganz blöd rüberkommt. Aber das Publikum ist begeistert, es ist richtig Euphorie. Und Bono beschreibt das so klasse. Während er sich dreht, merkt er, wie die Frau probiert, mit ihren Füßen irgendwie mitzukommen. Und die ganze Aktion geht 3-4 Minuten maximal. Und dann küsst sie ihn. Und er lässt sie los und die Frau steht. Und mit einem Mal ist das gesamte Auditorium totenstill und die Frau geht langsam, aber sicher auf den Rand der Bühne zu, wo ihre Freundin und Betreuerin steht. Der Frau laufen die Tränen übers Gesicht, die ist völlig fassungslos, kann gar nicht begreifen, was da gerade geht. Und schaut diesem Wunder zu, dass ihre Freundin, die sie so lange kannte, aus dem Rollstuhl plötzlich geht. Und Bono steht da, ihm laufen die Tränen übers Gesicht. Er guckt seine Truppe an und sie hören mit dem Konzert auf und sie singen ein altes irisches Kirchenlied, a cappella. Und der Text dieses Liedes wird in diesem Zeitungsbericht erwähnt. Sie singen und beenden damit das Konzert mit der a cappella Version eines alten biblischen Textes aus Psalm 40. Geduldig hoffte ich auf deine Hilfe, Herr, und wandte mich zu dir, und du hörtest mein Schreien. Du rettetest mich aus dem Sumpf der Verzweiflung und aus Matsch und Schlamm und stelltest meine Füße auf festen Boden und gabst meinen Füßen festen Halt. Viele werden es sehen, was du getan hast, und darüber staunen, und sie werden dir, dem Herrn, vertrauen. Hammer. Er beschreibt das als eine der unglaublichsten Geschichten, die er je in seinem Leben mitgemacht hat. Und die Presse konnte auch nicht erklären, wie das zustande kam. Liebe Freunde, ganz offensichtlich gibt es Dinge zwischen Himmel und Erde, wo wir mit unserer menschlichen Weisheit ziemlich am Ende sind und uns fragen, wie um alles in der Welt funktioniert die Kiste. Es gibt Leute, die sich da sicher sehr viel mehr Gedanken drüber gemacht haben als wir. In der FAZ stand im Februar ein Artikel über Glaube durch Wunderheilung. Aus Hallodrios werden Vorbilder. Diese deutsche renommierte Zeitung hat sich die Mühe gemacht, eine halbe Seite darüber nachzudenken, warum es enorm viele christliche Fußballer in Deutschland gibt. Allerdings nicht aus Deutschland, sondern die kommen aus allen anderen Teilen der Erde. Leute wie Kaká, der Weltfußballer wurde, einen Unfall hatte, einen Verkehrsunfall, und sein Genick war gebrochen und man wusste, der ist fertig mit der Karriere. Aber der kommt aus einer Gemeinde, wo man an Heilung glaubt, und die Gemeinde hat so lange gebetet, bis dieser Wirbel wieder zusammengewachsen ist und der Junge ganz normal Fußball spielen kann. Niemand kann das richtig erklären. Da ist ein anderer Typ, der hat sogar versucht, in der deutschen Nationalmannschaft zu spielen. Gerard Asamoah, der wird mit einem Herzfehler geboren. Als es rauskommt, sagt man, ey, mach deine Karriere zu Ende. Und dieser Typ fängt an, Gott zu suchen und zu glauben, dass Gott sein Herz heilt. Und Gott heilt das Herz und der Typ wird Nationalspieler und niemand kann das richtig erklären. Gott scheint ganz offensichtlich kein Problem damit zu haben, irgendwelche Wunder zu tun. Und diese Leute scheinen kein Problem damit zu haben, das auf Gott zurückzuführen. In diesem Bericht war der Bericht über Heiko Herrlich, ein Mann, der plötzlich an Krebs erkrankt und die Leute geben ihm maximal 2 Jahre. Und er fängt an, Gott zu suchen und er erlebt, wie Gott ihn heilt und ihn heute zum Trainer macht. Unglaubliche Geschichten. Und der Typ in der FAZ, dieser Reporter, der das zusammenstellte, sagte, was man nicht von der Hand weisen kann, ist, dass dieses ganz offensichtliche Wunder dazu geführt hat, dass diese Männer anders wurden. Deshalb dieser Titel. Was ist, wenn Gott kommt und Veränderung schafft? Ich möchte Sie einladen, darüber nachzudenken, was könnte passieren, wenn Gott Sie berührt heute Abend und ein Wunder in Ihrem Leben schafft. Die Perspektive wäre so schlecht nicht, stimmt's? Wir sagen, das habe ich noch nie gesehen. Wenn Gott tatsächlich solche Dinge tut, wieso habe ich das noch nie in meinem Leben gesehen? Darauf gibt es eine Menge kluger Antworten. Die erste Frage wäre, haben wir Gott in der Form gesucht, wie es nötig ist, um ihn zu finden? Die zweite Frage, die auch mindestens genauso klug ist, haben wir einen Lebensstil geführt, den Gott wirklich segnen konnte oder eher nicht? Die dritte Frage, die ich mindestens genauso cool finde, wird durch eine Geschichte beantwortet, die ich als klasse empfunden habe. Ein Pastor sitzt beim Friseur. Und wie das beim Friseur ist, man fängt an, über Gott und die Welt zu reden. Und irgendwann sagt der Friseur, wissen Sie, was mich am meisten nervt, sind diese Leute, die über Gott reden. Seien Sie ehrlich, wenn es Gott geben würde, könnte es doch nicht so viel Not geben, oder? Wenn Gott da wäre, wieso sind so viele Menschen krank, wieso leiden so viele? Also ich habe für mich beschlossen, Gott kann es nicht geben. Der Pastor sagt nichts. Bedankt sich für die gute Arbeit, für die gute Frisur, bezahlt. Und während er durch diese Einkaufspassage seiner Stadt läuft, sieht er an einer Ecke plötzlich jemanden sitzen, einen sogenannten Obdachlosen. Ziemlich verwahrlost, ziemlich verfilzt. Er geht auf den Mann zu und sagt, Sie, hätten Sie 10 Minuten? 10 Minuten brauche ich Sie. Danach lade ich Sie auch zum Mittag ein. Aber 10 Minuten bräuchte ich Sie. Und er sagt, hey, 10 Minuten, Mittagessen, das hört sich gut an. Und folgt dem Pastor fröhlich. Der Pastor nimmt diesen Mann mit und geht mit ihm in diesen Friseurladen. Stellt sich in die Mitte des Friseurladens und sagt ganz laut, es gibt keine Friseure. Der Friseur guckt ihn an und sagt, Sie waren doch eben gerade bei mir. Es gibt keine Friseure. Sagt er, halten Sie doch mit dem Mist auf. Natürlich gibt es Friseure. Nee, sagt der Pastor, überhaupt nicht. Denn wenn es Friseure geben würde, dann würde dieser Mann hier nicht so verwahrlost rumlaufen, oder? Der Friseur merkt natürlich sofort, der spielt auf das Gespräch vor 10 Minuten an und sagt zu ihm, hey, so kann man das nicht sagen. Der Typ ist ja nicht zu mir gekommen, wäre er zu mir gekommen, würde auch gut aussehen. Aber ist er nicht, deswegen sieht er aus, wie er ist. Der Pastor lächelt ihn an und sagt, siehst du, mein Freund, das ist der Punkt. Die Not in dieser Welt liegt nicht darin, dass Gott nicht da ist, sondern dass wir nicht zu ihm hingehen und wir ihn nicht um seine Hilfe bitten. Liebe Freunde, ehrlich, ist das nicht oft das Problem? Wir reden und wir philosophieren, wir meckern, wir machen alles Mögliche. Wir halten auch alles für irgendwie machbar. Aber dass wir sagen, Gott, wir kommen zu dir, wir suchen dich, wir fragen dich, Herr, was ist der Plan für mein Leben? Gott, wie möchtest du gerne mein Leben gestalten, sodass es tatsächlich gesegnet ist, dass es gut läuft, dass es heil wird, dass es gesund sein kann? Das ist unsere Herausforderung. Stimmt's? Wir müssen zu Gott hingehen. Und ihn bitten. Und das fasziniert mich, wenn ich in die Bibel reinschaue. Die Bibel, ein Buch, das Gott uns Menschen gegeben hat, um uns zu zeigen, welche Schritte wir gehen können, um in dieser Beziehung zu ihm zu wachsen. Und wenn Sie wollen, lade ich Sie ein, gibt es eine großartige Geschichte. Und ich habe mich gefragt, warum gibt es so unglaublich viele Geschichten über Heilung in der Bibel? Und wissen Sie, was mein Gedanke ist? Weil Gott sich so sehr wünscht, dass wir verstehen, dass das sein Herz ist, Menschen zu heilen. Und er gibt uns diese Geschichten, damit wir lernen, welche Schritte wir gehen müssen, um in dieser Beziehung mit Gott tatsächlich diesen Segen von Heilwerden zu bekommen. Und ich habe eine Geschichte rausgesucht. Wir finden sie in Johannesevangelium im 4. Kapitel. Da heißt es, Jesus kam wieder nach Kana, jenem Ort in Galiläa, wo er das Wasser in Wein verwandelt hatte. Dort suchte ihn ein Beamter des Königs auf, der in Kapernaum lebte und einen Sohn hatte, der an einer schweren Krankheit litt. Er hatte gehört, dass Jesus aus Judäa nach Galiläa zurückgekehrt war und bat ihn jetzt, nach Kapernaum herabzukommen und seinen Sohn zu heilen, der im Sterben lag. Wenn ihr nicht Wunder und außergewöhnliche Dinge seht, glaubt ihr nicht, hielt Jesus ihm entgegen. Aber der Beamte des Königs flehte ihn an, Herr, ich bitte dich, komm, bevor mein Kind stirbt. Da sagte Jesus zu ihm, geh nach Hause, dein Sohn lebt und ist gesund. Der Mann glaubte dem, was Jesus zu ihm sagte,
1: Auf sein Wort hin machte er sich auf den Weg zurück nach Kapernaum. Er war noch nicht dort angelangt, da kam ihm sein Diener entgegen mit der Nachricht, dass sein Sohn lebt und gesund ist. Der Mann fragte, seit wann es dem Sohn besser gehen würde, und sein Diener antwortete, gestern Mittag um 1 Uhr hatte er mit einem Mal kein Fieber. Da wusste der Vater, dass es genau der Zeitpunkt war, an dem Jesus zu ihm gesagt hatte, dein Sohn lebt, er ist gesund. Diese Geschichte, finde ich, ist so typisch für uns. Da ist ein Mann im Wohlstand und wir würden denken, wenn du beim König unter Vertrag bist, dann hattest du damals die höchste Machtposition, die du haben konntest. Du musstest dir über deine Rente keine Sorgen machen. Du musstest dir über deinen Einfluss in deiner Stadt, in der du wohntest, auch keine Sorgen machen. Du hattest es geschafft, auf der obersten Treppenstufe anzukommen. Es gab keine Stufe, die höher war. Und dieser Mann hatte alles, so wie wir bei uns in Deutschland. Es gibt nichts, was uns fehlt. Es geht uns gut wie fast keiner Nation auf dieser Erde. Selbst die Leute, die bei uns als sogenannte sozial schwache Menschen geführt werden, sind im Gegensatz gemessen zu dem, was in der Welt an Armut ist, auf einem Riesenlevel. Dieser Mann wusste, dass ihm eigentlich nichts fehlt. So wie vielleicht dir auch. Bis du eines Tages mit einem Mal eine Nachricht hörst, die dich aus deinem Konzept rauswirft. Eine Nachricht, die kommt und dir sagt, hey, deine Existenz, die du so sicher geglaubt hast, ist plötzlich in Mitleidenschaft geraten. Vielleicht kommt so eine Krebsdiagnose. So eine Diagnose von, hey, wir haben bei Ihnen MS festgestellt. Wir haben bei Ihnen irgendwas festgestellt und eigentlich wissen wir nicht genau, wie wir das reparieren können. So geht's diesem Mann. Mitten rein in seine Sicherheit stellt er plötzlich fest, sein Sohn ist todkrank. Und ich wette, wenn er auch nur ein einigermaßen normaler Vater war, hat er alles versucht in Gang zu setzen, was nur geht. Die besten Ärzte auflaufen lassen, vielleicht alternative Heilungswege gesucht, was auch immer. Das Endresultat war, er war sein Geld los, aber der Sohn war todkrank und war im Sterben. Manchmal frage ich mich, wieso muss es immer erst so eine Krisensituation sein, bis wir anfangen, darüber nachzudenken, ob es nicht Gott geben könnte. Verstehen Sie, was ich meine? Wie oft ist die Krise der Punkt, den wir brauchen, um über unseren Tellerrand hinauszugucken und zu sagen, mein Latein ist am Ende. Die Weisheit der Leute, auf die ich mich verlassen habe, ist auch am Ende. Und plötzlich werden wir wach und sagen, hey, was wäre, wenn es doch einen Gott gibt? Was ist, wenn es doch einen Schöpfer gibt, der eingreifen könnte? Und liebe Freunde, ich glaube, dass unsere Krise der größte Segen sein kann. Ich habe eine liebe Dame, Frau Bochmann, und sie sagt immer, der Krebs war für mich der größte Segen meines Lebens. Und ich habe sie angeschaut und ich habe gesagt, echt, das ist echt ein übler Satz. Und sie sagt, nein. Plötzlich habe ich angefangen, über mein Leben nachzudenken. Und das hat mich auf die Suche gebracht, bis ich Gott gefunden habe. Und als ich Gott gefunden habe, da ging mein Krebs wieder. Und ich dachte, ja, so muss man das ganz offensichtlich irgendwie sehen. Manchmal kann die größte Krise dein größter Segen sein, weil du aufhörst, auf deine Möglichkeiten zu vertrauen und weil du beginnst, darüber nachzudenken, was kann Gott tun. Weil das war der nächste Punkt. Als der Mann endlich registriert, meine eigene Kraft macht's nicht, macht er sich auf den Weg und sucht Gott. Und liebe Freunde, ich glaube, hier liegt die Herausforderung. Wenn wir Heilung haben wollen, müssen wir beginnen, Gott zu suchen. Ich meine nicht ein religiöses System. Ich meine diesen Gott, der sich persönlich uns offenbart und der Mensch wurde in Jesus Christus und der uns nahe kommen will. Dieser Gott, der sagt, ich bin gekommen, um Sünder, um Leute, die verloren sind, um Menschen, die hilf- und hoffnungslos sind, um sie zu lieben und sie zu heilen und sie wieder mit nach Hause zu nehmen, in diese Gottesbeziehung hinein. Über diesen Jesus Christus rede ich. Und ganz offensichtlich reicht es nicht, in einem christlichen Umfeld aufgewachsen zu sein. Ganz offensichtlich reicht es nicht, dass man irgendwie ein nettes, frommes Gebet gebetet hat. Sondern Gott wünscht sich, dass wir ihm persönlich begegnen. Das nennt man Liebe und Vertrauen. Und wir leben in einem Land, wo man eigentlich sagt, an jeder Ecke könnte man eine Bibel kaufen. Und wir kennen diesen Gott der Liebe nicht wirklich. Und dieser Mann geht auf die Suche. Und er sucht Jesus. Und wer das mal ein bisschen im Kontext angeguckt hat, der stellt fest, er hat eine Distanz von ungefähr 30 Kilometern zurückgelegt, um Jesus zu treffen. Und wer sich die israelischen Gegebenheiten anguckt, der weiß, das war nicht einfach ein netter Weg, sondern der Mann hat richtig geackert. Es war ihm was wert. Ich vergesse nie eine junge Frau, die ich gesehen habe, als ich in Bulgarien war. Wir waren in einem Städtchen, das hieß Moment Bruchhut, und ich sehe, dass in diese gottesdienstliche Veranstaltung ein Mädchen auf einem Brett hereingefahren ist. Wir würden sagen, das sah aus wie so ein Skateboard für Arme. Das Mädel hatte zwei gelähmte Beine. Und irgendwie hielt sie sich auf diesem Brett und darunter hatte man irgendwelche Räder provisorisch gemacht. Und sie bewegte sich fort, indem sie ihre Hände nahm und sich von der Erde abstützte und so dieses merkwürdige Vehikel zum Laufen brachte. Sie war 4 Kilometer gefahren, um in Gottesdienst zu kommen. Ihre Hände waren blutig. Und sie fiel mir auf, weil ich noch nie so ein Gerät gesehen hatte. Und noch nie ein Mensch, der auf sowas gefahren ist. Und ich ging mit dem Übersetzer zu ihr hin und sie erzählte mir die Geschichte. Sie sagt, wir haben gehört, dass es Leute gibt, die reden über diesen Gott, der in Jesus Mensch geworden ist und die beten für Kranke und Leute werden gesund. Und ich wollte auch dabei sein. Wissen Sie, was ich wusste, bevor wir mit ihr gebetet haben? Was glauben Sie, wusste ich? 100%. Ich wusste, da kommt jemand, der sucht Gott mit aller Kraft, die er hat. Und die Bibel sagt, wer mich von ganzem Herzen sucht, von dem lasse ich mich finden. Und das war so Hammer, das war überhaupt gar keine Frage. Ich schaute sie an und ich habe gesagt, hey, glaubst du, dass Jesus gekommen ist, um dich gesund zu machen? Und sie strahlt mich an und sagt, natürlich, deswegen bin ich hier. Ich sehe noch den jungen Mann vor mir, der kam aus Reutlingen, aus der Volksmission. Er war 16, er war in der Ausbildung zum Kfz-Mechaniker. Der setzt sich neben dieses Mädel

nach deiner Religion, sondern er guckt sich dein Herz an. Und dieser Mann kam, weil er Gott suchen wollte. Das nächste, was er macht, ist, er geht zu Jesus. Das gefällt mir. Der sucht sich nicht irgendeinen frommen religiösen Vertreter. Der geht zum Chef selber. Das ist clever. Ich weiß nicht genau, was du machst, wenn du betest, aber ich würde dir wünschen, du gehst zum Chef selber. Man kann mit Jesus persönlich reden, wussten Sie das? Der liebt uns nämlich. Und Jesus lädt uns ein und sagt, jeder, der zu mir kommt, den werfe ich nicht raus, sondern der darf zu mir kommen und ich höre ihm zu und ich fange an zu tun, was nötig ist, um in dein Leben hinein dieses Heilwerden freizusetzen. Zu wem gehst du, wenn es wirklich hart auf hart kommt? Ich habe was festgestellt. Wir gehen in der Regel nicht im ersten Augenblick zu Gott, sondern wo gehen wir hin, wenn wir ein Problem haben? Ans Telefon. Alle Nachbarn wild machen. Alle Freunde wild machen. Die können uns zwar nicht helfen, aber wir haben es wenigstens auf 37 Schultern verteilt. Super. Ja. Hey, wir sind so super deutsch. Ich staune manchmal, wenn ich mit Menschen rede und sage, glaubst du, dass Gott dich heilen will? Dann sagen sie, wissen Sie, der Doktor hat gesagt und von dem Professor habe ich folgende Erkenntnis und überhaupt sagt der Apotheker auch, dass das und... Ich sage, hey, das wollte ich alles gar nicht wissen. Möchtest du Gottes Kraft in deinem Leben, ja oder nein? Ja, wissen Sie, da habe ich schon mal... Hey, das ist doch eine einfache Frage, kannst du ja oder nein sagen? Ehrlich, was willst du? Willst du Mitleid? Willst du irgendwie eine fromme Mogelpackung? Oder willst du wirklich in der Tiefe deines Herzens gesund werden? Das Spannende an Gott ist, dass er uns kerngesund macht. Nicht nur die äußeren Symptome berührt, sondern den Kern berührt. Nämlich unsere fehlende Beziehung zu Gott. Heilung bei Gott fängt immer an im Inneren. Und wenn das Herz gesund ist, kommt der Rest hinterher. Das ist spannend, stimmt's? Das sagt man immer den Leuten, die versuchen mit der Schminke nachzuhelfen, wo nichts mehr zu retten ist. Wahre Schönheit kommt nämlich von wo? Von innen! Sehen Sie, das ist mit der Liebe Gottes auch so. Die heilt zuerst unser Inneres. Und das Spannende ist, wenn das Innere gesund ist, zieht interessanterweise der Körper nach. Geht es der Seele gut, sieht man das. Ist das wahr? Das ist das Spannende, wenn Sie mal mit Leuten zusammen sind, die verliebt sind. Da wird der Hässlichste schön. Das ist unglaublich. Das fasziniert mich bis heute. Ja? Unwahrscheinlich. Warum? Weil wenn die Seele heil wird und gesund wird und geliebt ist, zieht der Körper interessanterweise hinterher. Spannend. Also Hoffnung für fast alle von uns, noch schöner zu werden. Dieser Mann geht direkt zu Jesus. Ich finde das so großartig, dass Gott sich so berührbar macht. Dass wir nicht irgendwas Tolles leisten müssen, damit er uns annimmt und uns zuhört, sondern dass Gott den Weg andersherum gegangen ist. Er kam zu uns, um alle Barrieren aus dem Weg zu räumen, dass wir seine Liebe wieder angreifen, anfassen können, zu ihm kommen können und sagen, Vater, das ist auch ein tolles Wort, dass Gott sich uns nähert und sagt, ich bin die beste Vaterfigur, die du dir je im Leben denken könntest. Und ich bin gekommen, um dich zu lieben. Wenn Jesus über diesen Gott geredet hat, der im Himmel sich als der Schöpfer von Himmel und Erde darstellt, dann sagte er immer, Vater, was für ein unglaublicher Gedanke. Dieser Mann bringt seine Bitte vor und Jesus ist so unglaublich spannend. Er sagt zu ihm,

0: Jupp! Erhört, erledigt. Was hat der Mann davon gesehen? Nichts. Der Sohn war nämlich 30 Kilometer entfernt. Was hat er gehört? Auch nichts. Was denken Sie, was er gefühlt hat? Genau, genauso viel. Bei nichts ist das nicht so schwierig. Was hatte er? Er hatte die Zusage Gottes. Er hatte das Wort von Jesus. Mehr nicht. Wissen Sie, was das Großartige ist? Dasselbe haben wir auch. Wir haben nicht weniger. Wir haben das Wort Gottes. Und immer wenn wir ein Wort hören, müssen wir uns wofür entscheiden. Glaube ich das? Oder glaube ich das nicht? Stimmt's? Wer von Ihnen kriegt noch Werbung ins Haus durch den Briefkasten? Es gibt ja genug, die haben so ein dickes Schild da. Ja? Lassen Sie mich mit dem Mist in Ruhe. Nein, schreiben wir ja nicht hin, ja? Aber so ähnlich meinen wir das. Und dann schauen Sie diesen Werbezettel durch. Und da steht drauf, also ich nehme mal diesen fiktiven Fall an. Bei Ihnen ist die Waschmaschine kaputt gegangen. Und dann steht da, montags gibt es bei Laden sowieso die hyperneueste Waschmaschine für unter 200 Euro. Was sagen Sie sich? Ja, hör mal, ich bin nicht mit dem Klammerbeutel gepudert worden, das ist ein Riesenangebot, da muss ich hin. Ist das so? Sie werden also Montagmorgen wann aufstehen? Wie auch immer, ungewaschen, unrasiert, aber kurz vor 8 stehen Sie vor dem Laden. Weil Sie was wissen? Bei diesem Angebot stehen da noch mindestens 10 andere. Und 9 Maschinen haben die bloß gekauft meistens, ja? Ehrlich, haben Sie die Maschine gesehen? Kennen Sie den Geschäftsführer? Das könnte ja auch ein Lügner sein. Kennen Sie die Druckerei, die dieses Papier rausgebracht hat? Sie kennen niemanden, stimmt's? Und Sie stehen trotzdem kurz vor 8 vor dem Laden. Wissen Sie, was das ist? Glauben. Sie haben eine Botschaft gehört? Sie können die Botschaft gut gebrauchen? Und Sie investieren Glauben, stimmt's? Und setzen sich in Bewegung. Wenn Gott uns dieselbe Sache anbietet, sagen wir, wer weiß, ob das stimmt. Ist cool, oder? Ist unglaublich, was wir für Helden sind. Anstatt es genauso simpel zu nehmen. Also soll ich Ihnen was sagen, wenn ich als Vater manchmal in einem Anflug geistiger Umnachtung im Auto saß und zu meinen Jungs gesagt hat, damit sie endlich ruhig sind, morgen fahren wir zu McDonald's. Wissen Sie, was die Jungs gesagt haben? Ach, ist nur Papa. Nee! Wenn ich nicht hingefahren bin, jede Minute. Papa, du hast aber versprochen. Und wer das versprochen hat, der darf das. Und so weiter. Ja. Gott gibt uns sein Wort. Gott kommt und wird in Jesus Mensch. Stirbt und aufersteht. Und gibt uns sein Wort. Und er sagt zu dir, ich will, dass du lernst, mir zu vertrauen. Weil ich zu dir kommen will und weil ich dich gesund machen will. In deinem Herzen, in deiner Seele und an deinem Körper. Und die Herausforderung ist welche? Ihm zu glauben und zu kommen. Wir wollen heute für jeden beten, der das in seinem Herzen glauben kann, dass Gott ihm wirklich begegnen will. Und wir wollen für sie beten, wenn sie krank sind, dass sie Heilung von Gott erleben. Aber ich weiß auch, dass es nichts nützt, wenn sie hier sitzen und sagen, war eine nette Predigt. Und der Mann war auch gar nicht so langweilig. Das nützt nichts. Sondern während ich rede, müssen sie hören können, dass Gott zu ihnen redet. Sie müssen hören können, dass das das Herz Gottes ist. Deswegen lade ich sie ein, fangen sie an, aus ihrem Herzen heraus zu hören und zu sagen, Gott, redest du da gerade zu mir? Woran merkt man, ob Gott zu einem redet? Das ist total einfach. Immer wenn Gott zu uns redet, entzündet das Hoffnungen und Glauben in unserem Herzen. In der Bibel gab es eine Truppe von Jüngern von Jesus, die haben das gesagt. Die haben gesagt, brannte nicht unser Herz, als er mit uns redete. Und genau dasselbe passiert, während sie in einem Gottesdienst sitzen. Das ist übrigens der Grund, warum man in einen Gottesdienst gehen soll. Damit man Wort von Gott hört. Und der Heilige Geist kommt und dieses Wort in unser Herz legt. Und wir spüren, Gott redet zu uns. Weil immer wenn Gott redet, erfüllt er auch sein Wort. Im Psalm 107 steht, Gott sendet sein Wort. Und wenn wir dieses gesandte Wort empfangen, macht es uns gesund. Deswegen hören Sie gut zu heute Abend, ob Ihr Herz berührt wird von dem Reden Gottes. Bei Dr. Lanich, einem Arzt bei uns in der Nähe, sitzt im Wartezimmer eine Dame aus unserer Kirche. Ihr Name ist Sandra. Sie musste zu irgendeiner Nachsorgeuntersuchung mit ihrer Tochter. Und während sie in diesem Wartezimmer sitzt, kommt ein Mann mit Rollstuhl rein. Und sie hat das immer so süß beschrieben. Sie sagt, ich schaue diesen Mann an und plötzlich habe ich so ein Erbarmen in meinem Herzen. Und wir hatten gerade so eine Veranstaltungsreihe wie hier, so beschreibt sie das. Und sie schaut diesen Mann an und sagt, ich würde mir wünschen, Sie würden heute Abend zu uns in die Kirche kommen. Ich glaube, Gott will was für sie tun. Dieser Mann hat die Frau noch nie gesehen. Schaut sie an und sagt, wenn Sie mich abholen, komme ich. Sie kommt nach Hause und erzählt ihrem Mann das. Und er sagt zu ihr, wie das Männer manchmal so machen, Sandra, du hast dir das eingebrockt. Du löffelst die Suppe auch raus. Also fein und hol den Mann ab. Sie holt den Mann ab. Sie kommt in den Gottesdienst. Als der Gottesdienst zu Ende ist und wir dieselbe Einladung aussprechen, wie wir das heute Abend auch tun werden und Menschen einladen, Gott zu begegnen und sein Wort zu glauben und das anzunehmen, was er an Geschenk für uns hat, macht es und der Mann steht mit seinem Rollstuhl vorne. Und auf die besonders kluge Frage, was er will, ja, also manchmal stellt man ja auch als Pastor so ganz schlaue Fragen, ja. Aber sagt er, ich wollte mein Gebet und meine Heilung abholen. Wir haben gebetet, und nach dem Gebet denke ich, was macht er? Er stemmt sich aus seinem Rollstuhl raus, und steht da ganz wackelig. Und dann geht er. Ich habe gedacht, irgendwas stimmt nicht. Das kann doch gar nicht sein, oder? Dann stellt sich rauf, dieser Mann heißt Thomas Schopf, dass er seit 17 Jahren MS-krank war und die letzten Jahre nur im Rollstuhl zugebracht hat. Sein Arzt, Dr. Lanich, hat das bestätigt. Heute ist dieser Mann in Bietigheim, pflegt seinen alten Vater. Und Gott hat einfach ein Wunder gemacht. Aber dieses Wunder hatte mit diesem Mann zu tun, stimmt's? Ich habe ihn oft nachher gefragt, ich habe gesagt, Thomas, wieso bist du einfach aufgestanden? Und er sagt, Matthias, das ist doch auch eine blöde Frage. Wenn ich gebetet habe, dann habe ich von Gott die Heilung abgeholt. Und dann kann ich doch nicht im Rollstuhl sitzen bleiben. Oder? Logik ist klasse, stimmt's? Hey, wenn ich bete, ja, dann muss ich was tun. Mich hat es so fasziniert, diesen Mann zu sehen, wie der in diesem Glauben seine Schritte gegangen ist. Für mich so verrückt. Ich war damals dabei, da war noch ein Pastorenkollege, der gebetet hat. Und ich stand da und ich gestehe bis heute, ich war ungläubig. Ich habe da gestanden und habe gesagt, hey, das kann irgendwie nicht richtig sein. Glücklicherweise hat Gott das nicht gehindert, das Herz dieses Mannes zu berühren. Freunde, wie geht's uns, wenn wir das Wort Gottes hören? Was musst du tun, wenn du das Wort Gottes hörst? Du musst sagen, Gott, wenn du zu mir redest, dann gibt es keine Alternative. Wenn ich deine Kraft will, muss ich jetzt handeln, stimmt's? Das gefällt mir hier an diesem Text. Dieser Mann, was hat er gemacht, nachdem er das Wort Jesu hatte? Das steht hier so schön. Er drehte sich um und ging nach Hause. Wie viel von dem Wunder Gottes hatte er bis dahin gesehen? Nichts. Wie viel hatte er gefühlt? Nichts. Wie viel hatte er gehört? Auch nichts. Aber was hatte er in seinem Herzen empfangen? Den Glauben an das Wort Gottes. Freunde, das ist unsere Herausforderung. Immer wenn Gott kommt und sein Wort uns gibt, liegt am Ende die Herausforderung bei uns, dieses Wort zu glauben und zu sagen, Herr, das nehme ich und das halte ich fest. Ist mir ganz egal. Ist mir ganz egal, was passiert. Du bist der Chef. Und wenn du ein Wort sprichst, dann stehst du dazu. Wenn ich schon irgendwelchen Menschen vertraue, die mir ein Wort sagen, wie viel mehr sollte ich dir vertrauen? Und dann handelte er. Und dann kommt er nach Hause, das gefällt mir so. Und ich sage, hey, der Junge ist schon längst gesund. Und jetzt kommt der Typ, und der könnte auch deutsch sein, stimmt's? Was sagt er nämlich? Wann war's? Jetzt! Test, Prüfung. Und ich sage, hey, gestern. Und er rechnet das und sagt, stimmt. Gestern Mittag war ich bei Jesus. Und als Jesus das Wort sprach, wurde mein Sohn gesund. Ich finde das klasse, dass die Liebe Gottes immer so hinter uns herläuft. Und immer wieder gibt Gott uns sein Wort. Und immer wieder lädt er uns ein. Und immer wieder sagt er, hey, fang doch mal an, mir zu vertrauen. Die ehrliche Antwort ist doch, was haben wir zu verlieren? Frage ich immer wieder Menschen. Ich sage, hey, was hast du denn zu verlieren? Wenn du deinen Glauben anfängst, auf Gott zu setzen und ihn bittest, seine Kraft in dein Leben reinzulegen. Sei doch ehrlich, was hast du zu verlieren? Okay, ich gebe zu, ich habe mal eine Frau getroffen, die hat zu mir gesagt, da müsste ich wieder selber arbeiten. Bleibe ich doch lieber krank. Ich finde, das ist nicht wirklich eine Alternative. Heute Abend hast du über diesen Gott, der dich liebt, gehört. Du hast von Jesus gehört, der gekommen ist und Menschen berührt hat. Und Jesus hat an seine Nachfolger einen Auftrag gegeben. Er hat gesagt, betet füreinander, damit ihr was werdet? Gesund. Und wir wollen das genauso machen, wie das in der Bibel steht. Und wir wollen eine Zeit haben, wo wir Menschen einladen, diese Liebe Gottes ganz praktisch zu erleben. Gleich haben sie die Chance, wenn sie sagen, das habe ich in meinem Herzen wirklich ergriffen und verstanden, dass Gott mich liebt und dass er mich berühren will und dass er mich heilen will Und ich will diese Heilung Gottes in Anspruch nehmen. Und ich komme und ich empfange so ein Gebet. Das ist ihre Herausforderung. Und unsere Herausforderung, nee, ist keine Herausforderung, es macht uns Spaß, für Menschen zu beten. Es macht mir Riesenfreude zu sehen, wenn Gott Menschen berührt und ihr Leben heilt und erneuert. Das ist super schön. Beste Erfahrung überhaupt. Ihre Herausforderung ist jetzt, in ihr Herz hineinzuhören und zu sagen, Gott, ich will, dass du mir begegnest. Ich will, dass du mich berührst. Ich will diese heilende Liebe in meinem Leben erfahren. Das ist ihre Entscheidung. Und dann müssen sie ihre Entscheidung in Bewegung bringen. Ich bete mit uns. Herr Jesus, es ist so gut, dass du gekommen bist. Und dass du gekommen bist auf diese Erde, um den Willen Gottes des Vaters zu demonstrieren. Und du hast ihn demonstriert. Und das Wort Gottes macht das so klar. Wer zu dir gekommen ist und wer deine Liebe wollte und wer dir zugetraut hat, dass du ihm wirklich gibst, was er braucht, den hast du geheilt. Und Jesus, du hast dich nicht verändert. Du bist aufgestanden von den Toten. Du sitzt zu Rechten Gottes des Vaters, hast deinen Heiligen Geist auf diese Erde gesandt, bist mit deiner Kraft und Gegenwart da. Und du lehrst uns, dass wir wie Kinder kommen dürfen, um diese deine Kraft zu empfangen. Damit wir entdecken, wie gut du bist. Damit wir wieder fühlen und empfangen können, dass deine Liebe wirklich viel größer ist, als wir uns das hier vorstellen können. Jesus, und so bist du heute Abend hier. Dank dir für all die Leute, die dich schon kennen. Dank dir für die Menschen, die auf der Suche sind. Dank dir für die, die mit Herausforderungen in ihrem Leben kämpfen, egal ob das Krankheit ist oder wie immer das heißt. Aber du sagst, kommt her zu mir, damit ich euch meine Kraft geben kann. Und Jesus, danke für diese Chance heute Abend, dass wir Empfänger dieser Liebe Gottes werden können, dass wir Teil dieses Wunders sein dürfen, das du so gerne schenkst und dass du ein Gott bist, der keine Grenze hat, sondern uns so unglaublich, so bedingungslos liebt. Und deshalb wollen wir zu dir kommen. Halleluja. Dank dir dafür, Vater. Amen.
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Das verwirrte mich sehr und ich wandte mich an den Herrn. 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Warum hast du mich verlassen, als ich dich so verzweifelt brauchte? Der Herr nahm meine Hand. Geliebtes Kind, nie ließ ich dich allein. Schon gar nicht in Zeiten der Angst und Not, wo du nur ein paar Spuren in dem Sand erkennst. Sei ganz gewiss, ich habe dich getragen.

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1. Simon Petrus, ein Knecht und Apostel Jesu Christi, denen, die mit uns denselben teuren Glauben überkommen haben, durch die Gerechtigkeit, die unser Gott gibt, und der Heiland Jesus Christus. Gott gebe euch viel Gnade und Frieden durch die Erkenntnis Gottes und unseres Herrn Jesus. Alles, was zum Leben und göttlichen Wandel dient, hat uns seine göttliche Kraft geschenkt durch die Erkenntnis des, der uns berufen hat durch seine Herrlichkeit und Kraft. Durch sie sind uns die teuren und allergrößten Verheißungen geschenkt, auf dass ihr dadurch teilhaftig werdet der göttlichen Natur, die ihr entronnen seid der verderblichen Lust in der Welt. So wendet allen euren Fleiß daran und beweist in eurem Glauben Tugend und in der Tugend Erkenntnis und in der Erkenntnis Mäßigkeit und in der Mäßigkeit Geduld und in der Geduld Gottesfurcht und in der Gottesfurcht brüderliche Liebe und in der brüderlichen Liebe die Liebe zu allen Menschen. Denn wenn solches reichlich bei euch ist, werdet ihr nicht faul noch unfruchtbar sein in der Erkenntnis unseres Herrn Jesus Christus. Wer aber solches nicht hat, der ist blind und tappt im Dunkeln und hat vergessen, dass er rein geworden ist von seinen vorigen Sünden. Darum, liebe Brüder, tut desto mehr Fleiß, eure Berufung und Erwählung festzumachen. Denn wenn ihr solches tut, werdet ihr nicht straucheln, und so wird euch reichlich dargereicht werden der Eingang zu dem ewigen Reich unseres Herrn und Heilandes Jesus Christus. Darum will ich's nicht lassen, euch allezeit daran zu erinnern, wiewohl ihr's wisset und gestärkt seid in der Wahrheit, die bei euch ist. Ich achte es aber für billig, solange ich in dieser Hütte bin, euch zu erinnern und zu erwecken, denn ich weiß, dass ich meine Hütte bald verlassen muss, wie mir denn auch unser Herr Jesus Christus kundgetan hat. Ich will aber Fleiß tun, dass ihr allezeit nach meinem Abscheiden solches im Gedächtnis halten könnt. Denn wir sind nicht klugen Fabeln gefolgt, als wir euch kundgetan haben die Kraft und das Kommen unseres Herrn Jesus Christus, sondern wir haben seine Herrlichkeit selber gesehen. Denn er empfing von Gott, dem Vater, Ehre und Preis durch eine Stimme, die zu ihm kam von der großen Herrlichkeit. Dies ist mein lieber Sohn, an dem ich wohlgefallen habe. Und diese Stimme haben wir gehört vom Himmel kommen, als wir mit ihm waren auf dem heiligen Berge. Und wir haben desto fester das prophetische Wort. Und ihr tut wohl, dass ihr darauf achtet, als auf ein Licht, das da scheint an einem dunklen Ort, bis der Tag anbreche und der Morgenstern aufgehe in euren Herzen. Und das sollt ihr vor allem wissen, dass keine Weissagung in der Schrift eine Sache eigener Auslegung ist. Denn es ist noch nie eine Weissagung aus menschlichem Willen hervorgebracht, sondern von dem Heiligen Geist getrieben, haben Menschen im Namen Gottes geredet. Es waren aber auch falsche Propheten unter dem Volk, wie auch unter euch sein werden, falsche Lehrer, die neben einführen verderbliche Sekten und verleugnen den Herrn, der sie erkauft hat, und werden über sich selbst herbeiführen eine schnelle Verdammnis. Und viele werden nachfolgen ihrem zuchtlosen Wandel, und um ihretwillen wird der Weg der Wahrheit verlästert werden. Und aus Habsucht werden sie mit erdichteten Worten an euch ihren Vorteil suchen. Ihnen ist das Urteil seit langem bereitet, und ihre Verdammnis schläft nicht. Denn Gott hat selbst die Engel, die gesündigt haben, nicht verschont, sondern hat sie in finstere Höhlen hinabgestoßen und übergeben, dass sie zum Gericht behalten werden, und hat nicht verschont die vorige Welt, sondern bewahrte allein Noah, den Prediger der Gerechtigkeit, mit 7 anderen und brachte die Sintflut über die Welt der Gottlosen. Und hat die Städte Sodom und Gomorra zu Asche gemacht, umgekehrt und verdammt
und damit ein Beispiel gesetzt den Gottlosen, die hernachkommen würden. Und hat errettet den gerechten Lot, welchem die schändlichen Leute alles Leid taten mit ihrem unzüchtigen Wandel. Denn der Gerechte, der unter ihnen wohnte, musste alles mit ansehen und anhören und seine gerechte Seele von Tag zu Tag durch die Werke der Ungerechten quälen lassen. Der Herr weiß, die Frommen aus der Versuchung zu erretten, die Ungerechten aber zu behalten auf den Tag des Gerichts, sie zu strafen, allermeist aber die, welche wandeln nach dem Fleisch in der unreinen Lust und die Herrschaft verachten. Frech und eigensinnig zittern sie nicht davor, die Majestäten zu lästern, wo doch die Engel, die größere Stärke und Macht haben, kein lästerndes Urteil wider sie fällen vor dem Herrn. Aber sie sind wie die unvernünftigen Tiere, die von Natur dazu geboren sind, dass sie gefangen und geschlachtet werden. Sie lästern, was sie nicht kennen, und werden in ihrem verderblichen Wesen umkommen und auch den Lohn der Ungerechtigkeit noch verlieren. Ihre Wonne ist Schlemmen am hellen Tag. Sie sind schandbare Schmutzflecken und schwelgen in ihren Betrügereien, wenn sie mit euch prassen, haben Augen voll Ehebruch, nimmer satt der Sünde, locken an sich die ungefestigten Seelen, haben ein Herz durchtrieben von Habsucht, Kinder des Fluches. Sie haben verlassen den richtigen Weg und gehen irre und folgen dem Wege Biljams, des Sohnes Beors, welcher liebte den Lohn der Ungerechtigkeit, aber eine Zurechtweisung für seine Übertretung empfing. Das stumme, lastbare Tier redete mit Menschenstimme und wehrte des Propheten Torheit. Das sind Brunnen ohne Wasser und Wolken, vom Windwirbel umgetrieben. Ihr Teil ist die dunkelste Finsternis. Denn sie reden stolze Worte, da nichts hinter ist, und reizen durch Unzucht zur fleischlichen Lust diejenigen, die kaum entronnen waren denen, die im Irrtum wandeln, und versprechen ihnen Freiheit, obwohl sie selbst Knechte des Verderbens sind. Denn von wem jemand überwunden ist, dessen Knecht ist er geworden. Denn wenn sie durch die Erkenntnis des Herrn und Heilandes Jesus Christus entflohen sind dem Unrat der Welt, werden aber wiederum von demselben betört und überwunden, dann ist's mit ihnen am Ende ärger geworden als zuvor. Denn es wäre ihnen besser, dass sie den Weg der Gerechtigkeit nicht erkannt hätten, als dass sie ihn erkennen und sich abkehren von dem heiligen Gebot, das ihnen gegeben ist. Es ist ihnen widerfahren das wahre Sprichwort, der Hund frisst wieder, was er gespien hat, und die Sau wälzt sich nach der Schwemme wieder im Kot. Dies ist nun der zweite Brief, den ich euch schreibe, ihr Lieben, in welchem ich euch wiederum erinnere und erwecke euren lauteren Sinn, dass ihr gedenket an die Worte, die zuvor gesagt sind von den heiligen Propheten, und an das Gebot des Herrn und Heilandes, das verkündet ist durch eure Apostel. So wisset aufs Erste, dass in den letzten Tagen kommen werden Spötter des Spottes voll, die nach ihrem eigenen Gelüste wandeln und sagen, wo bleibt die Verheißung seines Kommens? Denn nachdem die Väter entschlafen sind, bleibt es alles, wie es von Anfang der Schöpfung gewesen ist. Denn sie wollen nichts davon wissen, dass ein Himmel vor Zeiten auch war, dazu eine Erde aus Wasser und im Wasser bestanden durch Gottes Wort. Dennoch ward damals die Welt durch die Sintflut verderbt. So auch werden der Himmel, der jetzt ist, und die Erde durch dasselbe Wort aufbewahrt, dass sie zum Feuer behalten werden auf den Tag des Gerichts und der Verdammnis der gottlosen Menschen. Eines aber sei euch nicht verborgen, ihr Lieben, dass ein Tag vor dem Herrn ist wie 1000 Jahre und 1000 Jahre wie ein Tag. Der Herr verzögert nicht die Verheißung, wie es etliche für eine Verzögerung achten, sondern er hat Geduld mit euch und will nicht, dass jemand verloren werde, sondern dass sich jedermann zur Buße kehre. Es wird aber des Herrn Tag kommen wie ein Dieb. Dann werden die Himmel zergehen mit großem Krachen,
die Elemente aber werden vor Hitze schmelzen, und die Erde und die Werke, die darauf sind, werden verbrennen. Wenn das alles soll so zergehen, wie müsst ihr da geschickt sein in heiligem Wandel und gottesfürchtigem Tun, die ihr wartet und eilet zu der Ankunft des Tages Gottes, an welchem die Himmel vom Feuer zergehen und die Elemente vor Hitze zerschmelzen werden. Wir warten aber eines neuen Himmels und einer neuen Erde nach seiner Verheißung, in welchen Gerechtigkeit wohnt. Darum, meine Lieben, weil ihr darauf wartet, so tut Fleiß, dass ihr vor ihm unbefleckt und unsträflich im Frieden erfunden werdet, und die Geduld unseres Herrn achtet für eure Rettung, wie auch unser lieber Bruder Paulus nach der Weisheit, die ihm gegeben ist, euch geschrieben hat. Wie er auch in allen Briefen davon redet, in welchen sind etliche Dinge schwer zu verstehen, welche die Ungelehrigen und Ungefestigten verdrehen, wie sie es auch bei den anderen Schriften tun, zu ihrer eigenen Verdammnis. Ihr aber, meine Lieben, weil ihr das zuvor wisset, so hütet euch, dass ihr nicht durch den Irrtum der ruchlosen Leute samt ihnen verführt werdet und fallet aus eurem festen Stand. Wachset aber in der Gnade und Erkenntnis unseres Herrn und Heilandes Jesus Christus. Dem sei Ehre, nun und

Menschen, sehr viel. Und jeder von ihnen hat auch ein Ziel. Reichtum ist vieler Menschen Streben und Trachten. Doch wollen wir uns das genauer betrachten. Wie viel hab ich schon im Leben erreicht, darüber so mancher vor Neid wohl erbleicht. Ein Haus, das besitze ich und Autos dazu. Ich trag teure Kleidung und hab viele Schuh. Ich bin sehr gebildet, gereist bin ich viel, ich hatte schon sehr viele Länder zum Ziel. Ich trag einen Titel, Doktor nenn ich mich, ich kenn reiche Leute und Einfluss hab ich. Ich hab eine gute und sehr hübsche Frau, mit der ich mir meine Familie aufbau. Die Kinder, sie machen das Leben mir reich, wenn ich sie so sehe, mein Herz wird dann weich. Du sprichst viel von dir und was du geschafft, was du schon erreicht hast und von deiner Kraft. Doch Gott, den vergisst du und redest dir ein, die Welt sei entstanden vom Urknall allein. Nein, Gott ist der Schöpfer, der alles gemacht, die Welt und die Menschen und auch deine Kraft. Und er fordert Rechenschaft einst im Gericht, mein Freund, ob du's glauben willst oder auch nicht. Zum Kornbauer sagte dann einstmal der Herr, was nützt dir dein Reichtum und Mühen so schwer? Heut Nacht werde ich fordern die Seele von dir und du nimmst nichts mit, es bleibt alles hier. Gott gab dir Gelingen, die Kraft und das Geld, doch was nützt dir dieses, wenn Glauben dir fehlt? Was bringst du ihm mit, wenn vor Gott du wirst stehen? Denn Reichtum und Ansehen vor Gott nicht bestehen. Schenk Gott heut dein Leben, gib ihm deine Zeit, hilf anderen und sei stets zum Guten bereit. Denn das ist der Reichtum, der ewig besteht, auch dann, wenn dein Leben zu Ende hier geht. Amen.

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Und es wird gepredigt werden, das Evangelium vom Reich in der ganzen Welt zu einem Zeugnis über alle Völker, und dann wird das Ende kommen.

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0: Genoveva, ich habe heute wieder meine Schulfreundin Carmen mitgebracht und das ist ihre Schwester Edika.
1: Sehr schön. Also sind Sie nicht zum ersten Mal da?
0: Nein, aber Sie möchten gerne Chormitglieder werden.
1: Herzlich willkommen ist uns jedes Kind, wenn es sein Herz dem Herrn Jesus geöffnet hat und wenn es keine Angst hat, jemandem zu sagen, dass es ein Christ ist.
2: Wir sind noch keine Christen.
3: Aber wir möchten das gerne werden.
2: Wir wissen aber nicht wie.
1: Ihr sollt einfach den Herrn Jesus in euer Herz einladen. Wollt ihr das jetzt sofort tun?
2: Ja.
3: Gerne.
1: Kinder, wir wollen jetzt mit diesen Mädchen beten.
2: Herr Jesus, ich möchte dir jetzt angehören. Komm in mein Herz. Ich, Carmen, gebe dir mein Herz.
3: Ich, Edika, auch.
4: Die Freude der beiden Mädchen und des ganzen Zionschores war groß. Die Schwestern fanden auch den Mut, abends ihren Eltern von ihrer Entscheidung zu erzählen.
5: Das finde ich aber gar nicht gut. Von uns aus könnt ihr an Gott glauben, aber zur Kirche gehen ist hier verboten.
6: Wir können deshalb Schwierigkeiten bekommen.
2: Vater, Mutter, wir sind so froh, dass Gott jetzt in unserem Herzen wohnt.
3: Erlaubt uns doch hinzugehen.
5: Ich habe mein letztes Wort gesagt und dabei bleibt es.
4: Trotz der angedrohten Strafe verließen die Schwestern am nächsten Sonntag früh morgens das Haus, während die Eltern noch schliefen. Was Carmen an diesem Sonntag von Delia erfuhr, ließ sie ihren Kummer für eine kurze Zeit vergessen.
2: Du, Delia, was ist mit dir?
7: Was meinst du?
2: Du bist so bleich und zerstreut.
7: Ja, weißt du, ich muss immer wieder an Freitag denken.
2: An Freitag?
7: Ja, an Freitag. Ich habe am Freitag Jesus gesehen.
2: Wo?
7: In der Schule und alles wegen Dias.
2: Bitte erzähl von Anfang an. Ich verstehe nichts.
7: Am Donnerstag waren wir mit meiner Freundin bei unserer Sonntagsschullehrerin. Sie hat uns eine biblische Geschichte erzählt und Dias dazu gezeigt. Und dann kam die Polizei, nahm alles weg und schrieb unseren Namen auf. Am nächsten Tag kamen sie in die Klasse, der Direktor und ein Polizist. Ich bekam fürchterliche Angst und konnte auf ihre Fragen nicht mehr die Lippen bewegen. Der Polizist beschimpfte mich. Der Direktor schrie, dass ich zur faulen Bande gehöre, zu den gefährlichen Leuten. Und dann packte er mich an den Haaren, schüttelte mich und warf mich zu Boden. Und dann war plötzlich alles weg. Die Angst, der Schmerz vom Aufprall. Ich sah Jesus. Er stand im Schulzimmer, reichte mir einen Blumenkranz und lächelte mir zu. Es war so schön.
4: Unterwegs nach Hause erzählte Carmen ihrer Schwester, was sie von Delia gehört hatte. Und das gab ihnen neuen Mut für das, was sie zu Hause erwartete. Sie wurden verprügelt und bedroht.
5: Lasst euch nicht nochmal erwischen!
6: Sonst werdet ihr es mit der Polizei zu tun haben. Und jetzt geht schlafen.
2: Oh, ich möchte doch nicht meinen Eltern wehtun. Aber den Zionschor verlassen kann ich auch nicht. Edika, mir schmerzt der ganze Rücken.
3: Mir auch, aber vielleicht kommt Jesus auch zu uns, wie er zu Delia kam.
2: Das wäre schön. Lass uns wach bleiben und auf ihn warten.
4: Aber nicht nur die beiden bestraften Mädchen fanden in dieser Nacht keinen Schlaf. Ein kleiner Zigeunerjunge hockte am Feuer im Zigeunerlager und seufzte von Zeit zu Zeit. Auch die raue Stimme des neben ihm liegenden alten Zigeuners riss seinen Blick nicht von der glühenden Kohle weg.
8: Schlaf, Bengel.
9: Kann nicht.
8: Brütest wieder einen Streich aus?
9: Nee.
8: Was hast?
9: Hier links, kribbelt was.
8: Hast eine Spinne unter dem Hemd versteckt?
9: Nee, Onkel, tiefer. Die haben ein Lied gesungen, für mich alleine. Und lesen wollten sie mir beibringen. Dann lese ich dieses Buch hier.
8: Du beschwindelst mich, Bursche.
9: Glatte Wahrheit. Ich ging an einem Haus vorbei, hörte ein Lied, ein schönes Lied, und ging rein. Und die starrten mich alle an.
8: Wer?
9: Burschen und Mädels. Und die Leiterin da sagte sehr freundlich, guten Tag, komm rein, wir singen dir ein Lied. Und dann schlug der Bursche am Klavier in die Tasten und alle hauten rein. Ein Lied für mich? Für mich alleine, Onkel. Und dann sagte sie, dass sie mir das Lesen beibringt.
8: Wer?
9: Die Leiterin da. Dann lese ich dieses Buch von Gott.
8: Glatte Lügen. Du und Lesen. Guck dich an. Wer braucht dich? Die normalen Bürger wollen mit uns Zigeunern nichts zu tun haben. Die verjagen uns eher.
9: Jene haben mich nicht verjagt. Es sah aus, als mochten sie mich. Zu der Leiterin da komme ich wieder.
4: Währenddessen wälzte sich die Leiterin da auf ihrer harten Bank und fand keine Ruhe.
10: Ich weiß nicht warum, aber ich bin so unruhig. Sollte ich heute woanders schlafen? Aber wo? Ach, ich weiß. Ich lege mich im Taufbecken unter dem Boden des Podiums hin. Au, ist der Deckel schwer. So, jetzt noch die Bretter über den Kopf zurechtlegen. Polizei! O Herr, bewahre mich!
11: Niemand, sie ist nicht hier.
4: Lass uns dann gehen.
10: Weg sind sie, die Herren Polizisten. Danke, Jesus, dass du mich unruhig gemacht hast und dadurch bewahrt hast. Und das schon zum zweiten Mal. Damals schaffte ich es gerade noch, durch den Hintereingang zu flüchten. Die Polizei ist unruhig geworden. Ist es wegen den Einladungen, die an den Zionschor von anderen Gemeinden kommen? Es werden immer mehr, die unseren Chor hören wollen. Den letzten Monat waren wir zweimal unterwegs und davor auch schon. Klar, sie wollen die Kinder zum Schweigen bringen, indem sie die Verantwortlichen verhaften. Es wird erzählt, dass mein Elternhaus überwacht wird. Herr, beschütze du uns. Alles ist in deiner Hand.
4: Der Sommer neigte sich dem Ende zu. Und je kürzer die Tage wurden, desto mehr Einladungen bekam Genoveva mit der Bitte, ihren Chor auch in anderen Gemeinden mit dem Weihnachtsprogramm hören zu lassen. Weil einige Gemeinden sehr weit entfernt waren, musste alles sorgfältig durchgeplant werden. Endlich kamen die Weihnachtsferien. Genoveva mit 60 Kindern und 4 Helfer machten sich auf die 6-stündige Reise mit dem Bus zu einer weit entfernten Gemeinde. Den Kindern schien die weite Fahrt nichts auszumachen. Genoveva dagegen spürte heute ganz besonders den Druck der Verantwortung. Sie saß gerade am Fenster und betete für all die Kinder, die ihr anvertraut waren, als eine warme Kinderhand ihren Arm berührte.
2: Genoveva, guck, es wird schon dunkel und wir biegen in den Wald rein. Gibt es hier Wölfe?
10: Ich weiß es nicht, Carmen, aber wir haben nichts zu fürchten. Unser himmlischer Vater wacht über uns.
2: Es ist kalt und fängt an zu schneien, irgendwie unheimlich.
10: Lass uns an etwas Gutes denken, Carmen.
2: An Gutes? Ich weiß schon woran. Ich werde denken, wie meine Mutti sich bekehrt hatte.
10: Willst du es mir auch erzählen?
2: Ja, sehr gerne. Weißt du noch, wie sie uns damals mit Edika verprügelt haben? Und dann wurden wir in der Schule schwer bestraft. Aber wir haben immer wieder in der Bibel gelesen und das machte uns Mut. Allerdings mussten wir die Bibel unter der Matratze verstecken. Wir beteten sehr mit Edika, dass meine Eltern das Versteck nicht rausfinden. Und weißt du, zum Glück hat Gott unser Gebet nicht erhört.
10: Oh.
2: Ja, die Mutter suchte heimlich das Zimmer durch und fand die Bibel. Aber bevor sie sie vernichtete, fing sie an, darin zu lesen. Und dann kam sie mit uns zur Kirche.
10: Siehst du, wie weise unser Gott ist? Er weiß besser, was für uns gut ist, wenn er unsere Bitten nicht erfüllt.
2: Genoveva, wird er unsere Gebete wegen dem Zigeunerjungen Julian erhören? Warum kommt Julian nicht mehr zum Zionschor?
10: Julian ist ein tapferer Junge, Carmen. Kaum lernte er lesen und schon las er aus der Bibel den anderen Zigeunern im Lager vor. Die Polizei, die es sofort mitkriegte, nahm ihm seine Bibel weg und verbot ihm, das Zigeunerlager zu verlassen. Aber Gott wird ihn nicht verlassen. Wir müssen nur treu für ihn weiterbeten.
2: Das werden wir. Genoveva, ich freue mich so über unseren Chor. Am liebsten würde ich immer singen.
10: Auch jetzt?
2: Auch jetzt.
10: Dann stimm dein Lieblingslied ein.

0: Ihr seid Christen. Hinaus, hinaus. Steigt alle aus diesem Bus. Ich fahre keinen Meter weiter.
1: Aber diese Reise ist bezahlt. Alles ist in Ordnung. Wir haben...
0: Hinaus.
1: Bitte, ich bin verantwortlich für diese Kinder. Es wird Nacht, es ist kalt. Sie dürfen uns hier nicht stehen lassen. Wir wissen nicht einmal, wo wir sind.
0: Steigt alle aus. Ich fahre keine Christen.
1: Ich bitte Sie, lassen Sie uns hier nicht stehen. Fahren Sie uns wenigstens bis zum nächsten Dorf.
2: Ja, bewege ihn.
0: Was ist das denn? Was machen Sie? Beten? Ach du nein. Ja. Naja, ich fahre euch, wohin ihr wollt.
1: Genevieve, was ist mit dir? Du zitterst ganz. Hast du Angst? Hab keine Angst. Siehst du, wie Gott unsere Gebete erhört? Du wirst es auch nie vergessen, gut, Carmen?
3: Ob die Kinder es vergessen hatten? Schon ein halbes Jahr später durfte Genevieve feststellen, dass es nicht so war.
4: Giohel, hast du auch gehört, was Genevieve sagte? Heute wird im Gottesdienst der böse Mann dabei sein, der die Predigt und den Gesang unterbricht, die Christen verjagt und die Kirchen schließt.
5: Der Staatsbeamte aus Bukarest? Oh nein, nicht schon wieder. Damals drohte er unserem Chor, habe ich von meinen Eltern gehört. Was sollen wir tun?
4: Wir haben beschlossen, vor dem Gottesdienst eine Gebetsgemeinschaft zu machen und auch während des Gottesdienstes ununterbrochen für ihn zu beten.
5: Ich kann nicht singen und beten gleichzeitig.
4: Genevieve war sehr froh über diesen Vorschlag und sagte, unser Gott kann alles. So wie er aus Christenverfolger Saulus von Tarsus einen Freund machte.
5: Das war damals.
4: So kann er auch den Juristen umkrempeln. Gott hat sich doch nicht verändert.
5: Meine Eltern sagen, der Mann ist hart.
4: Warum sollte er nicht von unseren Liedern angesprochen werden? Vielleicht kommen ihm sogar die Tränen. Wir wollen einfach dafür beten. Machst du mit?
5: Na gut, ich mache mit.

0: Nach der Einleitung des Predigers sang der Kinderchor. Die frischen, hellen Kinderstimmen begeisterten die Zuhörer. Aber durch die vielen herzlichen Kindergebete kam der Himmel in Bewegung.
1: Herr, segne diesen Juristen, mache einen Freund aus ihm.
2: Herr, bewege ihn durch unsere Lieder, rühre ihn zu Tränen, wie Genoveva sagte.
3: Ich glaube, er ist aus Stein, sein Mund kann nicht lächeln und seine Augen werden wohl auch nicht weinen können. Aber Jesus, du bist allmächtig.
1: Herr, hab Dank, dass wir auch dieses Lied ununterbrochen fast bis Ende singen durften. Hab Dank, dass die Kinder sich so große Mühe geben, die Worte deutlich auszusprechen. Wie gerne hätte ich gewusst, was hinter meinem Rücken vorgeht. Berühre du das Herz dieses Staatsbeamten.
0: Die Sänger und auch die Dirigentin glaubten, dass Gott am Wirken war, auch wenn der Gesichtsausdruck des in der ersten Reihe sitzenden Juristen undurchdringlich blieb. Umso mehr waren sie enttäuscht, als der Jurist nach dem Schluss ohne jegliches Wort den Versammlungsraum verließ.
4: Gleichgültig ist er gekommen und gleichgültig ist er gegangen.
5: Und keine einzige Träne war auf seinem Gesicht zu sehen.
6: Wir haben doch gebetet, warum passiert denn nichts?
7: Vielleicht sind wir mit unserer Bitte an Gott etwas weit gegangen.
1: Mit oder ohne Tränen, was tut's? Der Besucher ist fort. Er hat keine Drohungen ausgesprochen. Er hat nichts verboten. Wir können dafür schon sehr dankbar sein.
0: Bereitwillig falteten die Kinder ihre Hände, um auch für die halb erhörten Gebete zu danken. Gott aber zeigte den kleinen Chorsängern bald, dass er jedes Wort erhört hatte. 2 Wochen später sang der Kinderchor in der Nähe von Bukarest. Die Vorbereitungen zum Programm waren im vollen Gange.
5: Genoveva, mein Schuhriemen ist gerissen. Hast du einen anderen?
6: Ich habe einen Knopfelhorn. Wer kann mir einen anderen annähen?
7: Und meine Zähne. Genoveva, hast du irgendwas gegen Zahnschmerzen?
6: Wo ist mein Programm?
5: Genoveva, du kriegst Besuch.
1: Besuch? Ach, Viru, wirklich überraschend.
8: Hallo Genoveva, hallo Kinder. Ich komme aus Bukarest und fahre jetzt nach Hause. Aber dann hörte ich von eurem Programm und entschloss mich, doch einen Umweg zu machen und mir den Kinderchor anzuhören. Außerdem bringe ich euch schöne Grüße aus Bukarest. Ratet mal von wem?
1: In Bukarest kennt uns keiner.
8: Oh doch, ein Jurist aus Bukarest kennt sehr wohl den Zionschor. Ich traf ihn auf dem Heimweg. Als er mir erzählte, was er gesehen und gehört hatte, standen ihm Tränen in den Augen. Er sagte, diese Kinder sangen so schön und sie beteten die ganze Zeit. Das hat mich sehr bewegt.
7: Siehst du, Giohel? Gott erhört, wenn wir beten.
3: Ja, und wenn wir um etwas Bestimmtes beten, gibt Gott auch eine bestimmte Antwort.
1: Die Nachricht ist wunderbar. Können wir uns nach dem Programm noch etwas unterhalten, Viru? Jetzt müssen wir noch einiges wiederholen, damit es nicht zu spät wird.
8: Klar, aber ich befürchte, du bekommst noch einen Besuch, einen nicht erwünschten.
9: Fräulein Marco, kommen Sie mit mir zum Polizeiposten.
10: Polizist? In Zivilkleidung? Wann ist er gekommen?
1: Ich? Warum?
9: Keine Fragen. Kommen Sie.
1: Ja gut, warten Sie, bis ich die Schuhe anziehe. Betet für mich. Was macht ihr denn? Elena, lass mich gehen.
7: Genoveva, geh nicht.
6: Geh bitte nicht. Bleibe doch.
1: Marius, Christina, lasst mich doch. Ich kann keinen Schritt mehr tun.
5: Lass uns nicht allein.
7: Bleib doch bei uns.
6: Geh doch nicht.
9: Fräulein Marco, Sie haben den Befehl gehört.
1: Ja, aber Sie sehen doch, die Kinder stehen so dicht um mich herum, dass ich einfach nicht durchkomme.
9: Kommen Sie endlich?
11: Geh nicht, Genoveva. Geh nicht.
6: Bleib hier.
11: Und bitte lass uns nicht allein.
0: Dieses Geschrei zog die Nachbarn und Neugierige an. Das war nun wirklich das Letzte, was die Polizei wünschte. Der Polizist machte kehrt und ging fort.
2: Vater, hab Dank, dass Sie weg sind.
12: Danke, dass Genoveva bei uns bleibt.
6: Ein Wagen kommt.
7: 3 Antennen.
5: 3 Antennen? Polizei!
6: Schnell zu Genoveva.
7: Wir bilden wieder eine Mauer.
5: Jetzt sind noch 2 andere Herren dazugekommen.
9: Fräulein, wir haben einen Befehl erhalten. Sie müssen mit uns kommen.
1: Ja, ich habe verstanden. Ich versuche auch, aber...
0: Die Polizisten konnten nichts tun. Es war das erste Mal, dass sie von einer Kinderarmee besiegt wurden. Sie gaben auf und gingen, um diesmal nicht wiederzukommen.
9: Diese Genoveva Marco stiftet Unruhe im ganzen Land. Man sollte sie verschwinden lassen. Die Kinder müssen zum Schweigen gebracht werden, aber wie?
13: Überlegen wir uns die Sache. Der Anschlag durch den Verkehrsunfall ist uns misslungen. Der mit ihr die Straße überquerende Bruder erkannte rasch die Gefahr und riss sie im letzten Moment von der Straße weg. Die Verhöre erweisen sich auch als unwirksam. Wir müssen einen Plan aufstellen, um sie geheim, aber wirksam auszuschalten.
9: Uns bleibt noch das Letzte.
13: Und das ist?
9: Genoveva Marco muss in kürzester Zeit Rumänien verlassen. Schreiben Sie, Oberleutnant Ionescu. Punkt 1. Bei den folgenden Verhören genossen Marco unter Druck setzen, ein Gesuch auf die Ausreise aus dem Land zu stellen. Punkt 2. Alle Formalitäten mit der Abteilung für Visa und Pässe im amerikanischen Konsulat schnellstens erledigen. Punkt 3. Beim Abschied darf keiner ihr öffentlich danken oder von ihr und ihrer Tätigkeit sprechen. Punkt 4. Im Flughafen in Bukarest soll die Genossin Marco sofort in das Flugzeug begleitet werden, ohne dass die Anwesenden Möglichkeit bekommen, Abschied von ihr zu nehmen. Punkt 5. Verhindern, dass die Benachrichtigung von ihrer Ankunft je das Konsulat der Vereinigten Staaten erreicht. Sie soll mal zusehen, wie sie allein im fremden Land mit der unbekannten Sprache auskommt. Ihr Gepäck soll erst verspätet eintreffen. Sind Sie fertig geworden, Oberleutnant Ionescu? Nun, ich denke, dafür, dass dieses Fräulein uns überall im Wege war, sind es jetzt aber genug freundschaftliche Gesten.

0: dem Tag, als das Flugzeug nach New York von der Piste abhob, endete ein wichtiger Abschnitt in Genoviefas Leben. All das, was ihr teuer war, ihre Heimat, ihre Eltern, die Gemeinde und den Zionschor, ließ sie zurück, um sie vielleicht nie wiederzusehen. Mit der Fluggeschwindigkeit steuerte das Flugzeug sie auf die beängstigend unbekannte Zukunft zu.
1: Allein. Allein? Oh nein, mein Gott, du bist immer noch bei mir. Auf dich vertraue ich. Du wirst für mich sorgen.
0: Genoviefas Vertrauen wurde nicht enttäuscht. Gott hatte einen wunderbaren Plan, auch für ihr Leben in den Vereinigten Staaten bereit. Nach einigen Jahren ihrer eifrigen Mitarbeit im amerikanischen Hilfswerk für Rumänien traf sie in der österreichischen Mission den jungen englischen Christen Stephen, der mit seinen Freunden damals 40 Bibeln in ihre Kirche gebracht hatte. Bald heirateten sie. An ihrem Hochzeitstag hörte sie noch einmal ihren lieben Zionschor, zwar nicht anwesend, aber vom Tonband singen. Stephen und Genoviefa zogen in eine kleine deutsche Stadt, um näher bei Rumänien zu sein. Wie gerne würde Genoviefa in ihre Heimat zurückkehren und den Kindern von der Bibel erzählen. Gott ließ auch diesen Traum in Erfüllung gehen, aber ganz anders, als sie dachte. Wollt ihr wissen, wie? Dann passt auf.
1: Guten Tag, Kinder. Setzt euch. Unsere letzte Unterrichtsstunde vor den Winterferien wird etwas anders als sonst aussehen. Macht eure Bücher zu. Seht ihr die vielen bunten Geschenke unter dem Tannenbaum? Ich werde jetzt eure Namen vorlesen und ihr holt nacheinander eure Geschenke da ab. Als erste Rodika, Paul, Kostel, Ioan, Vasile.
2: Oh, die vielen Pakete im hübschen Papier. Was ist wohl da alles drin? Spiele, Bonbons? Und welches von den Päckchen ist meins? Wann bin ich endlich dran? Nur noch 3 Päckchen. Nur noch 2. Nur noch 1. Jetzt.
1: So, Kinder, die Stunde ist beendet. Ich wünsche euch schöne Winterferien.
2: Frau Ulf, ich habe nichts erhalten. Ich bin nicht gerufen worden.
1: Es tut mir leid, Cornelio. Für Kinder, die an Gott glauben, gibt es kein Geschenk. Ihr könnt gehen.
2: Kein Geschenk, kein Geschenk für mich. Mutti!
3: Cornelio!
2: Mutti, alle haben ein Geschenk bekommen, nur ich nicht. Frau Ulf sagte, dass für Kinder, die an Gott glauben, es kein Geschenk gibt. Stimmt es, Mutti?
3: Mein lieber Junge, nein, es ist nicht so. Aber lass uns erstmal das Radio einschalten. Deine Lieblingssendung Unterwegs mit Gott muss jeden Moment beginnen.
2: Stimmt.
4: Liebe kleine rumänische Freunde, da wir kurz vor Weihnachten stehen, wollen wir gemeinsam über das Geschenk nachdenken, welches wir in Jesus bekommen haben. Ob du ein Junge oder ein Mädchen bist, denk dran, Gott hat dich so lieb, dass er dir schon das größte aller Geschenke gemacht hat. Er hat dir seinen Sohn Jesus gegeben, damit er dein Retter werde. Niemand hat dich hindern können, es zu empfangen, und niemand wird es dir je wegnehmen können. Für später hat Gott für dich noch eine Überraschung bereitet, noch ein Geschenk. Doch du musst etwas darauf warten. Wenn der Herr Jesus wiederkommt, bringt er dir eine Krone. Das wird deine Belohnung sein.
2: Mama, die Sendungsleiterin ist doch diese Genoviefa, von der du mir so viel erzählt hast. Kennt sie mich? Woher weiß sie, was ich heute in der Schule erlebt habe?
3: Nein, mein Kind, sie weiß nichts davon. Aber sie weiß sehr wohl, wie es ist, wenn man als Christ unverdient eine schlechte Note bekommt, ohne Arbeit bleibt, von zu Hause und aus der Heimat vertrieben wird. Dafür aber weiß sie auch das andere, nämlich, dass es sich lohnt, alle anderen Geschenke dran zu geben, um dieses eine, Jesus Christus, zu behalten. Das gilt auch für dich und für mich, Cornelio.
2: Weißt du, Mama, ich glaube, ich sollte jetzt nicht weinen, sondern glücklich und stolz sein, dass ich auch zu Jesus gehöre.
3: Ja, mein Junge.
2: Und nicht nur hier zu Hause, sondern auch in der Schule.
3: Auch dort.
2: Auch wenn ich ausgelacht und übersehen werde.
3: Ja.
2: Mama, heißt es dann, dass ich dem Herrn Jesus treu bin?
3: Ja, Cornelio, so sieht die wahre Treue aus.

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1: Vielleicht finden noch davon, wenn es möglich. Und Sie wollen ganz billig einkaufen und günstig einkaufen. Der Mann, der auf dem Sand baute, dort in der Ebene, der erlebte hinterher seine Katastrophe, vielleicht nach 20 Jahren. Denn das Haus wurde zuerst mal aufgebaut, da wohnte er eine ganze Zeit und dann kam die Flut und riss sie alle weg. So viele Leute suchen schnell und bequem Dinge, billige Sachen, immer nur ihr Vorteil. Aber ich möchte sagen, auch dein Nachteil ist ein Segen und eine Gnade. Und gerade durch die Nachteile lernst du unheimlich viel. Gestern haben wir das Thema gehabt, Herr, lehre uns bedenken, dass wir sterben müssen, dass wir klug werden, dass wir sterblich sind. Jedes Werk muss durchs Feuer, durch dieses reinigende Feuer. Jede Arbeit, und da stellt sich raus, ist es echt gewesen oder nicht echt gewesen. Alles, was kein Innenleben hatte, wird das Feuer nicht überleben. Wenn das Feuer Gottes einmal brennt, da wird alles Ungeistliche verbrannt. Alles Menschliche, alles Egoistische, alles Selbstsüchtige, alles Materialistische. Alles, was wir mit ungeistlichen Menschen geschaffen haben, das wird verbrennen. Nur das, was durch den Heiligen Geist entstanden ist, was durch den Geist Gottes geboren wurde, gezeugt wurde, eingegeben wurde, nur das bleibt bestehen. Aber wir haben so vieles durch ungeistliche Menschen, durch ungeistliche Geschwister, sogar Christen. Weißt du, manche Leute denken große Stücke von Christen. Die Christen sind manchmal teuflischer als manche Heide. In aller Liebe. Ich will dich schockieren. Weißt du, nicht der Name macht's, sondern was ist drin? Das ist die Etikett. Christ. Verstehst du, da kann unheimlich viel geschwindelt werden. Und heutzutage gibt es so viel Etikettenschwindeln. Was ist drin? Und du wirst kaum echte, wahre Christen finden. Nur Leute, die durch Tiefen gegangen sind, die Hölle durchgemacht haben, die Satan mit Fäuste geschlagen hat, wie Paulus, die wirklich Krisen überstanden haben, die können berichten, wie man gutes Leben führt, wie man siegreich ist. So. Aber andere, die erzählen ungeistige Dinge, mehr beten, der Heilungsevangelist kommt von dort und dort, da müsst du unbedingt hin. Ja, renn noch hin. Ich werde nie vergessen, ich habe in Stuttgart zwei Schwestern gehabt von Nürtingen, das ist bei Stuttgart. Die eine war blind oder fast blind und unbedingt, sie will geheilt werden. Und da hat sie ein Buch gelesen von der Katrin Kuhlmann in Amerika, eine Heilungsevangelistin. Und da müssen wir unbedingt hinfahren. Die Katrin Kuhlmann hat die Gnadengabe der Heilung. Ich habe gesagt, weißt du, wenn du hier nicht geheilt wirst, wirst du in Amerika bei der Katrin Kuhlmann auch nicht geheilt werden. Ja, Bruder, du sagst, aber du hast keinen Glauben. Ich vertraue dem Herrn, der Herr benutzt diese Frau. Gut, die haben ihr Geld gespart, die waren nicht reich, aber Geld gespart, sind rübergefahren. Also, dann habe ich gesagt, Schwester, liebe Schwestern, zwei Schwestern, lernt wenigstens Englisch, wenn ihr nach Amerika fährt. In Amerika sprechen sie nicht mehr Deutsch. Die sind dorthin gefahren, waren sie 3 Wochen dort, sind wir traurig nach Hause gekommen, haben kaum was verstanden. Katrin Kuhlmann hat ihnen nicht einmal guten Tag gesagt. Verstehst du? Und sie waren so enttäuscht. Ich habe gesagt, na, habt ihr was erlebt? Nein, wir sind so enttäuscht. Gott hat uns nicht berührt. Ich habe gesagt, Gott ist nicht in Amerika, in Florida, sondern Gott ist da, wo 2 oder 3 zusammenkommen in meinem Namen. Und da, die Gott von Herzen suchen. So. Verbinde dich nicht mit ungeistlichen Leuten, such nicht deine Hilfe bei Menschen. Ich habe ja gelesen, nicht der ist ein Jude, der äußerlich beschnitten ist. Nicht der ist ein Christ, der sich als Christ ausgibt, sondern wo Christus wohnt, Christus in uns. Jeder muss durch Feuer gehen, Feuerproben bestehen, um seine Echtheit zu beweisen. Ist der wirklich wahr? Ist der echt? Wir lesen einmal in der Bibel, als Johannes der Täufer tauft, er sagt ja, ich taufe euch mit Wasser, aber der, der nach mir kommt, wird euch mit Geist und Feuer taufen. Oh! Geistestaufe weiß ich, was es ist. Wassertaufe weiß ich auch, was es ist. Aber was ist Feuertaufe? Willst du wissen, was Feuertaufe ist? Schnall dich an. Und jeder muss von uns, bevor er in den Himmel kommt, die Feuertaufe erleben. Nicht nur die Geistestaufe, dass er ein bisschen was in Zungen redet und nicht nur ein paar Tropfen Wasser auf dem Kopf. Nein, der muss die Feuertaufe erleben. Weißt du, was das ist? Das sind Bewährungsproben. Das ist Gericht. Feuer ist Gericht immer in der Bibel. Und du musst Feuerproben bestehen. Und jeder muss die Feuertaufe erleben, er muss sich bewähren. Oh, ist es so heiß. Ja. Jeder Gläubige muss durch das Läuterungsfeuer Gottes gehen. Der wird geschüttelt und gerüttelt. Satan begehrt euer, hat der Herr gesagt. Schrecklich. Und zwar alle anderen. Und die werden euch alle an mir ärgern. Das war die Feuertaufe. Jedes Werk muss durchs Feuer bestehen und sich bewähren. Uns bleibt nichts erzählt, egal was dir die Leute erzählen. Ich bin belogen worden als Christ, als junger Christ. Bruder, man tut es, wenn du an den Heiland glaubst, hast du keine Probleme mehr. Soll ich euch sagen, was passiert ist? Ich habe am laufenden Band Probleme bekommen. Ich habe gedacht, ich bin irgendwo falsch gelandet. Schwierigkeiten, Anfechtung und so weiter. Bis mir jemand sagte, Bruder, man tut es, das ist ganz normal. Das ist ganz normal. Durch viel Trübsal müssen wir ins Reich Gottes gehen. Verstehst du? Und mach nicht so viel Tamtam, reg dich nicht auf. Satan hat den Paulus mit Fäusten geschlagen und dir geht es auch nicht besser. Ja. Und diese Person hat mich so getröstet. Das ist ganz normal. Und da fing ich an, mein Innenleben zu entwickeln. Ich habe gesagt, Herr, ich möchte dich besser verstehen. Ich möchte deine Gedanken verstehen, denn deine Gedanken sind nicht meine Gedanken und deine Wege sind nicht meine Wege. Und weißt du, was ich von dem lieben Gott bekommen habe? Eine Schocktherapie nach der anderen. Eine Provokation, eine Herausforderung nach der anderen. Plötzlich habe ich gesagt, lieber Gott, du, wenn es so weitergeht, von mir bleibt nichts mehr übrig. So hast du mich da bearbeitet. Aber das hat mein Innenleben verändert, stiller gemacht, ruhiger gemacht, gelassener gemacht. Weißt du, plötzlich bin ich aus meiner ganzen religiösen Gemütlichkeit rausgekommen. Habe gemerkt, das ist gar nicht so. Das ist nicht Wachstum, sondern wenn eine Pflanze wächst, verstehst du, die muss Stürme durchmachen, die muss Hitze durchmachen, die muss Trockenheit durchmachen, die muss all das durchmachen. Das ist es bei den Pflanzen. Warum soll es bei Menschen anders sein? Ich bin so aufgewacht aus meinen faulen Träumen. Oh, der Herr macht das alles. Und ich habe gemerkt, nein, Johannes, du musst machen. Du triffst Entscheidungen. Du musst tun und der Herr hilft dir nur. Der Herr ist nur bei dir, er begleitet dich. Und eines habe ich noch gemerkt in meinem Leben als junger Christ und das hat mein Innenleben so stark geprägt, mach keine Kompromisse und keine faulen Kompromisse und mach keine Pausen. Es geht weiter. Da wird ein Brunnen zugeschüttet, dort wird wieder ein anderes ausgegraben. Dort gibst du was auf und dort fängst du wieder was Neues an. Und das hat mich stark gemacht. Gott weckt und rüttelt an uns. Er testet, ob unsere Fundamente noch fest sind, ob wir auf einem stabilen Boden gebaut haben. Viele Christen bauen nämlich ihren Glauben auf Sand. Halleluja, Halleluja, Halleluja, Gott ist gut. Stimmt, Gott ist gut. Aber ich muss den guten Kampf des Glaubens kämpfen, den Lauf vollendet. Und Gott weckt uns immer wieder, sonst verpassen wir den Anschluss. Er weckt uns, plötzlich kommt eine finanzielle Krise, kein Geld mehr da. Kommen schwere Zeiten, kommt Krankheit, kommen Enttäuschungen. Habe ich das alles verdient? Herr, womit Strafe? Zuerst habe ich das alles als Strafe gesehen. Für irgendetwas, so wie der Hiob. Da kamen seine Freunde und erzählten, das ist nur deswegen und deswegen und deswegen. Ich habe immer wieder versucht, Antwort zu finden. Warum ist das so? Warum erleide ich immer Druck, Rückschläge? Warum werde ich aufgehalten? Ich will noch vorwärts gehen. Und je mehr ich vorwärts gehen will, desto mehr werde ich aufgehalten und behindert. Und dann habe ich eines gemerkt. Nicht, was du nach außen tust, Johannes, sondern was ich in dir tun kann. Darauf kommt es an. Also nicht, was ich für Gott tue, sondern was Gott an mir tut, was Gott an mir verwirklicht, was er an mir realisiert. Der äußere Mensch will einfach immer perfekt sein. Vollkommen sein, das soll so geordnet sein, perfekt, alles so, ja, jeder Faden muss gerade sein und alles wunderbar. Aber der Herr will an den inneren Menschen arbeiten. Da innen drin ist so ein Chaos oft, so durcheinander, so viel Unruhe, so viel wirres Zeug und das muss alles raus. Deshalb habe ich auch beim Beten gelernt, wenn ich bete, wenn ich anfange zu beten, zuerst ist bla bla bla, verschissen, lauter dummes Zeug. Und dann, erst nachdem ich mein Pulver verschossen habe, kommt das raus, was raus muss. Das sage ich dem lieben Gott. Aber zuerst rede ich bla bla. und Unsinn zusammen. Herr, berührt da, dort und hilft denen dort, da drüben und was weiß ich. Und dann komme ich auf den Punkt, als ich nichts mehr weiß, wem der Herr helfen soll, dann, lieber Gott, hilf mir. Und hier beginnt der Ansatz, wie Gott an einem arbeitet. Darum ist es so wichtig, dass der innere Mensch von Tag zu Tag erneuert wird. Und es muss täglich passieren, täglich. Und das ist der Sinn der Erlösung, dass wir täglich der Vollendung näher kommen, mehr und mehr erfahren, was der Herr wirklich ist. Weißt du, was der liebe Gott machen möchte? Er möchte aus dich, liebe Raupe, einen Schmetterling machen. Verstehst du das? Die Raupe, die Kohl frisst. Und er will aus dieser Kohlraupe wieder der Herr einen Schmetterling machen mit Flügel, dass du auffährst wie ein Adler fast. Du kannst nichts dafür, dass du als Raupe geboren bist. Du kannst nichts dafür, dass du Raupe geworden bist, dass das Leben so mühselig und armselig ist, dass du auf dem Bauch krabbeln und kriechen musst. Du kannst nichts dafür, dass du nichts für Probleme hast und aufpassen musst, dass dich kein Vogel frisst. Verstehst du? Du kannst nichts dafür, dass du ums Überleben kämpfen musst. Du bist in diese Welt hineingeworden. Eine sündige, heillose, verdorbene Welt. Da bist du jetzt ausgesetzt und hingeworfen. Friss oder Gerapier. Das ist unser Zustand, ihr Lieben. Und wir sind in dieser verkehrten, verderbten, verdrehten Welt hineingeboren. Und jetzt hol aus dieser Welt raus, was du kannst. Du sollst ein Schmetterling werden. Ein bunter, recht schöner Schmetterling. Und weißt du, was ich sagen möchte? Das ist meine Botschaft auch. Friss so viel du kannst. Friss als Raupe so viel du kannst. Friss alles. Genieße das Leben. Denn du lebst nur einmal als Raupe. Nachher als Schmetterling musst du das Zeug nicht mehr fressen. Genieße das. Das ist die Botschaft. Genieße die Probleme. Genieße die Schwierigkeiten. Verstehst du? Nasche. Friss. Guten Mutes, hol jetzt raus, denn nämlich das, was du hier vom Kohl rausholst, das bringst du auf deine Flügel nachher. Auf den Glanz deiner Flügel. Die Form deiner Flügel. Weißt du, du kannst ein gelber Schmetterling werden. Das ist, also das ist rein, nur diese Schmetterlinge haben nur Kohl gefressen. Das hat mir eine Schmetterlingssammlerin mal erzählt. Aber die schönen Schmetterlinge, die haben auch andere Delikatessen gehabt. Und andere Kräuter und Pflanzen gefressen. Ja. Hol alles raus, verinnerliche, das ist dein Gewinn. Verinnerliche deine Schwierigkeit. Und diese Raube frisst, was es kann, diese schöne, diese Raube, die sagt, ich muss genießen, genießen, genießen, ich genieße das Leben, genieße die Schwierigkeiten, genieße die Umstände, genieße das, alles, was da kommt. Und dann kommt der Tag X, als er sich entpuppt und dann hat er bunte, schöne Flügel und so große Flügel sogar, weil es viel gefressen hat. Weißt du, was ich sagen möchte? Du bist hier in dieser Welt, damit du so viel wie möglich aus dieser Welt zum lieben Gott bringst. Sammelt euch Schätze, die im Himmel sind. Du sollst im Himmel ein schöner Schmetterling sein, schöner Engel sein, wunderbare Flügel haben. Weißt du, hol raus, das, damit es das alles, was hier geschieht, was um dich hinaus geschieht, das bei dir übergeht in Fleisch und Blut. Verstehst du mich? Dass ein Teil deiner Persönlichkeit wird, ein Teil deines Charakters und deiner Art. Das ist die Herrlichkeit Gottes hier auf Erden, die Gegenwart Gottes, dass wir so viel fressen, wie wir nur können. Entschuldigung, dieses Bild. Sei eine Raupe, die gierig ist und du schmuggelst das aus dieser Welt, deinen ganzen Kohl. Oder ist es okay, frisst mal andere Sachen, andere Blätter. Alles, was dir unter die Finger kommt, das ist dir zu deiner inneren Gewohnheit für dieses alles. Und dann verpuppst du dich in diesem Kokon und wartest auf die Stunde, bis die Zeit Gottes kommt für dein Leben. Die Zeit der Wiedergeburt. Aus der Raupe soll ein Schmetterling werden. Das ist Wiedergeburt. Und diese Schätze, die du so jetzt verinnerlicht hast, die kann dir kein Dieb nehmen, kein Rost fressen und keine Motte. Das gehört dir. Und du verpuppst dich, damit du überlebst und in einer anderen Form, in einer anderen Welt weiterlebst. Verstehst du mich, was ich sage? Das ist ein Wunder Gottes. Und weißt du, was ich hier sage? Ich habe jemanden in Seelendorf beerdigt. Und diese Person hatte so groß wie dieses Zimmer nur Schmetterlinge gesammelt. Und überall tolle. Und die hat mich aufgeklärt über Schmetterlinge, diese Person. Sie hat aufgeklärt, was sie. Und deshalb weiß ich, was wie Schmetterlinge entstehen. Die kommen nicht von ungefähr. Verstehst du, ihre Art, sie entwickeln ihre Art, das ist was Besonderes. Das hängt von dem, was man speist. Achte auf deine geistliche Speise, geistlich gesprochen. Achte auf das, was du in dir aufnimmst. Das Wunder ist bereits in der Raupe angelegt. Dass er ein Schmetterling wird. In dir ist das Wunder Gottes schon hineingelegt, dass du ja mal ein wunderbarer Engel bist, mit Christus regierst, mit Jesus auf dem Thron sitzt. Aber das musst du was tun. Die Raupe muss jetzt nur noch warten. Jetzt ist sie Raupe, jetzt muss sie sich bewähren, eine gute Raupe zu sein, richtig fressen, alles mitnehmen, was sie kann. Und deshalb, ich sage auch für dein Leben, nimm alles mit, was du mitnehmen kannst in deinem Leben. So wie Abraham, wie ich gestern gesagt habe, Abraham, Isaac und Jakob, sie waren lebenssatt. Sie haben alles gehabt, alles genossen. Und diese Frau hat mir erzählt, je mehr so eine Raupe gefressen hat, desto bunter und schöner wird sie nachher als Schmetterling in der Verwandlungsphase. Je mehr sie konsumiert hat, geistlich konsumiert hat, nicht nur materiell. Die Raupe darf jetzt sich nicht aufgeben als Raupe. Sei eine gute Raupe. Krabbel, krieche. Du musst das Raupenleben zuerst mal so richtig ausleben. Und Geschwister, wir müssen unser irdisches Leben durch die Gnade Gottes ausleben, so gut wir können. Mach, was du kannst. Und was du nicht kannst, lass es bleiben. In der Bibel haben wir von einer Frau, die Jesu Füße salbte, zu der haben die Pharisäer die Nase gerümpft, einschließlich der Judas. Und dann sagt Jesus, die tat, was sie konnte. Tut, was du kannst, mehr sollst du nicht tun. Aber die meisten tun nicht einmal das, was sie können oder sollen. Und die Bibel sagt auch, wenn der äußere Mensch verdirbt, so wird der innere von Tag zu Tag erneuert, er wird mehr und mehr überkleidet. Das ist, was wir von hier durch das enge Tor rüberschmuggeln. Einfach rüberschmuggeln. So wie Gott die Raupe durchbringt, so bringt er auch die Menschen, die an ihn glauben, ihn lieben. Gott bringt dich durch, so wie Paulus diesen Schiffbrüchigen durchgebracht hat. Trotz all diesen Angriffen und Schwierigkeiten und Verfolgung und Druck, das ist, was einen zu einem Edelstein macht, das Innenleben. Darauf kommt es an. Und das wird bestimmt von Gottes Zulassungen. Und Gott weiß, er will aus dir einen glänzenden, wunderbaren Stein machen, Diamanten, Edelstein. Durch viel Trübsal müssen wir ins Reich Gottes gehen. Was heißt das für mich? Durch viel Bedrückung, durch viel Bedrängnis, durch viele Engpässe. Dass du dich durchzwingst, komme ich durch, komme ich nicht durch, durch Schwierigkeiten, durch Beschwernisse aller Art. Wir müssen ins Reich Gottes durch viel Trübsal gehen, durch manche Trostlosigkeit. Da kann dich niemand trösten, durch Leid, Verdruss und Bitternis. Wir müssen durch viel Trübsal ins Reich Gottes gehen, durch viel Niedergeschlagenheit. Hast du immer wieder versucht, vergeben und hast wieder dich angestrengt, wieder einen neuen Anlauf genommen. Aber mach weiter, gib dich nicht auf. Sei eine gute Raupe. Denn es geht jetzt um deine Flügel oder Flügelchen. Dass du richtig schöne Flügel hast. All das Negative, das bestimmt die Farbtupfer auf deine Flügel eines Tages. All das Negative, egal was es ist, das sind diese bunten Streifen und Striemen und Pünktchen. Das, was du so verinnerlicht hast, das innere Leben. Das, was wir verarbeitet haben, umgewandelt haben, transformiert haben nach drüben, wie wir darauf reagiert haben, auf die Beleidigungen, Kränkungen, Verletzungen. Was habt ihr mir angetan? Also, schau nicht auf das, was uns passiert ist. Das alles, was an uns passiert und geschieht, das verschönert uns nun unser Flügelchen eines Tages. Verstehst du? Das verschönert unser Flügelchen. Das schmückt dich in der Ewigkeit. Du möchtest in der Ewigkeit ein Wunderblumenstrauß sein. Verstehst du, möchtest nicht nur eintönig, so wie alle, wie die Masse, in der Uniform. Nein, du möchtest was Besonderes sein. Und ich möchte im Himmel kein Straßenfeger sein. Das sage ich euch. Ich möchte meine wunderbaren Flügelchen entfalten. Und diese Entfaltung beginnt jetzt schon am Kohl, an dem Kraut oder was auch immer ist. Paulus schreibt in Römer 2 noch einmal, zum Volk Gottes gehört nicht, wer äußerlich Jude ist, sondern wer innerlich Jude ist. Wer innerlich Christ ist, wer innerlich Kind Gottes ist. Nicht nur, ich bin Christ, ich bin ein Heiliger. Sagen kann das jeder, schimpfen kann das jeder. Es kommt nicht darauf an, dass er am Körper beschnitten ist oder wurde, sondern dass es sein Herz beschnitten worden ist. Denn vor Gott zählt nicht die Beschneidung, das Äußere, sondern das Innere, nicht der Buchstabe des Gesetzes. Die Menschen legen großen Wert auf die Anerkennung der anderen Leute. Was sagen die Leute von mir? Leb du dein Leben. Das ist dieses Innenleben auszuleben. Sei du du. Suche nicht die Anerkennung bei den Leuten, suche die Anerkennung bei Gott. Das ist, was in der Ewigkeit zählt. Die Pharisäer hatten eine Religion der Äußerlichkeiten. Ihnen ging es um die Ehre bei den Menschen, statt um die Ehre bei Gott. Es reicht nicht aus, nur äußerlich gut zu sein, äußerlich anständig zu sein, äußerlich nur brav zu sein. Nein, innerlich brav sein, innerlich anständig sein. Weißt du, es reicht nicht aus, nur theoretisch gut zu sein. Ja, ich weiß, alles, ich bin in Ordnung, also ich denke keine negativen Gedanken. Es reicht nicht aus, in der Tradition gut zu sein, in der Moral. Es reicht auch nicht aus, dass mein Vater, meine Mutter gute Menschen waren. Weißt du, die meisten Väter in der Bibel, Könige, haben die verdorbensten Söhne gehabt. Kannst du dir das vorstellen? Verstehst du? Hiskia, David. Es macht aus, was Innerliches, verstehst du? Und so viele, die nur im Schlaraffenland lebten, nur herrliche Tage genossen, die können das nicht, das innere Leben gar nicht entfalten. Menschen, die durch Tiefe gegangen sind, die entfalten ihr Leben, die kriegen bunte Flügel. Es kommt also nicht nur auf das Etikett an. Hör auf, Christ zu schimpfen. Sie sind alles Christen. Ja, aber die meisten Christen sind Heiden. Die sind weit weg von Christus. Weißt du, es sind Christen ohne Christus in aller Liebe. Wenn Christus nicht in unserem Leben ist, haben wir kein inneres Leben. Wer und was bestimmt unser Leben? In der Bibel heißt es, 1. Johannes 4, Vers 4, der, der in euch ist, ist größer als der, der in der Welt ist. Ist Jesus in uns der Größere? Ist Gott in uns der Größere in uns? Dann haben wir das gesündeste Innenleben, wenn Jesus in uns ist. Nicht äußerlich. Nicht irgendwie, dass wir einfach uns... Meine Schwester kam zu mir, ich lasse mich eintätowieren, Jesus, auf meinen Arm. Blödsinn. Du musst nicht an deiner Haut, habe ich dir gesagt. Und seitdem ist er nicht mehr in den Gottesdienst gekommen. Eintätowieren. Es reicht, wenn du im Herzen Jesus hast. Vielleicht wirst du eines Tages abfallen und dann sagst du, so ein Blödsinn habe ich da mitgemacht, das kannst du nicht mehr wegradieren und auslöschen. Ich tätowiere Jesus in meinem Arm irgendwo hier oben. Blödsinn. Der in uns ist, ist stärker. Wenn du errettet bist und wirst, wird der Teufel dich bekämpfen und weiß er, du bist errettet. Denn der Teufel läuft nicht in deinem leeren Sack her. Weißt du, er wird nicht dulden, dass du da von seinem Reich dich entfernst. Weißt du, dann hast du ein Innenleben. Du weißt, wenn der Teufel hinter dir ist und brüllt und dich jagt, du bist richtig. Aber wenn du keine Kämpfe und keine Schwierigkeiten hast, dann musst du Angst haben, mit mir stimmt was nicht. Als Erretteter hast du ein Innenleben. Du denkst anders, du reagierst anders, du hast eine andere Einstellung, du redest auch anders. Diese ganze Vulgärsprache, Stallsprache, die vergisst du so langsam. Verstehst du? Der verlorene Sohn kam aus dem Stall noch. Aber er wurde errettet. Als Erretteter wirst du vom Teufel bekämpft, angefochten, permanent angegriffen. Und das ist gut so. Halleluja. Das ist gut so. Der Mensch, der ein Innenleben hat, der hat Jesus in sich und er ist das Leben, er ist der Weg, er ist die Wahrheit, er ist der Professor, er ist der Arzt, er hat alles, was du brauchst. Es ist in dir, das ist Innenleben. Der Prinz, der König. Und der Jesus, wenn er in deinem Leben lebt, dann bist du nicht mehr in der Welt. Du kannst gar nicht mehr in der Welt sein. Jesus sagt, da wo ich bin, da soll auch mein Diener sein. Wenn Jesus in dir ist, dann wirst du dich vor dem Teufel auch nicht mehr fürchten. Und die Leute, die Christen, die lieben Heilandsleute, die sich vor dem Teufel fürchten, Dämonen Angst haben und, die sind noch nicht in Jesus. Der Mensch, der in Jesus ist, der hat keine Angst mehr vor dem Teufel. Der zeigt die Zähne und sagt, komm her, Bursche, ich mache aus dir Hackfleisch. Ja, der fürchtet sich nicht, denn der Größere ist in dir. Der Retter Jesus, der Heiland der Welt. Weißt du, du musst echt sein. Das ist so wichtig, dass du echt bist. Und das ist, was das Innenleben bestimmt. Deine Echtheit. Erst dann, wenn das Innenleben funktioniert, wenn der Herr in dir wirkt und so weiter, dann bist du ein echter, wahrer Jünger Jesu. Viele Menschen sind heute noch Heuchler. Und was macht einen Heuchler aus? Heuchler tut so, als ob er Christ wäre, als ob er wiedergeboren wäre, als ob er auf dem Weg zum Himmel sei. Er macht was von sich und so weiter. Heuchler haben kein Innenleben. Die haben was Fassade, sind nur angetüncht und innen drin voller Geschmeiß und Ungeziefer, sind gute Schauspieler. Als ich nach Heilbronn kam mal, und die Gemeinde war klein, da war so ein kleiner Bruder, der betet, lieber Gott, ich danke dir. Da habe ich gedacht, Mann, was ist das für ein heiliger Mensch? Verstehst du, wie muss der zum lieben Gott stehen, wenn er so mit dem lieben Gott mit so tiefer Bärenstimme redet, lieber Gott. Und dann hinterher habe ich festgestellt, dass er ein größter Lump war, der sich dort in der Gemeinde rumgetrieben hat. Verstehst du? In aller Liebe. Aber gut, wunderbar beten können. Verstehst du, wenn er so seine Schallplatte aufgelegt hat und der Pastor frisch in der Gemeinde kommt und die Gemeinde übernimmt. In den Tagen Jesu gab es viele Heuchler. Und die hat man sogar auf der Straße erkannt. Die stehen an jeder Kreuzung und beten öffentlich. Wie ist das mal passiert? Also ich war ein junger Christ und bin im Frankfurter Bahnhof und plötzlich rollt einer so einen Teppich aus und kniet sich hin auf der Straße und, oder auf dem Bahnhofsgebäude, im Bahnhofsgebäude und betet. Da habe ich gedacht, Mann, sind die heilig. Wir Christen sind so feige und diese Moslems, die knien sich auf der Straße und beten dort. Und was mache ich? Verstehst du? Bis sie gemerkt haben, das ist nur Ritual. Das ist nur Form. Weißt du, man kann in einer Form drin sein und man lebt, man tut so. Als ob. Und beten 75 Mal am Tag. Allah ist groß, Allah ist groß, Allah ist groß. Und trotzdem ist er gar nicht groß. Verstehst du, wenn es darauf ankommt, was tut er dann? Überhaupt nichts. So, du hast den Namen, dass du lebst. Und dann sagt der Herr zu der Gemeinde in Sardes, weißt du, und so weiter. Und da gibt es unter dir Menschen, die geben sich als Juden aus, die kommen aus der Synagoge Satans. Und sie wollen von Menschen gesehen, gerühmt werden, anerkannt werden, geehrt werden. Jetzt kommt Bruder sowieso, wird sprechen, jetzt wird Schwester sowieso singen, jetzt wird Onkel sowieso noch was sagen. Also, lauter Menschenehre und Menschenverherrlichung. Saul, als er versagt hatte, sagt zu Samuel, ehre mich vor dem Volk. Ich weiß, ich bin ein Schwindler, aber mach das, dass die Leute nicht so minderwertig von mir denken. Wer bei Menschen um Ehre bettelt und sucht, hat die Ehre bei Gott verspielt. Einer, der Gott dient, der ein Innenleben hat, der hat es nicht nötig. Einer, der wirklich ein Heiliger ist, der hat es niemand nötig zu sagen, ich bin vollkommen, ich bin rein, ich bin weiß. Der ist es. Oder er ist nicht. Wer seine Macht, Autorität noch demonstrieren muss und sagen, der hat mich ordiniert, der hat mich eingesetzt, der hat das und das für mich getan. Weißt? Ehre mich vor dem Volk. Ich will nur ganz schnell sagen, es geht nicht darum, dass du bei Menschen geehrt wirst. Und dann geht das König Saul noch zu einer Wahrsager, die er vorher ausgerottet hat, aber einer hat noch irgendwo überlebt. Die Wahrsagerin in Endor. Und dann kommt er rein und da plötzlich diese erkennt, dass es König Saul ist, die erschrickt sich, wird zu bleich. Wenn Gott mit dir ist, dann brauchst du keine Wahrsager und keine Weibsager und keine was weiß ich noch alles Mögliche. Dann brauchst du gar nicht. Dann liest du die Bibel und du weißt, Gott spricht zu mir. Aber lieber Vater, kann ich zu dir, dem Herrn sagen, was, dann brauchst du nicht Waffenrüstung vom Saul. Wenn der Herr mit dir ist, dann nimmst du deine Badehose, deine Steinschleuder und ein paar Kieselsteine aus dem Bach. Wenn Gott mit dir ist, dann brauchst du nicht die Massen. 30.000 Mann wie beim Gideon. 300 Männchen reichen das auch. Weißt, wenn der Herr mit dir ist, dann brauchst du nicht eine riesige Bäckerei. 5 Brote und 2 Fische reichen aus, um Massen zu speisen. Wenn Gott mit uns ist, Geschwister, Wenn wir dieses Innenleben haben, dann werden wir im richtigen Moment das Richtige tun, das Richtige sagen, das Richtige, uns richtig benehmen, richtig reagieren. Wenn Gott segnet, da bleibt immer noch was übrig. Wie bei dieser großen Fütterung, 12 Körbe blieben noch übrig. Oder Speisung, besser gesagt. Du hast den Namen, dass du lebst. Aber was ist übrig? Verstehst du, was bleibt? Was bleibt? Viele Menschen sind nur hohl, innen drin hohl, machen so großen Krach. Machen so großen Krach. Das Innenleben ist es, was uns bestimmt. Alles, was ein Innenleben hat, das ist der wahre Mensch. Und deshalb kann manchmal ein Omi, ein Opi, ein Schwach, ein Behinderter sogar, ein Hilfsschüler, kann viel weiter sein als mancher Professor. Der Mensch, der vor Gott zählt, ist der ewige Mensch, der Gott fürchtet und Gott sucht und Gott liebt. Das ist der wahre Mensch, der immer wieder fragt, Herr, ich bin nicht sicher. Weißt du, Gottesfurcht, alle, die so selbstsicher auftreten, ich weiß, ich kann's, ich verstehe, ich und so weiter und für alles eine Bibelstelle parat haben, die sind nicht vollkommen. Weißt du, die tun so, als ob. Du musst nur hinschauen, was passiert, wenn eine Not kommt, wenn eine Schwierigkeit kommt, wenn du denen auf die Hühneraugen trittst. Du wirst sehen, wie die hochgehen und was da passiert. Der innere Mensch ist, das, was du wirklich bist, im Charakter, in deiner Persönlichkeit, in deiner Art. Das ist der wirkliche Mensch. Das, was du im Geist bist, nicht im Fleisch. Das, was du in deiner Seele bist, das bist du wirklich. Und das zählt in der Ewigkeit. Und das ist, was du rübermogelst über das schmale Tor, das Nadelöhr. Alles andere ist unrealistisch. Du bist das, was du wirklich glaubst, was dich beeinflusst, was dich geprägt hat und das, was du anbetest. Das bist du. Und das ist, was der Mensch begreifen muss, das Innere. Das ist, was man verarbeiten muss. Oh Herr, bitte vergib mir. Und ich muss ständig vergeben, damit ich das wäre, was Gott will und funktioniere, wie Gott es will. Wenn du das innerlich, wenn du innerlich funktionieren möchtest, musst du zuerst mal zu dir selber finden. Zu dir selbst. Und Christus muss Wohnung in dir machen. Was du im Herzen behältst, das verinnerlichst du, das begreifst du. Maria bewegte all die Worte, die die Hirten sagten, in ihrem Herzen. Sie bewegte, wie war das, was hat sie gemeint, was bedeutet das, bis zu

Rechner, also verbraucht und neue gekauft und ich habe ständig immer permanent die Festplatte total vernichtet, Kleinholz draus gemacht. Verstehst du? Warum? Man kann alles wieder regenerieren, wieder zurückrufen. Also, und deshalb ist mir so wichtig, dass du in dein Inneres verarbeitest, auch wenn du schlechte Dinge getan hast und schlimme Dinge getrieben hast. Weißt du, in der Bibel stehen schreckliche Dinge. Und Judas tat das und das. Der Matthäus will wissen, was er getan hat. Steht nicht drin. Und dann schlage ich nach in den Kommentaren und was weiß ich und suche ich. Und weißt du, was da steht? Zerstörter Text. Da muss Säure draufgekommen sein oder Blut draufgegangen sein oder ein Papier oder Bücherwurm sich durchgefressen haben. Zerstörter Text. Und genau das passiert in unserem Leben, wenn wir schlimme Dinge getan haben. Und darum müssen wir unsere Vergangenheit, unsere Geschichte aufarbeiten, damit auch in unserem Leben steht, Matthäus hat das und das und das getan. Und dann geht es wieder weiter, die Geschichte. Zerstörter Text. Die Liebe Gottes, das Blut Jesu Christi, hat es vernichtet. Zerstört, zerhackt. Aus dem inneren Gedächtnis gelöscht. Plötzlich, ja, die Geschichte geht weiter. Es ist wahr, dass er hat was getan. Aber was hat er getan jetzt genau? Weiß man nicht mehr. So, deine Seele braucht ein anderes Gedächtnis. Deine Seele, dein Bewusstsein, dass du anders denkst, anders tickst, anders funktionierst. Und du wirst in der Ewigkeit das sein. Jetzt hör mir auch zu. Du wirst in der Ewigkeit das sein, was du hier mit deiner Seele gewesen bist. Das, was du hier geschluckt hast, was du hier aufgenommen hast, wie du das hier verarbeitet hast, das wirst du in der Ewigkeit sein. Das Innere bestimmt dein Leben, nicht nur erst im Himmel, sondern auch jetzt schon heute. Deine Organe, dein Herz, deine Nieren, deine Lunge, dein Gehirn, das ist dein Unterbewusstsein, das bestimmt dein Unterbewusstsein, das Innere, deine Seele. Wie heißt es in der Bibel einmal? Dir soll so gehen, wie es deiner Seele geht. Deinem Körper geht es genauso, wie es deiner Seele geht. Denk drüber nach. Depressionen kommen aus deinem Inneren, nicht vom Äußeren, weil die Welt nicht stimmt, weil die Welt untergeht. Und jemand hat mir neulich gesagt, also ich warte auf den Weltuntergang. Ich warte nicht auf den Weltuntergang. Ich warte auf das Leben und ich lebe das Leben. Und die meisten Leute, die auf Weltuntergang warten, die warten immer noch. Die haben schon vor 50 Jahren gewartet, die haben vor 100 Jahren gewartet. In Tagen von Martin Luther, als er das Lied schrieb, wach auf, ruft uns die Stimme, da, als die Türken vor Wien standen, hat der Weltuntergang gewartet. Verstehst du? Oder die Entrückung, die Jehovas Zeugen 1914, heute, dann haben sie noch These rausgegeben nach 1914, heute Millionen noch Lebende werden nicht sterben und dann kamen 45 die, oder 40 für 45 der Zweite Weltkrieg, das sind 50 Millionen gestorben. Alles nur Lug und Trug von der Religion. Verstehst? Die vertrösten uns. Dir geht's wie deiner Seele geht, nicht wie der Religion und der Kirche geht. Depression, Ärger. Wer sich ärgert, der schadet sich nur selbst. Der ist ein Trottel, Entschuldigung, ein Dummkopf. Der frisst sich selber auf. Wie ist dein Innenleben? Der liebe Gott, der Heilige Geist will Ordnung in diesem Chaos hineinbringen. Der Heilige Geist brütete an der Urflut über das Chaos, das Dunkelheit und Finsternis. Die Griechen sagen, in einem gesunden Körper wohnt ein gesunder Geist. Und das ist so. Und ein gesunder Geist macht einen gesunden Körper aus. Dir geht es, wie deiner Seele geht. Lies mal, die Bibel sagt dir die Wahrheit. Eine kranke Seele wirkt sich negativ auf den ganzen Körper aus. Eine kranke Seele auf den ganzen Menschen. Weißt du, wir sagen, der Mensch ist nervös. Die Dämonen spielen Klavier auf deinen Nerven. Die Teufel wirken sich auf die Nerven aus. Diese negativen Geister wirken sich auf die Nerven aus. Da ist er aufgedreht, aufgewühlt. Da ist er durcheinander, da ist er erregt. Verstehst du, was weiß ich? Der Heilige Geist ist es, der dich wieder runterbringt. Der dir Ruhe schenkt. Deshalb, aber das passiert innen drin. Da werden die Nerven von innen beruhigt, nicht von außen, nicht durch Tabletten, sondern von innen. Paulus betet in Epheser 3, Vers 16 und sagt, oh, dass der Herr euch Kraft gebe, nach dem Reichtum seiner großen Herrlichkeit stark zu werden durch seinen Geist an dem inwendigen Menschen. Stark zu werden an dem inwendigen Menschen.
Und weißt du, wie

0: wie die Heilung des inwendigen Menschen passiert, durch Anbetung. Fang an, Gott anzubeten, fang an zu danken, auch wenn du nichts zu danken hast. Danke, dass es Jesus gibt, dass es ihn gab, dass du sein Wort hast. Und dann steht es weiter in der Bibel: Singt und spielt dem Herrn in eurem Herzen. Nicht hier am Klavier und nicht auf deine Gitarre klimpern. Nein, singt und spielt dem Herrn in eurem Herzen. Wie passiert? Oh, da kannst du in deinem Herzen tanzen, jubilieren und jauchzen. Oh, da kann dein Herz hüpfen und springen. Wer in Sprachen betet, steht in der Bibel, der erbaut sich selbst. Ich könnte noch so viel sagen. Fang an, ein Innenleben zu führen. Da brauchst du nicht viele Leute, da brauchst du nur dich selbst. Und du bist Gott genug. Und Gott ist an dir interessiert und nicht an den Leuten. Himmlischer Vater, ich danke dir, dass du uns Gnade und Kraft schenkst und Stärke, die Kraft deiner Herrlichkeit durch deinen Geist am inwendigen Menschen stark zu werden. Herr, wir wollen dich loben und preisen im Sinn und im Geist, wie auch immer. Wir wollen jubilieren und jauchzen, auch wenn es uns manchmal vielleicht zum Heulen ist. Herr, du hast unsere Seele erquickt, du hast uns froh gemacht für diesen Tag X. Herr, und so wie es uns im Geist und in der Seele geht, so wird es uns auch in der Ewigkeit gehen. Nicht anders. Und wie der Baum fällt, so bleibt er liegen, sagt dein Wort. Halleluja, Vater, ich danke dir, dass du uns stark machst am inwendigen Menschen, Tag für Tag, dass wir erneuert werden, dass wir nicht die Alten bleiben, dass wir nicht unserer Welt gleichstellen, sondern dass wir erneuert werden, tagtäglich. Schenk deinem Volk, deinen Kindern diese geistliche Erneuerung, dass jeder bei sich selber anfängt, in seinem Herzen, in seinem Geist. Herr, und du siehst das Herz an und nicht das Äußere. Segne meine Geschwister, ich bitte, Vater, von ganzem Herzen. Amen.
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Jesus Christus spricht: Das Reich Gottes gleicht einem Senfkorn, das ein Mensch nahm und in seinen Garten säte. Und es wuchs.

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1: Kapitel 2. So leget nun ab alle Bosheit und allen Betrug und Heuchelei und Neid und alle üble Nachrede, und seid begierig nach der vernünftigen, lauteren Milch, wie die neugeborenen Kindlein, auf dass ihr durch dieselbe zunehmet zu eurem Heil, wenn anders ihr geschmeckt habt, dass der Herr freundlich ist. Zu ihm kommet als zu dem lebendigen Stein, der von den Menschen verworfen ist, aber bei Gott ist er auserwählt und köstlich. Und bauet auch ihr euch als lebendige Steine zum geistlichen Hause und zur heiligen Priesterschaft, zu Opfern geistliche Opfer, die Gott angenehm sind, durch Jesus Christus. Darum steht in der Schrift: Siehe da, ich lege einen auserwählten, köstlichen Eckstein in Zion, und wer an ihn glaubt, der soll nicht zuschanden werden. Euch nun, die ihr glaubet, ist er köstlich, den Ungläubigen aber ist der Stein, den die Bauleute verworfen haben, der zum Eckstein geworden ist, ein Stein des Anstoßes und ein Fels des Ärgernisses. Denn sie stoßen sich, weil sie an das Wort nicht glauben, wozu sie auch verordnet sind. Ihr aber seid das auserwählte Geschlecht, das königliche Priestertum, das heilige Volk, das Volk des Eigentums, dass ihr verkündigen sollt die Wohltaten des, der euch berufen hat von der Finsternis zu seinem wunderbaren Licht, die ihr vormals nicht ein Volk waret, nun aber Gottes Volk seid, und vormals nicht in Gnaden waret, nun aber in Gnaden seid. Liebe Brüder, ich ermahne euch als Fremdlinge und Pilgrime, enthaltet euch von den fleischlichen Lüsten, welche wider die Seele streiten, und führet einen guten Wandel unter den Heiden, auf dass die, so von euch Böses reden als von Übeltätern, eure guten Werke sehen und Gott preisen, wenn er alles ans Licht bringt. Seid untertan aller menschlichen Ordnung um des Herrn willen, es sei dem König als dem Obersten oder den Statthaltern als die von ihm gesandt sind, zur Strafe für die Übeltäter und zu Lobe den Rechtschaffenen. Denn das ist der Wille Gottes, dass ihr mit guten Taten der Unwissenheit der törichten Menschen das Maul stopfet als die Freien und nicht als hättet ihr die Freiheit zum Deckmantel der Bosheit, sondern als die Knechte Gottes. Tut Ehre jedermann, habt die Brüder lieb, fürchtet Gott, ehret den König. Ihr Knechte, seid untertan mit aller Furcht den Herrn, nicht allein den Gütigen und Gelinden, sondern auch den Wunderlichen. Denn das ist Gnade, wenn jemand vor Gott um des Gewissens willen das Übel erträgt und leidet das Unrecht. Denn was ist das für ein Ruhm, wenn ihr um Missetat willen geschlagen werdet und das geduldig ertragt? Aber wenn ihr um guter Taten willen leidet und das ertragt, das ist Gnade bei Gott. Denn dazu seid ihr berufen, da auch Christus gelitten hat für euch und euch ein Vorbild gelassen, dass ihr sollt nachfolgen seinen Fußtapfen. Welcher keine Sünde getan hat, ist auch kein Betrug in seinem Munde erfunden. Welcher nicht widerschallt, da er gescholten ward, nicht drohte, als er litt. Er stellte es aber dem anheim, der da Recht richtet. Welcher unsere Sünden selbst hinaufgetragen hat an seinem Leibe auf das Holz, auf dass wir, der Sünde abgestorben, der Gerechtigkeit leben, durch welches Wunden ihr seid heil geworden. Denn ihr waret wie die irrenden Schafe, aber ihr seid nun bekehrt zu dem Hirten und Bischof eurer Seelen. Desgleichen sollt ihr Frauen euren Männern untertan sein, auf dass auch die, die nicht glauben an das Wort, durch der Frauenwandel ohne Wort gewonnen werden, wenn sie sehen, wie ihr in Reinheit und Gottesfurcht wandelt. Euer Schmuck soll nicht auswendig sein mit Haarflechten und Goldschmuck oder Kleiderpracht, sondern der verborgene Mensch des Herzens im unvergänglichen Schmuck des sanften und stillen Geistes. Das ist köstlich vor Gott. Denn so haben sich auch vor Zeiten die heiligen Frauen geschmückt, die ihre Hoffnung auf Gott setzten und ihren Männern untertan waren, wie die Sarah Abraham gehorsam war und hieß ihn Herr, deren Töchter ihr geworden seid, wenn ihr Recht tut und euch durch nichts beirren lasset. Desgleichen, ihr Männer, wohnet bei ihnen mit Vernunft und gebet dem weiblichen als dem schwächeren Geschlecht seine Ehre. Denn auch die Frauen sind Miterben der Gnade des Lebens und euer gemeinsames Gebet darf nicht gehindert werden. Endlich aber seid allesamt gleichgesinnt, mitleidig, brüderlich, barmherzig, demütig. Vergeltet nicht Böses mit Bösem oder Scheltwort mit Scheltwort, sondern dagegen segnet, weil ihr dazu berufen seid, dass ihr den Segen ererbet. Denn wer leben will und gute Tage sehen, der hüte seine Zunge, dass sie nichts Böses rede, und seine Lippen, dass sie nicht trügen. Er wende sich vom Bösen und tue Gutes, er suche Frieden und jage ihm nach. Denn die Augen des Herrn merken auf die Gerechten und seine Ohren auf ihr Gebet. Das Angesicht aber des Herrn steht wider die, die Böses tun. Und wer ist, der euch schaden könnte, wenn ihr dem Guten nacheifert? Und ob ihr auch leidet um Gerechtigkeit willen, so seid ihr doch selig. Fürchtet euch aber vor ihrem Trotzen nicht und erschrecket nicht. Heiligt aber den Herrn Christus in euren Herzen. Seid allezeit bereit zur Verantwortung vor jedermann, der von euch Grund fordert der Hoffnung, die in euch ist. Und das mit Sanftmut und Gottesfurcht. Und habt ein gutes Gewissen, damit die, die euch verleumden, zu Schanden werden, dass sie euren guten Wandel in Christus geschmäht haben. Denn es ist besser, so es Gottes Wille ist, dass ihr um einer Wohltat willen leidet, als um einer Übeltat willen. Denn auch Christus ist einmal für eure Sünden gestorben, der Gerechte für die Ungerechten, auf dass er euch zu Gott führte, und ist getötet nach dem Fleisch, aber lebendig gemacht nach dem Geist. In demselben ist er auch hingegangen und hat gepredigt den Geistern im Gefängnis, die vor Zeiten nicht glaubten, da Gott harrte und Geduld hatte zu den Zeiten Noahs, da man die Arche zurüstete, in welcher wenige, das ist 8 Seelen, gerettet wurden durchs Wasser hindurch. Was jenen da widerfahren ist, das geschieht nun in der Taufe zu eurer Rettung. Denn in der Taufe wird nicht die Unreinigkeit am Fleisch abgetan, sondern wir bitten Gott, dass er uns ein gutes Gewissen schenke durch die Auferstehung Jesu Christi, welcher ist zur Rechten Gottes, aufgefahren gen Himmel, und sind ihm untertan die Engel und die Gewaltigen und die Kräfte. Weil nun Christus im Fleisch gelitten hat, so wappnet euch auch mit demselben Sinn. Denn wer am Fleisch gelitten hat, der hat aufgehört mit der Sünde, dass er hinfort die noch übrige Zeit im Fleisch nicht der Menschen lüsten, sondern dem Willen Gottes lebe. Denn es ist genug, dass ihr die vergangene Zeit des Lebens zugebracht habt nach heidnischem Willen, da ihr gewandelt seid in Üppigkeit, Lüsten, Trunkenheit, Fresserei, Sauferei und greulichem Götzendienst. Das befremdet sie, dass ihr nicht mehr mit ihnen laufet in dasselbe wüste, unordentliche Wesen und sie lästern. aber sie werden Rechenschaft geben dem, der bereit ist, zu richten die Lebendigen und die Toten. Denn dazu ist auch den Toten das Evangelium verkündigt, auf dass sie zwar nach der Menschenweise am Fleisch gerichtet werden, aber nach Gottes Weise im Geist das Leben haben. Es ist aber nahe gekommen das Ende aller Dinge. So seid nun mäßig und nüchtern zum Gebet. Vor allen Dingen habt untereinander eine inbrünstige Liebe, denn die Liebe deckt auch der Sündenmenge. Seid gastfrei untereinander ohne Murren und dienet einander ein jeglicher mit der Gabe, die er empfangen hat, als die guten Haushalter der mancherlei Gnade Gottes. Wenn jemand redet, dass er's rede als Gottes Wort. Wenn jemand ein Amt hat, dass er's tue als aus dem Vermögen, das Gott darreicht, auf das in allen Dingen Gott gepriesen werde durch Jesus Christus. Sein ist die Ehre und Gewalt von Ewigkeit zu Ewigkeit. Amen. Ihr Lieben, lasset euch die Hitze nicht befremden, die euch widerfährt, dass ihr versucht werdet. Meinet nicht, es widerführe euch etwas Seltsames, sondern freuet euch, dass ihr mit Christus leidet, auf dass ihr auch zur Zeit der Offenbarung seiner Herrlichkeit Freude und Wonne haben möget. Selig seid ihr, wenn ihr geschmäht werdet über dem Namen Christi, denn der Geist, der ein Geist der Herrlichkeit und Gottes ist, ruht auf euch. Niemand aber unter euch leide als ein Mörder oder Dieb oder Übeltäter oder der in ein fremdes Amt greift. Leidet er aber als ein Christ, so schäme er sich nicht, sondern ehre Gott mit diesem Namen. Denn es ist Zeit, dass anfange das Gericht an dem Hause Gottes. Wenn aber zuerst an uns, was will's für ein Ende werden mit denen, die dem Evangelium Gottes nicht glauben? Und wenn der Gerechte kaum gerettet wird, wo will der Gottlose und Sünder erscheinen? Darum, welche da leiden nach Gottes Willen, die sollen ihm als dem treuen Schöpfer ihre Seelen befehlen in guten Werken. Die Ältesten unter euch ermahne ich, der Mitälteste und Zeuge der Leiden Christi, der ich auch teilhabe an der Herrlichkeit, die offenbart werden soll. Weidet die Herde Gottes, die euch befohlen ist, nach Gottes Willen, nicht gezwungen, sondern willig, nicht um schändlichen Gewinnes willen, sondern von Herzensgrund. Nicht als die über die Gemeinden herrschen, sondern werdet Vorbilder der Herde. So werdet ihr, wenn erscheinen wird, der Erzhirte die unverwelkliche Krone der Ehren empfangen. Desgleichen, ihr Jüngeren, seid untertan den Ältesten. Allesamt aber miteinander haltet fest an der Demut. Denn Gott widersteht den Hoffärtigen, aber den Demütigen gibt er Gnade. So demütiget euch nun unter die gewaltige Hand Gottes, dass er euch erhöhe zu seiner Zeit. Alle eure Sorge werfet auf ihn, denn er sorget für euch. Seid nüchtern und wachet, denn euer Widersacher, der Teufel, geht umher wie ein brüllender Löwe und sucht, welchen er verschlinge. Dem widerstehet fest im Glauben und wisset, dass eben dieselben Leiden über eure Brüder in der Welt gehen. Der Gott aber aller Gnade, der euch berufen hat zu seiner ewigen Herrlichkeit in Christus, der wird euch, die ihr eine kleine Zeit leidet, vollbereiten, stärken, kräftigen, gründen. Sein ist die Macht von Ewigkeit zu Ewigkeit. Amen. Durch Silvanus, den treuen Bruder, wie ich meine, habe ich euch wenige Worte geschrieben, zu ermahnen und zu bezeugen, dass das die rechte Gnade Gottes ist, darin ihr stehet. Es grüßen euch aus Babylon, die samt euch auserwählt sind, und mein Sohn Markus. grüßet euch untereinander mit dem Kuss der Liebe. Friede sei mit euch allen, die ihr in Christus seid.
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1: Mama, was hast du mir für Sachen gekauft?
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3: Mama, ich brauche mal wieder ein paar Euros.

0: Einen wunderschönen guten Abend. Ich hoffe, es geht Ihnen gut. Ja? Oder nicken wir nur aus Anstand, weil das ist so ähnlich wie bei der Tagesschau. Der sagt guten Abend und die schlechten Nachrichten gehen los. Weiß nicht genau. Wir haben ja manchmal so eine Gabe, so nach außen zu tun, als wenn alles klasse ist, weil wir wissen, was man von uns erwartet. Ich las eine nette Geschichte in der Zeitung, die fand ich ziemlich cool. Jemand war abends arbeitslos geworden und meldete sich bei der Arbeitsagentur und fragte danach, ob die nicht irgendwie einen Job hätten. Und der Mann druckste so ein bisschen rum im Jobcenter und irgendwann sagte er, ich habe eine ganz blöde Anfrage vom Zoo. Die brauchen unbedingt jemanden. Vielleicht sollten sie sich da mal melden. Okay, wenn dir das Wasser bis zum Hals steht, machst du manchmal Dinge, die du im Normalfall nicht machen würdest. So, er geht dahin, stellt sich bei dem Direktor vor und sagt, ich habe gehört, sie suchen noch jemanden, der irgendwie in Arbeit gebracht werden muss. Der Direktor sagt, jo, wir bräuchten noch jemanden, aber ehrlich, der Job ist heikel. Wissen Sie, unser Gorilla ist gestorben. Und einen neuen können wir uns nicht leisten. Aber wir haben noch so ein altes Fell. Wenn Sie das überziehen würden und dann so tun, als ob der Käfig ist groß, das wäre nicht schlecht. Der Mann denkt sich, ey, das ist wirklich der blödeste Job, von dem ich je gehört habe. Aber wenn du kein sonstiges Geld kriegst, dann sagt er sich, komm, ist egal, einigermaßen wird die Sache bezahlt. Und der erste Tag ist ziemlich blöd, am zweiten fühlt er sich schon besser und so ab der ersten Woche findet er den Job gar nicht so schlecht. Und wie das immer so geht, wenn man sich besonders sicher fühlt, an einem Tag ist die Sonne klasse, das Wetter stimmt, die Leute sind nett, er ist gut drauf, seine Frau hat ihm guten Kaffee vorher gemacht und er schwingt mit Begeisterung und mit Mal, haut sie ihn über die Balustrade drüber und er landet im Löwenkäfig, ja, und sieht, wie der Löwe auf ihn zukommt. Und als der Löwe so dicht ist, dass er schier seinen Atem riechen kann, denkt er sich, ist mir ganz egal. Und er fängt an zu schreien. Hilfe! Mit Mal hört er, wie der Löwe sagt, Halt's Maul oder sollen wir beide den Job verlieren? Hey, manchmal sieht unsere Fassade nach außen cool aus, ja? Aber wenn man reinguckt, ist nicht so cool. Weiß nicht genau, wie es Ihnen geht heute. Ich würde gerne in dieses Thema einsteigen, dass bei diesem Thema Ich liebe dich, Gott sich wünscht, uns klarzumachen, dass seine Liebe so weit geht, dass er tatsächlich daran interessiert ist, dass es uns gut geht. Und nicht nur in der äußeren Hülle, sondern Gottes Ziel ist, dass wir tatsächlich gesund werden können in seiner Liebe. Das ist für manche Leute keine wirklich gute Nachricht, weil darauf warten sie vielleicht schon ganz lange. Und sie sagen, ich habe schon eine Menge ausprobiert. Ich habe diese Liebe Gottes noch nicht in der Form gefunden, dass sie mich wirklich heilen konnte. Ich fand da einen starken Artikel. Ich habe ein Buch gelesen von einem Mann, sein Name ist Dr. Stahlmann. Er ist Psychotherapeut, er hat ein Buch geschrieben, Geheimnisvolle Psychosomatik. Und da schildert er einen Fall. Ein finnischer Schriftsteller, sein Name ist Gunnar Madsen, hat diese Geschichte über seine Frau geschrieben, eigentlich eine Liebesgeschichte, aber hochdramatisch. Gunnar Madsen schreibt, wie er dieses Mädel auf einer Tanzveranstaltung sieht. Und er schaut sie an und er ist verliebt, so wie wir uns das wünschen, ja? Liebe auf den ersten Blick. Und er tanzt mit ihr und beim Tanzen stellt er fest, dass sie manchmal ganz merkwürdige Bewegungen macht. Aber das schreibt er zu und denkt sich, okay, die weiß es nicht besser, vielleicht ist Tanzen nicht so ihre Sache. Irgendwann lernt er ihre Freundin kennen und die Freundin steckt ihm, hör mal, du hast dich verliebt, aber die Dame, die du liebst, hat die Hodgkinsche Krankheit, das ist eine ganz aggressive Form von Krebs. Und die Ärzte haben ihr vielleicht ein halbes, vielleicht ein Jahr, je nachdem, wie stark man die Medikamentierung einstellen kann. Vielleicht hilft die Bestrahlung ein bisschen, den Krebs einzudämmen. Vielleicht hilft die Medikamentierung, sie einigermaßen einzustellen. Aber eine echte Chance auf ein langes Leben gibt's nicht. Aber wie das manchmal so geht, manchmal ist die Liebe größer als der Verstand, stimmt's? Und er entscheidet sich und sagt, ich liebe sie und ich will sie heiraten. Und er achtet peinlich genau darauf, dass sie immer die Arzttermine alle einhält, dass sie ihre Medikamente nimmt, dass sie zur Bestrahlung geht, dass alles, was Menschen möglich irgendwie geht, um diese Krankheit irgendwie klein zu halten, alles probiert er. Und eines Morgens steht sie auf, strahlt ihn an und sagt, Schatz, ab heute gehe ich nicht mehr zur Bestrahlung. Und er denkt, ey, mach keinen Mist. Davon hängt dein Leben ab und wenn ich ehrlich bin, auch ein Stück meins, weil du bist ein Stück von meinem Leben. Und sie sagt, ich gehe nicht. Und er sagt, wieso gehst du nicht? Und sie lächelt ihn an und sagt, weil ich von dir schwanger bin. Und ich will nicht, dass das Kind in irgendeiner Form beeinträchtigt wird. Sie gehen zum Arzt, sie wird untersucht, sie ist tatsächlich schwanger. Aber die Ärzte sagen zu ihr, machen Sie keinen Ärger. Auf gar keinen Fall, wenn Sie Ihre Therapie abbrechen, bricht der Krebs total durch und Ihre Lebenserwartung ist gleich null. Und das Kind wird sicher auch gefressen. Und die Frau schaut den Doktor an und sagt, im Gegensatz zu Ihnen glaube ich an einen Gott, der das Unmögliche möglich machen kann. Und ich nehme das Risiko auf mich und ich trage das Kind aus. Gunnar Madsen beschreibt das unglaublich in diesem Buch. Das Buch heißt, ist im Finnischen rausgekommen, wurde ins Deutsche übersetzt, heißt Prinzessin. Und er beschreibt das, wie die Frau anfängt zu kämpfen und er jeden Tag aufsteht, die Frau anschaut und denkt, die zerfällt, der Krebs frisst sie und das Kind, das in ihrem Bauch wächst, auch. Und die Frau bringt das durch, diese Riesenkrankheit und das Baby wird geboren und es wird ein Junge geboren, komplett gesund. Und der Arzt, der sie über so viele Jahre betreut hat, nimmt Blutproben, nimmt Gewebeproben, nimmt alles Mögliche. Und das, was niemand erklären kann, ist, die finden den Krebs bei der Frau nicht. Mittlerweile hat sie 3 gesunde Kinder zur Welt gebracht und ist gesund. Hammergeschichte. Hat nicht irgendeiner geschrieben, der fromm ist, sondern hat irgendeiner geschrieben, der aus der Wissenschaftsecke kommt und auch nicht erklären kann, was da passiert. Liebe Freunde, manchmal passieren Dinge zwischen Himmel und Erde, die wir uns nicht vorstellen können. Und ich wünschte dir, du könntest anfangen, heute Abend ein bisschen darüber nachzudenken, was möglich sein könnte, wenn Gottes Liebe dich wirklich berühren würde. Und du wie auch immer es hinbringst, zu diesem Gott einen Kontakt aufzubauen. Eine zweite Geschichte, die mich berührt hat, stammt von Bono. Bono ist der Leadsänger von U2. Wer Rockmusik mag, weiß, wer das ist. Wer sie nicht macht, hat auch keine echte Bildungslücke, aber ist nicht so schlimm. Und es gibt eine spannende Rockzeitung und Bono schreibt einen Artikel. Er ist kein Artikelschreiber, außer wenn er sich gegen irgendwelche Ungerechtigkeiten in der Welt einsetzt. Da kann er schon massiv werden. Aber er beschreibt diese Geschichte und das hat mich total fasziniert. Er war mit seiner Gruppe auf einer Konzerttour durch Kanada, Vertigo-Tour, so hieß seine Tour. Und er beschreibt diese Szene, weil sie ihn nachhaltig beeindruckt und bewegt hat. Das Konzert geht zu Ende. Die Stimmung ist klasse, 40.000 Leute da. Und plötzlich, durch die Scheinwerfer, die ganze Zeit hat er das nicht wahrgenommen, geht er nach hinten und schaut in den vorderen Teil der Bühne und sieht, da sitzen 2 Frauen. Eine sitzt im Rollstuhl und eine sitzt daneben und hält ihre Hand. Und mit der anderen freien Hand hält sie ein Plakat. Und auf diesem Plakat steht in großen schwarzen Blockbuchstaben draufgeschrieben, wenn ich aus meinem Rollstuhl aufstehe, würdest du mit mir tanzen? Bono sieht das, gibt ein Zeichen nach hinten an die Musiker, die Musik hört auf, er nimmt das Mikro und sagt, ey, coole Werbung, bringt mal die Frau hier nach vorne. Und im ersten Teil entsteht leichte Unruhe und dann versuchen sie, dass diese Frau aus diesem Rollstuhl rauszuheben, über die Leute irgendwie rüberzuheben, sodass sie schlussendlich tatsächlich an der Bühne ankommt. Und auf der Bühne macht die Frau das einzig Clevere, sie hängt sich an seinen Hals und sie heben sie irgendwie gemeinsam auf die Bühne. Und die Frau hängt an ihm wie ein nasser Sack. Und die Jungs spielen einen Walzer. Und Bono mit dieser Frau irgendwie an sich versucht sich einigermaßen zu bewegen, was natürlich ziemlich ungelenk aussieht und irgendwie ganz blöd rüberkommt. Aber das Publikum ist begeistert, es ist richtig Euphorie. Und Bono beschreibt das so klasse. Während er sich dreht, merkt er, wie die Frau probiert, mit ihren Füßen irgendwie mitzukommen. Und die ganze Aktion geht 3-4 Minuten maximal. Und dann küsst sie ihn. Und er lässt sie los und die Frau steht. Und mit einem Mal ist das gesamte Auditorium totenstill und die Frau geht langsam, aber sicher auf den Rand der Bühne zu, wo ihre Freundin und Betreuerin steht. Der Frau laufen die Tränen übers Gesicht, die ist völlig fassungslos, kann gar nicht begreifen, was da gerade geht. Und schaut diesem Wunder zu, dass ihre Freundin, die sie so lange kannte, aus dem Rollstuhl plötzlich geht. Und Bono steht da, ihm laufen die Tränen übers Gesicht. Er guckt seine Truppe an und sie hören mit dem Konzert auf und sie singen ein altes irisches Kirchenlied, a cappella. Und der Text dieses Liedes wird in diesem Zeitungsbericht erwähnt. Sie singen und beenden damit das Konzert mit der a cappella Version eines alten biblischen Textes aus Psalm 40. Geduldig hoffte ich auf deine Hilfe, Herr, und wandte mich zu dir, und du hörtest mein Schreien. Du rettetest mich aus dem Sumpf der Verzweiflung und aus Matsch und Schlamm und stelltest meine Füße auf festen Boden und gabst meinen Füßen festen Halt. Viele werden es sehen, was du getan hast, und darüber staunen, und sie werden dir, dem Herrn, vertrauen. Hammer. Er beschreibt das als eine der unglaublichsten Geschichten, die er je in seinem Leben mitgemacht hat. Und die Presse konnte auch nicht erklären, wie das zustande kam. Liebe Freunde, ganz offensichtlich gibt es Dinge zwischen Himmel und Erde, wo wir mit unserer menschlichen Weisheit ziemlich am Ende sind und uns fragen, wie um alles in der Welt funktioniert die Kiste. Es gibt Leute, die sich da sicher sehr viel mehr Gedanken drüber gemacht haben als wir. In der FAZ stand im Februar ein Artikel über Glaube durch Wunderheilung. Aus Hallodrios werden Vorbilder. Diese deutsche renommierte Zeitung hat sich die Mühe gemacht, eine halbe Seite darüber nachzudenken, warum es enorm viele christliche Fußballer in Deutschland gibt. Allerdings nicht aus Deutschland, sondern die kommen aus allen anderen Teilen der Erde. Leute wie Kaká, der Weltfußballer wurde, einen Unfall hatte, einen Verkehrsunfall und sein Genick war gebrochen und man wusste, der ist fertig mit der Karriere. Aber der kommt aus einer Gemeinde, wo man an Heilung glaubt, und die Gemeinde hat so lange gebetet, bis dieser Wirbel wieder zusammengewachsen ist und der Junge ganz normal Fußball spielen kann. Niemand kann das richtig erklären. Da ist ein anderer Typ, der hat sogar versucht, in der deutschen Nationalmannschaft zu spielen. Gerard Asamoah, der wird mit einem Herzfehler geboren. Als es rauskommt, sagt man, ey, mach deine Karriere zu Ende. Und dieser Typ fängt an, Gott zu suchen und zu glauben, dass Gott sein Herz heilt. Und Gott heilt das Herz und der Typ wird Nationalspieler und niemand kann das richtig erklären. Gott scheint ganz offensichtlich kein Problem damit zu haben, irgendwelche Wunder zu tun. Und diese Leute scheinen kein Problem damit zu haben, das auf Gott zurückzuführen. In diesem Bericht war der Bericht über Heiko Herrlich, ein Mann, der plötzlich an Krebs erkrankt und die Leute geben ihm maximal 2 Jahre. Und er fängt an, Gott zu suchen und er erlebt, wie Gott ihn heilt und ihn heute zum Trainer macht. Unglaubliche Geschichten. Und der Typ in der FAZ, dieser Reporter, der das zusammenstellte, sagte, was man nicht von der Hand weisen kann, ist, dass dieses ganz offensichtliche Wunder dazu geführt hat, dass diese Männer anders wurden. Deshalb dieser Titel. Was ist, wenn Gott kommt und Veränderung schafft? Ich möchte Sie einladen, darüber nachzudenken, was könnte passieren, wenn Gott Sie berührt heute Abend und ein Wunder in Ihrem Leben schafft. Die Perspektive wäre so schlecht nicht, stimmt's? Wir sagen, das habe ich noch nie gesehen. Wenn Gott tatsächlich solche Dinge tut, wieso habe ich das noch nie in meinem Leben gesehen? Darauf gibt es eine Menge kluger Antworten. Die erste Frage wäre, haben wir Gott in der Form gesucht, wie es nötig ist, um ihn zu finden? Die zweite Frage, die auch mindestens genauso klug ist, haben wir einen Lebensstil geführt, den Gott wirklich segnen konnte oder eher nicht? Die dritte Frage, die ich mindestens genauso cool finde, wird durch eine Geschichte beantwortet, die ich als klasse empfunden habe. Ein Pastor sitzt beim Friseur. Und wie das beim Friseur ist, man fängt an, über Gott und die Welt zu reden. Und irgendwann sagt der Friseur, wissen Sie, was mich am meisten nervt, sind diese Leute, die über Gott reden. Seien Sie ehrlich, wenn es Gott geben würde, könnte es doch nicht so viel Not geben, oder? Wenn Gott da wäre, wieso sind so viele Menschen krank, wieso leiden so viele? Also ich habe für mich beschlossen, Gott kann es nicht geben. Der Pastor sagt nichts. Bedankt sich für die gute Arbeit, für die gute Frisur, bezahlt. Und während er durch diese Einkaufspassage seiner Stadt läuft, sieht er an einer Ecke plötzlich jemanden sitzen, einen sogenannten Obdachlosen. Ziemlich verwahrlost, ziemlich verfilzt. Er geht auf den Mann zu und sagt, Sie, hätten Sie 10 Minuten? 10 Minuten brauche ich Sie. Danach lade ich Sie auch zum Mittag ein. Aber 10 Minuten bräuchte ich Sie. Und er sagt, hey, 10 Minuten, Mittagessen, das hört sich gut an. Und folgt dem Pastor fröhlich. Der Pastor nimmt diesen Mann mit und geht mit ihm in diesen Friseurladen. Stellt sich in die Mitte des Friseurladens und sagt ganz laut, es gibt keine Friseure. Der Friseur guckt ihn an und sagt, Sie waren doch eben gerade bei mir. Es gibt keine Friseure. Sagt er, halten Sie doch mit dem Mist auf. Natürlich gibt es Friseure. Nee, sagt der Pastor, überhaupt nicht. Denn wenn es Friseure geben würde, dann würde dieser Mann hier nicht so verwahrlost rumlaufen, oder? Der Friseur merkt natürlich sofort, der spielt auf das Gespräch vor 10 Minuten an und sagt zu ihm, hey, so kann man das nicht sagen. Der Typ ist ja nicht zu mir gekommen, wäre er zu mir gekommen, würde auch gut aussehen. Aber ist er nicht, deswegen sieht er aus, wie er ist. Der Pastor lächelt ihn an und sagt, siehst du, mein Freund, das ist der Punkt. Die Not in dieser Welt liegt nicht darin, dass Gott nicht da ist, sondern dass wir nicht zu ihm hingehen und wir ihn nicht um seine Hilfe bitten. Liebe Freunde, ehrlich, ist das nicht oft das Problem? Wir reden und wir philosophieren, wir meckern, wir machen alles Mögliche. Wir halten auch alles für irgendwie machbar. Aber dass wir sagen, Gott, wir kommen zu dir, wir suchen dich, wir fragen dich, Herr, was ist der Plan für mein Leben? Gott, wie möchtest du gerne mein Leben gestalten, sodass es tatsächlich gesegnet ist, dass es gut läuft, dass es heil wird, dass es gesund sein kann? Das ist unsere Herausforderung. Stimmt's? Wir müssen zu Gott hingehen. Und ihn bitten. Und das fasziniert mich, wenn ich in die Bibel reinschaue. Die Bibel, ein Buch, das Gott uns Menschen gegeben hat, um uns zu zeigen, welche Schritte wir gehen können, um in dieser Beziehung zu ihm zu wachsen. Und wenn Sie wollen, lade ich Sie ein, gibt es eine großartige Geschichte. Und ich habe mich gefragt, warum gibt es so unglaublich viele Geschichten über Heilung in der Bibel? Und wissen Sie, was mein Gedanke ist? Weil Gott sich so sehr wünscht, dass wir verstehen, dass das sein Herz ist, Menschen zu heilen. Und er gibt uns diese Geschichten, damit wir lernen, welche Schritte wir gehen müssen, um in dieser Beziehung mit Gott tatsächlich diesen Segen von Heilwerden zu bekommen. Und ich habe eine Geschichte rausgesucht. Wir finden sie in Johannesevangelium im 4. Kapitel. Da heißt es, Jesus kam wieder nach Kana, jenem Ort in Galiläa, wo er das Wasser in Wein verwandelt hatte. Dort suchte ihn ein Beamter des Königs auf, der in Kapernaum lebte und einen Sohn hatte, der an einer schweren Krankheit litt. Er hatte gehört, dass Jesus aus Judäa nach Galiläa zurückgekehrt war und bat ihn jetzt, nach Kapernaum herabzukommen und seinen Sohn zu heilen, der im Sterben lag. Wenn ihr nicht Wunder und außergewöhnliche Dinge seht, glaubt ihr nicht, hielt Jesus ihm entgegen. Aber der Beamte des Königs flehte ihn an, Herr, ich bitte dich, komm, bevor mein Kind stirbt. Da sagte Jesus zu ihm, geh nach Hause, dein Sohn lebt und ist gesund. Der Mann glaubte dem, was Jesus zu ihm sagte,
1: Auf sein Wort hin machte er sich auf den Weg zurück nach Kapernaum. Er war noch nicht dort angelangt, da kam ihm sein Diener entgegen mit der Nachricht, dass sein Sohn lebt und gesund ist. Der Mann fragte, seit wann es dem Sohn besser gehen würde, und sein Diener antwortete, gestern Mittag um 1 Uhr hatte er mit einem Mal kein Fieber. Da wusste der Vater, dass es genau der Zeitpunkt war, an dem Jesus zu ihm gesagt hatte, dein Sohn lebt, er ist gesund. Diese Geschichte, finde ich, ist so typisch für uns. Da ist ein Mann im Wohlstand und wir würden denken, wenn du beim König unter Vertrag bist, dann hattest du damals die höchste Machtposition, die du haben konntest. Du musstest dir über deine Rente keine Sorgen machen. Du musstest dir über deinen Einfluss in deiner Stadt, in der du wohntest, auch keine Sorgen machen. Du hattest es geschafft, auf der obersten Treppenstufe anzukommen. Es gab keine Stufe, die höher war. Und dieser Mann hatte alles, so wie wir bei uns in Deutschland. Es gibt nichts, was uns fehlt. Es geht uns gut wie fast keiner Nation auf dieser Erde. Selbst die Leute, die bei uns als sogenannte sozial schwache Menschen geführt werden, sind im Gegensatz gemessen zu dem, was in der Welt an Armut ist, auf einem Riesenlevel. Dieser Mann wusste, dass ihm eigentlich nichts fehlt. So wie vielleicht dir auch. Bis du eines Tages mit einem Mal eine Nachricht hörst, die dich aus deinem Konzept rauswirft. Eine Nachricht, die kommt und dir sagt, hey, deine Existenz, die du so sicher geglaubt hast, ist plötzlich in Mitleidenschaft geraten. Vielleicht kommt so eine Krebsdiagnose. So eine Diagnose von, hey, wir haben bei Ihnen MS festgestellt. Wir haben bei Ihnen irgendwas festgestellt und eigentlich wissen wir nicht genau, wie wir das reparieren können. So geht's diesem Mann. Mitten rein in seine Sicherheit stellt er plötzlich fest, sein Sohn ist todkrank. Und ich wette, wenn er auch nur ein einigermaßen normaler Vater war, hat er alles versucht in Gang zu setzen, was nur geht. Die besten Ärzte auflaufen lassen, vielleicht alternative Heilungswege gesucht, was auch immer. Das Endresultat war, er war sein Geld los, aber der Sohn war todkrank und war im Sterben. Manchmal frage ich mich, wieso muss es immer erst so eine Krisensituation sein, bis wir anfangen, darüber nachzudenken, ob es nicht Gott geben könnte. Verstehen Sie, was ich meine? Wie oft ist die Krise der Punkt, den wir brauchen, um über unseren Tellerrand hinauszugucken und zu sagen, mein Latein ist am Ende. Die Weisheit der Leute, auf die ich mich verlassen habe, ist auch am Ende. Und plötzlich werden wir wach und sagen, hey, was wäre, wenn es doch einen Gott gibt? Was ist, wenn es doch einen Schöpfer gibt, der eingreifen könnte? Und liebe Freunde, ich glaube, dass unsere Krise der größte Segen sein kann. Ich habe eine liebe Dame, Frau Bochmann, und sie sagt immer, der Krebs war für mich der größte Segen meines Lebens. Und ich habe sie angeschaut und ich habe gesagt, echt, das ist echt ein übler Satz. Und sie sagt, nein. Plötzlich habe ich angefangen, über mein Leben nachzudenken. Und das hat mich auf die Suche gebracht, bis ich Gott gefunden habe. Und als ich Gott gefunden habe, da ging mein Krebs wieder. Und ich dachte, ja, so muss man das ganz offensichtlich irgendwie sehen. Manchmal kann die größte Krise dein größter Segen sein, weil du aufhörst, auf deine Möglichkeiten zu vertrauen und weil du beginnst, darüber nachzudenken, was kann Gott tun. Weil das war der nächste Punkt. Als der Mann endlich registriert, meine eigene Kraft macht's nicht, macht er sich auf den Weg und sucht Gott. Und liebe Freunde, ich glaube, hier liegt die Herausforderung. Wenn wir Heilung haben wollen, müssen wir beginnen, Gott zu suchen. Ich meine nicht ein religiöses System. Ich meine diesen Gott, der sich persönlich uns offenbart und der Mensch wurde in Jesus Christus und der uns nahe kommen will. Dieser Gott, der sagt, ich bin gekommen, um Sünder, um Leute, die verloren sind, um Menschen, die hilf- und hoffnungslos sind, um sie zu lieben und sie zu heilen und sie wieder mit nach Hause zu nehmen, in diese Gottesbeziehung hinein. Über diesen Jesus Christus rede ich. Und ganz offensichtlich reicht es nicht, in einem christlichen Umfeld aufgewachsen zu sein. Ganz offensichtlich reicht es nicht, dass man irgendwie ein nettes, frommes Gebet gebetet hat. Sondern Gott wünscht sich, dass wir ihm persönlich begegnen. Das nennt man Liebe und Vertrauen. Und wir leben in einem Land, wo man eigentlich sagt, an jeder Ecke könnte man eine Bibel kaufen. Und wir kennen diesen Gott der Liebe nicht wirklich. Und dieser Mann geht auf die Suche. Und er sucht Jesus. Und wer das mal ein bisschen im Kontext angeguckt hat, der stellt fest, er hat eine Distanz von ungefähr 30 Kilometern zurückgelegt, um Jesus zu treffen. Und wer sich die israelischen Gegebenheiten anguckt, der weiß, das war nicht einfach ein netter Weg, sondern der Mann hat richtig geackert. Es war ihm was wert. Ich vergesse nie eine junge Frau, die ich gesehen habe, als ich in Bulgarien war. Wir waren in einem Städtchen, das hieß Moment Bruchhut, und ich sehe, dass in diese gottesdienstliche Veranstaltung ein Mädchen auf einem Brett hereingefahren ist. Wir würden sagen, das sah aus wie so ein Skateboard für Arme. Das Mädel hatte zwei gelähmte Beine. Und irgendwie hielt sie sich auf diesem Brett und darunter hatte man irgendwelche Räder provisorisch gemacht. Und sie bewegte sich fort, indem sie ihre Hände nahm und sich von der Erde abstützte und so dieses merkwürdige Vehikel zum Laufen brachte. Sie war 4 Kilometer gefahren, um in Gottesdienst zu kommen. Ihre Hände waren blutig. Und sie fiel mir auf, weil ich noch nie so ein Gerät gesehen hatte. Und noch nie ein Mensch, der auf sowas gefahren ist. Und ich ging mit dem Übersetzer zu ihr hin und sie erzählte mir die Geschichte. Sie sagt, wir haben gehört, dass es Leute gibt, die reden über diesen Gott, der in Jesus Mensch geworden ist und die beten für Kranke und Leute werden gesund. Und ich wollte auch dabei sein. Wissen Sie, was ich wusste, bevor wir mit ihr gebetet haben? Was glauben Sie, wusste ich? 100%. Ich wusste, da kommt jemand, der sucht Gott mit aller Kraft, die er hat. Und die Bibel sagt, wer mich von ganzem Herzen sucht, von dem lasse ich mich finden. Und das war so Hammer. Das war überhaupt gar keine Frage. Ich schaute sie an und ich habe gesagt, hey, glaubst du, dass Jesus gekommen ist, um dich gesund zu machen? Und sie strahlt mich an und sagt, natürlich, deswegen bin ich hier. Ich sehe noch den jungen Mann vor mir. Der kam aus Reutlingen, aus der Volksmission. Er war 16, er war in der Ausbildung zum Kfz-Mechaniker. Der setzt sich neben dieses Mädel, nimmt sie in den Arm und betet. Und die Tränen laufen über sein Gesicht und er sagt, Jesus, ich bitte dich für dieses Mädel, gib ihr deine Kraft und deine Heilung. Und dann gibt er ihr die Hand und sagt, komm und hebt sie auf. Und die Kraft Gottes kommt in das Mädel und die hat ihr Brett nach Hause genommen und ist nach Hause gegangen. Und wir standen da. Ich wusste das. Warum? Weil ich wusste, dass Gott immer unser Herz ansieht. Gott fragt dich nicht nach deiner Konfession. Gott fragt dich nicht nach deiner Religion. Sondern er guckt sich dein Herz an. Und dieser Mann kam, weil er Gott suchen wollte. Das nächste, was er macht, ist, er geht zu Jesus. Das gefällt mir. Der sucht sich nicht irgendeinen frommen religiösen Vertreter. Der geht zum Chef selber. Das ist clever. Ich weiß nicht genau, was du machst, wenn du betest, aber ich würde dir wünschen, du gehst zum Chef selber. Man kann mit Jesus persönlich reden, wussten Sie das? Der liebt uns nämlich. Und Jesus lädt uns ein und sagt, jeder, der zu mir kommt, den werfe ich nicht raus, sondern der darf zu mir kommen und ich höre ihm zu und ich fange an zu tun, was nötig ist, um in dein Leben hinein dieses Heilwerden freizusetzen. Zu wem gehst du, wenn es wirklich hart auf hart kommt? Ich habe was festgestellt. Wir gehen in der Regel nicht im ersten Augenblick zu Gott, sondern wo gehen wir hin, wenn wir ein Problem haben? Ans Telefon. Alle Nachbarn wild machen. Alle Freunde wild machen. Die können uns zwar nicht helfen, aber wir haben es wenigstens auf 37 Schultern verteilt. Super. Ja. Hey, wir sind so super deutsch. Ich staune manchmal, wenn ich mit Menschen rede und sage, glaubst du, dass Gott dich heilen will? Dann sagen sie, wissen Sie, der Doktor hat gesagt und von dem Professor habe ich folgende Erkenntnis und überhaupt sagt der Apotheker auch, dass das und... Ich sage, hey, das wollte ich alles gar nicht wissen. Möchtest du Gottes Kraft in deinem Leben, ja oder nein? Ja, wissen Sie, da habe ich schon mal... Hey, das ist doch eine einfache Frage, kannst du ja oder nein sagen? Ehrlich, was willst du? Willst du Mitleid? Willst du irgendwie eine fromme Mogelpackung? Oder willst du wirklich in der Tiefe deines Herzens gesund werden? Das Spannende an Gott ist, dass er uns kerngesund macht. Nicht nur die äußeren Symptome berührt, sondern den Kern berührt. Nämlich unsere fehlende Beziehung zu Gott. Heilung bei Gott fängt immer an im Inneren. Und wenn das Herz gesund ist, kommt der Rest hinterher. Das ist spannend, stimmt's? Das sagt man immer den Leuten, die versuchen mit der Schminke nachzuhelfen, wo nichts mehr zu retten ist. Wahre Schönheit kommt nämlich von wo? Von innen! Sehen Sie, das ist mit der Liebe Gottes auch so. Die heilt zuerst unser Inneres. Und das Spannende ist, wenn das Innere gesund ist, zieht interessanterweise der Körper nach. Geht es der Seele gut, sieht man das. Ist das wahr? Das ist das Spannende, wenn Sie mal mit Leuten zusammen sind, die verliebt sind. Da wird der Hässlichste schön. Das ist unglaublich. Das fasziniert mich bis heute. Ja? Unwahrscheinlich. Warum? Weil wenn die Seele heil wird und gesund wird und geliebt ist, zieht der Körper interessanterweise hinterher. Spannend. Also Hoffnung für fast alle von uns, noch schöner zu werden. Dieser Mann geht direkt zu Jesus. Ich finde das so großartig, dass Gott sich so berührbar macht. Dass wir nicht irgendwas Tolles leisten müssen, damit er uns annimmt und uns zuhört, sondern dass Gott den Weg andersherum gegangen ist. Er kam zu uns, um alle Barrieren aus dem Weg zu räumen, dass wir seine Liebe wieder angreifen, anfassen können, zu ihm kommen können und sagen, Vater, das ist auch ein tolles Wort, dass Gott sich uns nähert und sagt, ich bin die beste Vaterfigur, die du dir je im Leben denken könntest. Und ich bin gekommen, um dich zu lieben. Wenn Jesus über diesen Gott geredet hat, der im Himmel sich als der Schöpfer von Himmel und Erde darstellt, dann sagte er immer, Vater, was für ein unglaublicher Gedanke. Dieser Mann bringt seine Bitte vor und Jesus ist so unglaublich spannend. Er sagt zu ihm, Jupp, er hört, erledigt. Was hat der Mann davon gesehen? Nichts. Der Sohn war nämlich 30 Kilometer entfernt. Was hat er gehört? Auch nichts. Was denken Sie, was er gefühlt hat? Genau, genauso viel. Bei nichts ist das nicht so schwierig. Was hatte er? Er hatte die Zusage Gottes. Er hatte das Wort von Jesus. Mehr nicht. Wissen Sie, was das Großartige ist? Dasselbe haben wir auch. Wir haben nicht weniger. Wir haben das Wort Gottes. Und immer wenn wir ein Wort hören, müssen wir uns wofür entscheiden. Glaube ich das oder glaube ich das nicht? Stimmt's? Wer von Ihnen kriegt noch Werbung ins Haus durch den Briefkasten? Es gibt ja genug, die haben so ein dickes Schild da. Ja? Lassen Sie mich mit dem Mist in Ruhe. Nein, schreiben wir ja nicht hin, ja? Aber so ähnlich meinen wir das. Und dann schauen Sie diesen Werbezettel durch. Und da steht drauf, also ich nehme mal diesen fiktiven Fall an. Bei Ihnen ist die Waschmaschine kaputt gegangen. Und dann steht da, montags gibt es bei Laden sowieso die hyperneueste Waschmaschine für unter 200 Euro. Was sagen Sie sich? Ja, hör mal, ich bin nicht mit dem Klammerbeutel gepudert worden, das ist ein Riesenangebot, da muss ich hin. Ist das so? Sie werden also Montagmorgen wann aufstehen? Wie auch immer, ungewaschen, unrasiert, aber kurz vor 8 stehen Sie vor dem Laden. Weil Sie was wissen? Bei diesem Angebot stehen da noch mindestens 10 andere. Und 9 Maschinen haben die bloß gekauft meistens, ja? Ehrlich, haben Sie die Maschine gesehen? Kennen Sie den Geschäftsführer? Das könnte ja auch ein Lügner sein. Kennen Sie die Druckerei, die dieses Papier rausgebracht hat? Sie kennen niemanden, stimmt's? Und Sie stehen trotzdem kurz vor 8 vor dem Laden. Wissen Sie, was das ist? Glauben. Sie haben eine Botschaft gehört? Sie können die Botschaft gut gebrauchen? Und Sie investieren Glauben, stimmt's? Und setzen sich in Bewegung. Wenn Gott uns dieselbe Sache anbietet, sagen wir, wer weiß, ob das stimmt. Ist cool, oder? Ist unglaublich, was wir für Helden sind. Anstatt es genauso simpel zu nehmen. Also soll ich Ihnen was sagen, wenn ich als Vater manchmal in einem Anflug geistiger Umnachtung im Auto saß und zu meinen Jungs gesagt hat, damit sie endlich ruhig sind, morgen fahren wir zu McDonald's. Wissen Sie, was die Jungs gesagt haben? Ach, ist nur Papa. Nee! Wenn ich nicht hingefahren bin, jede Minute. Papa, du hast aber versprochen. Und wer das versprochen hat, der darf das. Und so weiter. Ja. Gott gibt uns sein Wort. Gott kommt und wird in Jesus Mensch. Stirbt und aufersteht. Und gibt uns sein Wort. Und er sagt zu dir, ich will, dass du lernst, mir zu vertrauen. Weil ich zu dir kommen will und weil ich dich gesund machen will. In deinem Herzen, in deiner Seele und an deinem Körper. Und die Herausforderung ist welche? Ihm zu glauben und zu kommen. Wir wollen heute für jeden beten, der das in seinem Herzen glauben kann, dass Gott ihm wirklich begegnen will. Und wir wollen für sie beten, wenn sie krank sind, dass sie Heilung von Gott erleben. Aber ich weiß auch, dass es nichts nützt, wenn sie hier sitzen und sagen, war eine nette Predigt. Und der Mann war auch gar nicht so langweilig. Das nützt nichts. Sondern während ich rede, müssen sie hören können, dass Gott zu ihnen redet. Sie müssen hören können, dass das Herz Gottes ist. Deswegen lade ich Sie ein, fangen Sie an, aus Ihrem Herzen heraus zu hören und zu sagen, Gott, redest du da gerade zu mir? Woran merkt man, ob Gott zu einem redet? Das ist total einfach. Immer wenn Gott zu uns redet, entzündet das Hoffnung und Glauben in unserem Herzen. In der Bibel gab es eine Truppe von Jüngern von Jesus, die haben das gesagt, die haben gesagt, brannte nicht unser Herz, als er mit uns redete. Und genau dasselbe passiert, während sie in einem Gottesdienst sitzen. Das ist übrigens der Grund, warum man in einen Gottesdienst gehen soll. damit man Wort von Gott hört und der Heilige Geist kommt und dieses Wort in unser Herz legt und wir spüren, Gott redet zu uns. Weil immer wenn Gott redet, erfüllt er auch sein Wort. Im Psalm 107 steht, Gott sendet sein Wort und wenn wir dieses gesandte Wort empfangen, macht es uns gesund. Deswegen hören Sie gut zu heute Abend, ob Ihr Herz berührt wird von dem Reden Gottes. Bei Dr. Lanich, einem Arzt bei uns in der Nähe, sitzt im Wartezimmer eine Dame aus unserer Kirche, ihr Name ist Sandra. Sie musste zu irgendeiner Nachsorgeuntersuchung mit ihrer Tochter. Und während sie in diesem Wartezimmer sitzt, kommt ein Mann mit Rollstuhl rein. Und sie hat das immer so süß beschrieben. Sie sagt, ich schaue diesen Mann an und plötzlich habe ich so ein Erbarmen in meinem Herzen. Und wir hatten gerade so eine Veranstaltungsreihe wie hier, so beschreibt sie das. Und sie schaut diesen Mann an und sagt, ich würde mir wünschen, Sie würden heute Abend zu uns in die Kirche kommen. Ich glaube, Gott will was für Sie tun. Dieser Mann hat die Frau noch nie gesehen. Schaut sie an und sagt, wenn Sie mich abholen, komme ich. Sie kommt nach Hause und erzählt ihrem Mann das. Und er sagt zu ihr, wie das Männer manchmal so machen, Sandra, du hast dir das eingebrockt. Du löffelst die Suppe auch raus. Also fahr hin und hol den Mann ab. Sie holt den Mann ab. Sie kommt in den Gottesdienst. Als der Gottesdienst zu Ende ist, und wir dieselbe Einladung aussprechen, wie wir das heute Abend auch tun werden. Und Menschen einladen, Gott zu begegnen und sein Wort zu glauben und das anzunehmen, was er an Geschenk für uns hat. Macht es rrrp und der Mann steht mit seinem Rollstuhl vorne. Und auf die besonders kluge Frage, was er will. Ja, also manchmal stellt man ja auch als Pastor so ganz schlaue Fragen. Ja. Aber sagt er, ich wollte mein Gebet und meine Heilung abholen. Wir haben gebetet und nach dem Gebet denke ich, was macht er? Er stemmt sich aus seinem Rollstuhl raus und steht da ganz wackelig. Und dann geht er. Ich habe gedacht, irgendwas stimmt nicht. Das kann doch gar nicht sein, oder? Dann stellt sich rauf, dieser Mann heißt Thomas Schopf, dass er seit 17 Jahren MS-krank war und die letzten Jahre nur im Rollstuhl zugebracht hat. Sein Arzt, Dr. Lanich, hat das bestätigt. Heute ist dieser Mann in Bietigheim, pflegt seinen alten Vater. Und Gott hat einfach ein Wunder gemacht. Aber dieses Wunder hatte mit diesem Mann zu tun, stimmt's? Ich habe ihn oft nachher gefragt, ich habe gesagt, Thomas, wieso bist du einfach aufgestanden? Und er sagt, Matthias, das ist doch auch eine blöde Frage. Wenn ich gebetet habe, dann habe ich von Gott die Heilung abgeholt. Und dann kann ich doch nicht im Rollstuhl sitzen bleiben. Oder? Die Logik ist klasse, stimmt's? Hey, wenn ich bete, ja, dann muss ich was tun. Mich hat es so fasziniert, diesen Mann zu sehen, wie der in diesem Glauben seine Schritte gegangen ist. Für mich so verrückt. Ich war damals dabei, da war noch ein Pastorenkollege, der gebetet hat. Und ich stand da und ich gestehe bis heute, ich war ungläubig. Ich habe da gestanden und gesagt, hey, das kann irgendwie nicht richtig sein. Glücklicherweise hat Gott das nicht gehindert, das Herz dieses Mannes zu berühren. Freunde, wie geht's uns, wenn wir das Wort Gottes hören? Was musst du tun, wenn du das Wort Gottes hörst?

Nichts. Wie viel hatte er gefühlt? Nichts. Wie viel hatte er gehört? Auch nichts. Aber was hatte er in seinem Herzen empfangen? Den Glauben an das Wort Gottes. Freunde, das ist unsere Herausforderung. Immer wenn Gott kommt und sein Wort uns gibt, liegt am Ende die Herausforderung bei uns, dieses Wort zu glauben und zu sagen, Herr, das nehme ich und das halte ich fest. Ist mir ganz egal. Ist mir ganz egal, was passiert. Du bist der Chef. Und wenn du ein Wort sprichst, dann stehst du dazu. Wenn ich schon irgendwelchen Menschen vertraue, die mir ein Wort sagen, wie viel mehr sollte ich dir vertrauen? Und dann handelte er. Und dann kommt er nach Hause, das gefällt mir so. Und ich sage, hey, der Junge ist schon längst gesund. Und jetzt kommt der Typ, und der könnte auch deutsch sein, stimmt's? Was sagt er nämlich? Wann war's? Jetzt! Test! Prüfung! Und die sagen, hey, gestern! Und er rechnet das und sagt, stimmt, gestern Mittag war ich bei Jesus. Und als Jesus das Wort sprach, wurde mein Sohn gesund. Ich finde das klasse, dass die Liebe Gottes immer so hinter uns herläuft. Und immer wieder gibt Gott uns sein Wort. Und immer wieder lädt er uns ein. Und immer wieder sagt er, hey, fang doch mal an, mir zu vertrauen. Die ehrliche Antwort ist doch, was haben wir zu verlieren? Frage ich immer wieder Menschen. Ich sage, hey, was hast du denn zu verlieren? Wenn du deinen Glauben anfängst, auf Gott zu setzen und ihn bittest, seine Kraft in dein Leben reinzulegen. Sei doch ehrlich, was hast du zu verlieren? Okay, ich gebe zu, ich habe mal eine Frau getroffen, die hat zu mir gesagt, da müsste ich wieder selber arbeiten. Bleibe ich doch lieber krank. Ich finde, das ist nicht wirklich eine Alternative. Heute Abend hast du über diesen Gott, der dich liebt, gehört. Du hast von Jesus gehört, der gekommen ist und Menschen berührt hat. Und Jesus hat an seine Nachfolger einen Auftrag gegeben. Er hat gesagt, betet füreinander, damit ihr was werdet? Gesund. Und wir wollen das genauso machen, wie das in der Bibel steht. Und wir wollen eine Zeit haben, wo wir Menschen einladen, diese Liebe Gottes ganz praktisch zu erleben. Gleich haben sie die Chance, wenn sie sagen, das habe ich in meinem Herzen wirklich ergriffen und verstanden, dass Gott mich liebt und dass er mich berühren will und dass er mich heilen will. Und ich will diese Heilung Gottes in Anspruch nehmen und ich komme und ich empfange so ein Gebet. Das ist ihre Herausforderung. Und unsere Herausforderung, nee, ist keine Herausforderung, es macht uns Spaß, für Menschen zu beten. Es macht mir Riesenfreude zu sehen, wenn Gott Menschen berührt und ihr Leben heilt und erneuert. Das ist super schön. Beste Erfahrung überhaupt. Ihre Herausforderung ist jetzt, in ihr Herz hineinzuhören und zu sagen, Gott, ich will, dass du mir begegnest. Ich will, dass du mich berührst. Ich will diese heilende Liebe in meinem Leben erfahren. Das ist ihre Entscheidung. Und dann müssen sie ihre Entscheidung in Bewegung bringen. Ich bete mit uns. Herr Jesus, es ist so gut, dass du gekommen bist. Und dass du gekommen bist auf diese Erde, um den Willen Gottes des Vaters zu demonstrieren. Und du hast ihn demonstriert. Und das Wort Gottes macht das so klar. Wer zu dir gekommen ist und wer deine Liebe wollte und wer dir zugetraut hat, dass du ihm wirklich gibst, was er braucht, den hast du geheilt.

0: Jesus, du hast dich nicht verändert. Du bist aufgestanden von den Toten. Du sitzt zu Rechten Gottes des Vaters. Hast deinen Heiligen Geist auf diese Erde gesandt. Bist mit deiner Kraft und Gegenwart da. Und du lehrst uns, dass wir wie Kinder kommen dürfen, um diese deine Kraft zu empfangen. Damit wir entdecken, wie gut du bist. Damit wir wieder fühlen und empfangen können, dass deine Liebe wirklich viel größer ist, als wir uns das hier vorstellen können. Jesus, und so bist du heute Abend hier. Dank dir für all die Leute, die dich schon kennen. Dank dir für die Menschen, die auf der Suche sind. Dank dir für die, die mit Herausforderungen in ihrem Leben kämpfen, egal ob das Krankheit ist oder wie immer das heißt. Aber du sagst, kommt her zu mir, damit ich euch meine Kraft geben kann. Und Jesus, danke für diese Chance heute Abend, dass wir Empfänger dieser Liebe Gottes werden können, dass wir Teil dieses Wunders sein dürfen, das du so gerne schenkst und dass du ein Gott bist, der keine Grenze hat, sondern uns so unglaublich, so bedingungslos liebt. Und deshalb wollen wir zu dir kommen. Halleluja. Dank dir dafür, Vater. Amen.
1: Die Fortsetzung folgt morgen um die gleiche Zeit.

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Simon Petrus, ein Knecht und Apostel Jesu Christi, denen, die mit uns denselben teuren Glauben überkommen haben, durch die Gerechtigkeit, die unser Gott gibt und der Heiland Jesus Christus. Gott gebe euch viel Gnade und Frieden durch die Erkenntnis Gottes und unseres Herrn Jesus. Alles, was zum Leben und göttlichen Wandel dient, hat uns seine göttliche Kraft geschenkt durch die Erkenntnis des, der uns berufen hat durch seine Herrlichkeit und Kraft. Durch sie sind uns die teuren und allergrößten Verheißungen geschenkt, auf dass ihr dadurch teilhaftig werdet der göttlichen Natur, die ihr entronnen seid der verderblichen Lust in der Welt. So wendet allen euren Fleiß daran und beweist in eurem Glauben Tugend und in der Tugend Erkenntnis und in der Erkenntnis Mäßigkeit und in der Mäßigkeit Geduld und in der Geduld Gottesfurcht und in der Gottesfurcht brüderliche Liebe und in der brüderlichen Liebe die Liebe zu allen Menschen. Denn wenn solches reichlich bei euch ist, werdet ihr nicht faul noch unfruchtbar sein in der Erkenntnis unseres Herrn Jesus Christus. Wer aber solches nicht hat, der ist blind und tappt im Dunkeln und hat vergessen, dass er rein geworden ist von seinen vorigen Sünden. Darum, liebe Brüder, tut desto mehr Fleiß, eure Berufung und Erwählung festzumachen. Denn wenn ihr solches tut, werdet ihr nicht straucheln, und so wird euch reichlich dargereicht werden der Eingang zu dem ewigen Reich unseres Herrn und Heilandes Jesus Christus. Darum will ich's nicht lassen, euch allezeit daran zu erinnern, wiewohl ihr's wisset und gestärkt seid in der Wahrheit, die bei euch ist. Ich achte es aber für billig, solange ich in dieser Hütte bin, euch zu erinnern und zu erwecken, denn ich weiß, dass ich meine Hütte bald verlassen muss, wie mir denn auch unser Herr Jesus Christus kundgetan hat. Ich will aber Fleiß tun, dass ihr allezeit nach meinem Abscheiden solches im Gedächtnis halten könnt. Denn wir sind nicht klugen Fabeln gefolgt, als wir euch kundgetan haben die Kraft und das Kommen unseres Herrn Jesus Christus, sondern wir haben seine Herrlichkeit selber gesehen. Denn er empfing von Gott, dem Vater, Ehre und Preis durch eine Stimme, die zu ihm kam von der großen Herrlichkeit. Dies ist mein lieber Sohn, an dem ich wohlgefallen habe. Und diese Stimme haben wir gehört vom Himmel kommen, als wir mit ihm waren auf dem heiligen Berge. Und wir haben desto fester das prophetische Wort. Und ihr tut wohl, dass ihr darauf achtet, als auf ein Licht, das da scheint an einem dunklen Ort, bis der Tag anbreche und der Morgenstern aufgehe in euren Herzen. Und das sollt ihr vor allem wissen, dass keine Weissagung in der Schrift eine Sache eigener Auslegung ist. Denn es ist noch nie eine Weissagung aus menschlichem Willen hervorgebracht, sondern von dem Heiligen Geist getrieben, haben Menschen im Namen Gottes geredet. Es waren aber auch falsche Propheten unter dem Volk, wie auch unter euch sein werden, falsche Lehrer, die neben einführen verderbliche Sekten und verleugnen den Herrn, der sie erkauft hat, und werden über sich selbst herbeiführen eine schnelle Verdammnis. Und viele werden nachfolgen ihrem zuchtlosen Wandel, und um ihretwillen wird der Weg der Wahrheit verlästert werden. Und aus Habsucht werden sie mit erdichteten Worten an euch ihren Vorteil suchen. Ihnen ist das Urteil seit langem bereitet, und ihre Verdammnis schläft nicht. Denn Gott hat selbst die Engel, die gesündigt haben, nicht verschont, sondern hat sie in finstere Höhlen hinabgestoßen und übergeben, dass sie zum Gericht behalten werden, und hat nicht verschont die vorige Welt, sondern bewahrte allein Noah, den Prediger der Gerechtigkeit, mit sieben anderen und brachte die Sintflut über die Welt der Gottlosen. Und hat die Städte Sodom und Gomorra zu Asche gemacht, umgekehrt und verdammt und damit ein Beispiel gesetzt den Gottlosen, die hernachkommen würden.
und hat errettet den gerechten Lot, welchem die schändlichen Leute alles Leid taten mit ihrem unzüchtigen Wandel. Denn der Gerechte, der unter ihnen wohnte, musste alles mit ansehen und anhören und seine gerechte Seele von Tag zu Tag durch die Werke der Ungerechten quälen lassen. Der Herr weiß, die Frommen aus der Versuchung zu erretten, die Ungerechten aber zu behalten auf den Tag des Gerichts, sie zu strafen, allermeist aber die, welche wandeln nach dem Fleisch in der unreinen Lust und die Herrschaft verachten. Frech und eigensinnig zittern sie nicht davor, die Majestäten zu lästern, wo doch die Engel, die größere Stärke und Macht haben, kein lästerndes Urteil wider sie fällen vor dem Herrn. Aber sie sind wie die unvernünftigen Tiere, die von Natur dazu geboren sind, dass sie gefangen und geschlachtet werden. Sie lästern, was sie nicht kennen, und werden in ihrem verderblichen Wesen umkommen und auch den Lohn der Ungerechtigkeit noch verlieren. Ihre Wonne ist Schlemmen am hellen Tag. Sie sind schandbare Schmutzflecken und schwelgen in ihren Betrügereien, wenn sie mit euch prassen, haben Augen voll Ehebruch, nimmer satt der Sünde, locken an sich die ungefestigten Seelen, haben ein Herz durchtrieben von Habsucht, Kinder des Fluches. Sie haben verlassen den richtigen Weg und gehen irre und folgen dem Wege Biliams, des Sohnes Beors, welcher liebte den Lohn der Ungerechtigkeit, aber eine Zurechtweisung für seine Übertretung empfing. Das stumme, lastbare Tier redete mit Menschenstimme und wehrte des Propheten Torheit. Das sind Brunnen ohne Wasser und Wolken, vom Windwirbel umgetrieben. Ihr Teil ist die dunkelste Finsternis. Denn sie reden stolze Worte, da nichts hinter ist, und reizen durch Unzucht zur fleischlichen Lust diejenigen, die kaum entronnen waren denen, die im Irrtum wandeln, und versprechen ihnen Freiheit, obwohl sie selbst Knechte des Verderbens sind. Denn von wem jemand überwunden ist,